0: sogenannte Sicherheitslage und das seit diesem Jahr geltende Gesetz über den zumindest noch freiwilligen neuen Wehrdienst sein. Bei der extremen Hitzewelle im Juni sind an fast allen Messstationen des Deutschen Wetterdienstes Rekorde registriert worden. Bei über der Hälfte der knapp 500 Geräte handelte es sich um Allzeithochs, bei anderen um die höchsten je gemessenen Monatswerte. Thomas Bleskin berichtet.
1: Gleich mehrfach wurde im Juni die 40-Grad-Marke überschritten. Am 27. erreichte das Thermometer in Möckern-Drewitz in Sachsen-Anhalt 41,8 Grad. Was die Tagesmittelwerte angeht, liegt Deutschland laut DWD mittlerweile etwa auf dem Niveau von Frankreich oder Spanien. Daher gäbe es hierzulande ab sofort sehr ähnliche Herausforderungen, insbesondere beim Hitzeschutz.
0: Die Sonne hat uns in den vergangenen Monaten so viel Strom geliefert wie noch nie. Im Mai und im Juni kam jeweils mindestens ein Drittel des deutschen Stroms aus Solarenergie. Das geht aus einer Analyse der Energiedenkfabrik Ember hervor. EU-weit kam im Juni immerhin ein Viertel des Stroms aus Solarenergie. Zum Vergleich, vor 5 Jahren war es den Angaben nach nur etwa ein Zehntel des EU-Stroms. Die US-Angriffe auf den Iran gehen weiter. Örtliche Medien melden Explosionen an der Südküste des Landes. Vorher hatte US-Präsident Trump die Attacken angekündigt. Außerdem will er, dass Schiffe, die durch die Straße von Hormuz fahren, künftig dafür bezahlen sollen. 20% des Werts der Ladung hat er gefordert. Wie das aber genau passieren soll, hat er nicht gesagt. Der Präsident der Deutschen Industrie- und Handelskammer Adrian spricht sich für flexiblere Ladenöffnungszeiten auch an Sonntagen aus. Mit einer Grundgesetzänderung sollte seiner Ansicht nach die Rechtslage geklärt werden. Den Funke-Zeitungen sagte er, das Ladenschlussgesetz sei ein Relikt der Vergangenheit. Heutzutage könne jeder rund um die Uhr im Internet einkaufen, während die Regeln für den stationären Handel sehr starr seien.
2: 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Hier die wichtigsten Meldungen von den Straßen bei uns in der Region. Fahrt auf der A93 Weiden in Richtung Holledau, vorsichtig. Zwischen Regenstauf und Regensburg West kommt es zu Behinderungen wegen einer Baustelle. Wir bleiben noch auf der A93. Weiden in Richtung Holledau. Auch zwischen den Anschlussstellen Regenstauf und Regensburg Nord kommt es zu Behinderungen wegen einer Nachtbaustelle. Wir bleiben noch auf der A93. Regensburg in Richtung Weiden. Auch zwischen den Anschlussstellen Regensburg Nord und Regenstauf kommt es zu Behinderungen wegen einer Nachtbaustelle.
3: In der Nacht jetzt ein paar Wolken bei 14 bis 17 Grad in Regensburg-Niederbayern und der Oberpfalz. Tagsüber heute erstmal schön sommerlich, 27 bis 31 Grad. So gegen Nachmittag oder zum Feierabend hin kann es dann auch Schauer und Gewitter geben. Der Charivari-Wettertrend. Morgen am Mittwoch minimale Abkühlung, 25 bis 29 Grad mit einem Sonne-Wolken-Mix und auch vereinzelt Schauer oder Gewitter.

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1: Hier die aktuellen Meldungen von den Straßen bei uns in der Region. Fahrt auf der A93 Weiden in Richtung Holledau, Vorsicht! Zwischen Regenstauf und Regensburg West kommt es zu Behinderungen wegen einer Baustelle. Wir bleiben noch auf der A93. Weiden in Richtung Holledau. Auch zwischen den Anschlussstellen Regenstauf und Regensburg Nord kommt es zu Behinderungen wegen einer Nachtbaustelle. Wir bleiben noch auf der A93. Regensburg in Richtung Weiden. Auch zwischen den Anschlussstellen Regensburg Nord und Regenstauf kommt es zu Behinderungen wegen einer Nachtbaustelle.

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1: Ich bin Florian Klaus. Wenn ein Elternteil für Kinder keinen Unterhalt zahlt, können Alleinerziehende vom Staat einen Vorschuss beantragen. Dass Bundesfamilienministerin Prien den nur noch bis zum 16. Geburtstag der Kinder zahlen lassen will, hat der CDU-Politikerin auch aus der SPD Kritik eingebracht. Mecklenburg-Vorpommerns Ministerpräsidentin Schwesig hat gesagt, dass dadurch Alleinerziehende und deren Kinder bestraft würden. Das sei falsch. In bayerischen Pflegeheimen zu wohnen wird immer teurer. Der Eigenanteil an den Kosten liegt im ersten Aufenthaltsjahr jetzt bei im Schnitt 3.270 Euro im Monat. Damit liegt Bayern etwas unter dem Bundesschnitt. In den vergangenen Jahren sind die Kosten für Pflegeheimbewohner überall in Deutschland stark gestiegen. Im Januar 2020 hatte der Eigenanteil noch unter 2.000 Euro im Monat gelegen, ein Unterschied von rund 1.300 Euro. Die geplante internationale Schutztruppe für die Ukraine soll schon bald erstmals Militärmanöver in den Nachbarstaaten des Landes abhalten. Das hat Frankreichs Präsident Macron nach einem Treffen der sogenannten Koalition der Willigen angekündigt. Auch Kanzler Merz war dort. Er hat gesagt:
2: Wir haben denselben Kompass. Er ist auf Frieden für die Ukraine und Sicherheit für Europa ausgerichtet. Die Ukraine ist bereit, den Krieg zu beenden. Sie war es immer. Auch wir sind offen für Friedensverhandlungen zwischen der Ukraine und Russland mit der Unterstützung Europas und der Vereinigten Staaten.

0: Es liegt einzig und allein jetzt an Präsident Putin, diese Chance zu ergreifen.
1: Zu den geplanten Manövern sagte Merz nichts. Die humanitäre Lage im Gazastreifen ist immer noch katastrophal. Deutschland sowie andere Länder und Organisationen haben darum knapp 900 Millionen Euro für den Wiederaufbau zugesagt. Dabei geht es unter anderem um die Grundversorgung der Zivilbevölkerung mit Wasser- und Sanitäranlagen und die Beseitigung von Trümmern des Kriegs. 12 US-Bundesstaaten wollen die Übernahme von Warner Brothers durch Paramount stoppen und haben Klage eingereicht. Sie befürchten höhere Preise und weniger Filme und TV-Sendungen. Die US-Regierung hatte den Deal über 110 Milliarden Dollar zuvor ohne Auflagen genehmigt. Der Vater des Paramount-CEOs gilt als enger Vertrauter von Präsident Trump.
2: 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Hier die wichtigsten Meldungen von den Straßen bei uns in der Region. Fahrt auf der A93 Weiden in Richtung Holledau vorsichtig. Zwischen den Anschlussstellen Regenstauf und Regensburg West kommt es zu Behinderungen wegen einer Baustelle. Wir bleiben noch auf der A93. Weiden in Richtung Holledau. Auch zwischen Regenstauf und Regensburg Nord kommt es zu Behinderungen wegen einer Nachtbaustelle. Wir bleiben noch auf der A93. Regensburg in Richtung Weiden. Auch zwischen den Anschlussstellen Regensburg Nord und Regenstauf kommt es zu Behinderungen wegen einer Nachtbaustelle.
3: 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In der Nacht jetzt ein paar Wolken bei 14 bis 17 Grad in Regensburg, Niederbayern und der Oberpfalz. Tagsüber heute erstmal schön sommerlich, 27 bis 31 Grad. So gegen Nachmittag oder zum Feierabend hin kann es dann auch Schauer und Gewitter geben. Der Charivari-Wettertrend. Morgen am Mittwoch minimale Abkühlung, 25 bis 29 Grad mit einem Sonne-Wolken-Mix und auch vereinzelt Schauer oder Gewitter.

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1: Hier die wichtigsten Meldungen von den Straßen bei uns in der Region. Wenn ihr gerade auf der A93 Weiden in Richtung Holledau unterwegs seid, fahrt zwischen den Anschlussstellen Regenstauf und Regensburg West vorsichtig. Hier kommt es zu Verzögerungen wegen einer Baustelle. Wir bleiben noch auf der A93 Weiden in Richtung Holledau. Auch zwischen den Anschlussstellen Regenstauf und Regensburg Nord kommt es zu Behinderungen wegen einer Nachtbaustelle. Wir bleiben noch auf der A93 Regensburg in Richtung Weiden. Auch zwischen Regensburg Nord und Regenstauf kommt es zu Behinderungen wegen einer Nachtbaustelle.

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1: Ich bin Florian Klaus. Für Bewohnerinnen und Bewohner in Pflegeheimen steigen die Kosten immer weiter. Im ersten Jahr im Heim werden im bundesweiten Schnitt 3.364 Euro pro Monat aus eigener Tasche fällig. Der Eigenanteil ist damit innerhalb eines Jahres um mehr als 250 Euro gestiegen. Dabei gibt es regional aber große Unterschiede. Am teuersten ist die Pflege in Bremen und im Saarland. Am günstigsten kommen Pflegeheimbewohner noch in Sachsen-Anhalt weg. US-Präsident Trump will künftig Geld für die USA kassieren, wenn Schiffe durch die Straße von Hormuz fahren. 20% des Frachtwerts soll es künftig kosten, aus Fairnessgründen für die Sicherung des Seewegs, so Trump. Außerdem hat Trump angekündigt, dass die USA ihre Seeblockade iranischer Häfen wieder aufnehmen werden und das US-Militär hat die dritte Nacht in Folge Angriffe auf den Iran gestartet. Die Jahrhundertflut im Ahrtal jährt sich heute zum fünften Mal. Bei der Flutkatastrophe waren in Rheinland-Pfalz und NRW insgesamt 185 Menschen gestorben. Jonas Mikolajczak berichtet.
2: 5 Jahre nach der Flut scheint sich das Ahrtal so langsam erholen zu können. Laut dem Eifelkreis Bitburg-Prüm sind rund 90% der Flutschäden mittlerweile behoben. Dabei flossen insgesamt über 100 Millionen Euro in verschiedenste Maßnahmen. Zudem wurde auch die Hochwasserprävention verbessert. In Rheinland-Pfalz läuft seit letztem Jahr ein neues Pegelmesssystem. Dieses sammelt viertelstündig die Daten von 32 Messstellen im ganzen Bundesland in einer Datenbank.
1: Die Bundeswehr bleibt im oberbayerischen Fürstenfeldbruck. Die Luftwaffe soll dort künftig wieder Soldatinnen und Soldaten ausbilden, wie Verteidigungsminister Pistorius nach Angaben seines Hauses angekündigt hat. Weil mehr Rekrutinnen und Rekruten dazukommen, steigt auch der Bedarf an Ausbildungskapazitäten, heißt es. Ursprünglich sollte der Standort Ende 2030 aufgegeben werden. Das Feuer im Müritz-Nationalpark in Mecklenburg-Vorpommern hat sich weiter ausgebreitet. Es brennt nach Behördenangaben inzwischen auf einer Fläche von rund 155.000 Quadratmetern. Und 340 Einsatzkräfte sind vor Ort. Besonders schwierig sind die Löscharbeiten, weil sich im Brandgebiet Munition befindet. Immerhin hat sich der Wind beruhigt, wodurch sich die Flammen langsamer ausbreiten.
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3: Hier die wichtigsten Meldungen von den Straßen bei uns in der Region. Wenn ihr gerade auf der A93 Weiden in Richtung Holledau unterwegs seid, fahrt zwischen den Anschlussstellen Regenstauf und Regensburg West vorsichtig. Hier kommt es zu Verzögerungen wegen einer Baustelle. Ebenfalls auf der A93 Weiden in Richtung Holledau kommt es zwischen Regenstauf und Regensburg Nord zu Behinderungen wegen einer Nachtbaustelle. Ebenfalls auf der A93 Regensburg in Richtung Weiden kommt es zwischen Regensburg Nord und Regenstauf zu Behinderungen wegen einer Nachtbaustelle.
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4: Der Dienstag wird heute erstmal richtig sommerlich, schön mit 27 bis 31 Grad und Sonnenschein in Regensburg, Niederbayern und der Oberpfalz. Zum Nachmittag und Abend hin steigt dann allerdings das Schauer- und Gewitterrisiko an bei uns. Der Charivari-Wettertrend. Morgen am Mittwoch minimale Abkühlung, 25 bis 29 Grad, auch mit einem Sonne-Wolken-Mix und vereinzelt mal Schauer oder Gewitter.

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1: Hier die aktuellen Meldungen von den Straßen bei uns in der Region. Fahrt auf der A93 Weiden in Richtung Holledau. Vorsichtig! Zwischen Regenstauf und Regensburg West kommt es zu Behinderungen wegen einer Baustelle. Wir bleiben noch auf der A93 Weiden in Richtung Holledau. Auch zwischen den Anschlussstellen Regenstauf und Regensburg Nord kommt es zu Behinderungen wegen einer Baustelle. Wir bleiben noch auf der A93 Regensburg in Richtung Weiden. Auch zwischen Regensburg Nord und Regenstauf kommt es zu Behinderungen wegen einer Baustelle.

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1: Ich bin Florian Klaus. Guten Morgen. Der Kinderschutzbund sieht Sparpläne der Bundesfamilienministerin Prien beim Unterhaltsvorschuss als Skandal. Es gebe schon ein großes Problem mit Kinderarmut im Land, sagte Geschäftsführer Krein im ZDF. Und Alleinerziehende seien die am meisten von Armut betroffene Gruppe überhaupt. Der Staat kann mit dem Vorschuss einspringen, wenn ein Elternteil keinen Unterhalt zahlt. Das soll nach Plänen Priens aber nur noch bis zum 16. Geburtstag des Kindes passieren. Die geplante internationale Schutztruppe für die Ukraine soll schon bald erstmals Militärmanöver in den Nachbarstaaten des Landes abhalten. Das hat Frankreichs Präsident Macron nach einem Treffen der sogenannten Koalition der Willigen angekündigt. Auch Kanzler Merz war dort. Er hat gesagt:
2: Wir haben denselben Kompass. Er ist auf Frieden für die Ukraine und Sicherheit für Europa ausgerichtet. Die Ukraine ist bereit, den Krieg zu beenden. Sie war es immer. Auch wir sind offen für Friedensverhandlungen zwischen der Ukraine und Russland mit der Unterstützung Europas und der Vereinigten Staaten. Es liegt einzig und allein jetzt an Präsident Putin, diese Chance zu ergreifen.
1: Zu den geplanten Manövern sagte Merz nichts. Der Präsident der Deutschen Industrie- und Handelskammer Adrian spricht sich für flexiblere Ladenöffnungszeiten auch an Sonntagen aus. Mit einer Grundgesetzänderung sollte seiner Ansicht nach die Rechtslage geklärt werden. Den Funke-Zeitungen sagte er, das Ladenschlussgesetz sei ein Relikt der Vergangenheit. Heutzutage könne jeder rund um die Uhr im Internet einkaufen, während die Regeln für den stationären Handel sehr starr seien.
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3: 5:02 haben wir es. Einen schönen guten Morgen am Dienstag auf die Straßen. Wir haben eine Meldung aktuell von der A3 Regensburg-Passau. Hier bitte aufpassen zwischen Kirchroth und Straubing. Ein kaputtes Auto an der Seite.
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3: Meldet euch gerne, wenn ihr was entdeckt auf eurem Weg. Die 08000 ist unsere kostenlose Charivari-Verkehrshotline.
4: Das Charivari-Wetter startet ruhig in den Tag. Ein paar Wolken hier und da und 18 Grad in Regensburg bei der historischen Burschkuchel, 19 in Neumarkt am Pulverturm und 17 in Waffenbrunn, Landkreis Cham. Bis zum Nachmittag hin gibt es dazu strahlenden Sonnenschein im Mix mit Wolken. Ab dem Nachmittag mischt sich dann hier und da auch Regen mit dazu. Dazu teils sogar Gewitter bei bis zu 31 Grad. Der Charivari-Wettertrend. Morgen wird es wieder freundlich. Sonne und Wolken im Mix, Regen nur noch selten bei bis zu 29 Grad.

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1: Jawohl, Jasmin und Lutz sind am Start.
2: Morgen.
1: Grüßt euch miteinander. Der Dienstag ist der Tag des ersten WM-Halbfinals. Ja, Frankreich gegen Spanien spielt. Geht's ja auch um sehr, sehr viel für einige von den Spielern. Ne? Letzte Chance, irgendwie die WM zu gewinnen. Wenn Kloppo jetzt Deutschland übernimmt.
2: Ja, ja, gut.
1: Wir lassen die Kirche im Dorf, Leute. Ab geht's in den Dienstag mit den Patch Up Boys, gleich die 90er und jetzt wunderbaren neuer Song von Harry Styles. Mehr Hits und mehr Vielfalt.

0: 11 Minuten nach 5 haben wir es bei Charivari. Die Pet Shop Boys sind das Go West. Aber nur bis zum Ende des Landkreises Neumarkt oder bis ins Altmühltal. Und dann drehen wir wieder um nach Regensburg, Niederbayern und die Oberpfalz. Haha. Leute, gehen wir in den Dienstag. Mit Clock Clock gleich ihre aktuelle Single. Whitney Houston aus den 80ern habe ich noch rausgesucht. Ray Garvey ist auch noch am Start. Mehr Hits und mehr Vielfalt.
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3: Als Schülerin kam ich täglich an einer Litfaßsäule vorbei. Meist habe ich sie gar nicht beachtet. Ich wusste nur, dass ich dann die Hälfte des Weges geschafft hatte. Solche Säulen gibt es seit 1854. Sie wurden von einem Berliner Drucker erfunden. Er hieß Ernst Litfaß, daher auch der Name. Die Idee dahinter war, das Chaos zu bündeln, denn das wilde Plakatieren an irgendwelchen Stellen war auf Dauer sehr lästig. Also klebten die Menschen sämtliche Infos und Ankündigungen von nun an auf den neuen, dafür vorgesehenen Ort. Bis heute gibt es sie, auch wenn vieles inzwischen ins Mediale gewandert ist. Wie oft laufe ich an einer Litfaßsäule vorbei, ohne sie zu bemerken? Dabei ist sie eigentlich sehr markant und nützlich. So eine Litfaßsäule ist ein Ort für die unterschiedlichsten Dinge. Konzerte und andere Veranstaltungen, Flohmärkte, Wohnungsanzeigen und vor allem jede Menge Werbung. Dazwischen kann es auch passieren, dass da ein Bibelvers hängt. Einfach so, ohne Kommentar. Für manche völlig unvermittelt. Mancher wird sich daran stoßen. Andere bleiben vielleicht stehen und denken darüber nach. Eine Litfaßsäule ist ein Ort, an dem sich Glaube und Alltag begegnen. Ein Bibelvers mitten unter den alltäglichen Ankündigungen zeigt, Gott wartet eben nicht nur in der Kirche. Manchmal begegnet er einem ganz unverhofft, vielleicht auf einer Litfaßsäule. Ich werde in Zukunft darauf achten. Wer weiß, wo und wie mir Gott das nächste Mal begegnet. Deine Pfarrerin Veronika Mafriedis aus dem Donaudekanat.
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0: würde Whitney Houston bei Charivari um 5.24 Uhr jetzt. Guten Morgen zusammen.
1: Morgen.
0: Am Dienstag hier bei Charivari mit einer kleinen guten Nachricht für die Frühaufsteher, habe ich gerade gelesen. Wir bleiben schlank, sagt eine neue Studie. Können wir uns ein bisschen selber auf die Schultern klopfen. Frühaufsteher bleiben öfter schlank, weil, Achtung, jetzt kommt die Begründung, wir uns im Gegenteil zu den kurz vor knapp Aufstehern noch Zeit fürs Frühstück nehmen. Und kurz vor knapp Aufsteher frühstücken eben nicht, stopfen sich dafür abends voll. Und das ist schlecht.
1: Ja, na toll. Also ich stehe früh auf, aber stopfe mich trotzdem abends voll.
0: Also du stehst früh auf, Frühstück ist nichts und ja.
1: Und dann abends, aber gib ihm.
0: Hast das System durchgedribbelt quasi. Herzlichen Glückwunsch. Kamerad kommt bei Charivari.

0: Einen guten Morgen zusammen. 5:30 haben wir es ganz genau bei Charivari. Und das ist Teddy Swims zum Start in den Dienstag. Mr. Know It All werden wir gleich hören. Yes, sir. Starship ist am Start. We built this city, die 80er. Zusammen mit mehr Hits und mehr Vielfalt. Gleich nach 5.
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5: Ich bin Florian Klaus. Guten Morgen. Der Kinderschutzbund sieht Sparpläne der Bundesfamilienministerin Prien beim Unterhaltsvorschuss als Skandal. Es gebe schon ein großes Problem mit Kinderarmut im Land, sagte Geschäftsführer Krein im ZDF. Und Alleinerziehende seien die am meisten von Armut betroffene Gruppe überhaupt. Der Staat kann mit dem Vorschuss einspringen, wenn ein Elternteil keinen Unterhalt zahlt. Das soll nach Plänen Priens aber nur noch bis zum 16. Geburtstag des Kindes passieren. Die geplante internationale Schutztruppe für die Ukraine soll schon bald erstmals Militärmanöver in den Nachbarstaaten des Landes abhalten. Das hat Frankreichs Präsident Macron nach einem Treffen der sogenannten Koalition der Willigen angekündigt. Auch Kanzler Merz war dort. Er hat gesagt:
6: Wir haben denselben Kompass. Er ist auf Frieden für die Ukraine und Sicherheit für Europa ausgerichtet. Die Ukraine ist bereit, den Krieg zu beenden. Sie war es immer. Auch wir sind offen für Friedensverhandlungen zwischen der Ukraine und Russland mit der Unterstützung Europas und der Vereinigten Staaten. Es liegt einzig und allein jetzt an Präsident Putin, diese Chance zu ergreifen.
5: Zu den geplanten Manövern sagte Merz nichts.
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0: Ja, guten Morgen um 5.32 Uhr auf die Straßen. Eine Meldung haben wir von der A3 Regensburg-Passau. Hier aufpassen zwischen Kirchroth und Straubing, ein kaputtes Auto an der Seite.
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0: Sagt gerne Bescheid, wenn ihr was entdeckt auf eurem Weg. Wir haben eine kostenlose Charivari Verkehrshotline. Das ist die 08000 08007.
7: Die Sonne, die kommt so langsam auch frisch aus dem Bett, kriecht so langsam zwischen den Wolken hervor. Dazu hat das Charivari-Wetter gerade 18 Grad in Regensburg bei der Pustet-Passage, 19 in Bodenwöhr, Landkreis Schwandorf und 17 in Traien, Landkreis Kelheim. Bis zum Nachmittag hin gibt's Sonne und

Wolkenmix. Ab dem Nachmittag dann mischt sich hier und da auch mal Regen mit dazu. Teils sogar Gewitter bei bis zu 31 Grad. Der Charivari-Wettertrend. Morgen wird es wieder freundlicher. Sonne und Wolken gibt's im Mix. Regen nur noch selten bei bis zu 29 Grad.

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1: Jawohl, grüß dich, Jasmin und Lutz am Start.
2: Morgen.
1: Und die Landwirte unter uns sind auch schon wieder wach, selbstverständlich nach teilweise einer 3- oder 4-Stunden-Nacht nur. Es wird gerade gedroschen, was das Zeug hält. Ich weiß nicht, ob es euch auch schon aufgefallen ist, aber Mähdrescher, ich glaube, ich habe allein gestern, als ich unterwegs war, 5 Mähdrescher gesehen. Nein, gerade große Erntezeit, die Felder werden abgedroschen. Und deswegen gibt's für euch Maschinen-Maschinen-Sound jetzt bei Charivari. Purple Disco Maschinen, ab dafür.

0: Leute, einen entspannten Start in den Dienstag hier bei Charivari um 5.42 Uhr. Den Rabatz lassen wir Starship machen. We built this city war das bei uns. Und der Michael ist bei uns. Grüß dich.
1: Einmal in der Ortschaft von Titteldorf und einmal in der Ortschaft von Treidendorf auf der Staatsstraße 2165.
0: Perfekt. Und wie hast du beide gerade live gesehen quasi auf deiner Fahrt? Das ist ja auch ein Glückstreffer.
1: Ja, da habe ich beide gesehen, wie sie aufgebaut haben.
0: Perfekt. Herzlichen Dank. Gleich mal zwei Blitze auf einer Fahrt erwischt. In Dieteldorf, Landkreis Schwandorf bei Burglengenfeld die Ortsdurchfahrt und Treidendorf bei Karlmünstern. Da denkst du auch, du bist durch den einen durch und dann fährst du gleich in den nächsten rein, aber...
2: Tückisch.
0: Naja, man muss ja auch sagen, es ist Landkreis Regensburg, Landkreis Schwandorf, ist so der Landkreisübergang da.
2: Ja, sind sie Füchse gewesen bei der Arbeit.
0: Oder nicht gescheit abgesprochen, ich weiß es nicht. Leute, gute Fahrt, liebe Frühstarter in den Dienstag. Mit einem ganz entspannten Song jetzt von Teddy Swims. Hier ist Mr. Know It All bei Charivari. Danach noch Rihanna. Mehr Hits und mehr viel.

0: Einen entspannten guten Morgen zusammen.
1: Morgen.
0: Um 6:10 jetzt hat bei Charivari. Das Morgenteam ist am Start, Jasmin und Lutz natürlich. Grüß euch. Und ihr werdet es ja eventuell schon mitbekommen haben. Wir versuchen immer, allem, was passiert, so ein Fünkchen Gutes abzugewinnen. Ne?
1: Ja.
0: Überall ist so ein Fünkchen Positives drin. Es war klar blöd, wir haben es am Freitag auch groß besprochen, dass sich die Vollsperre der Bahnstrecke Regensburg-Nürnberg jetzt um ein paar Wochen verlängert und damit auch der Schienenersatzverkehr mit diesen süßen lila Bussen, aber süß sind sie ja nicht. Aber ohne diese Busse hätten wir jetzt nicht die nächste Schienenersatzverkehrsirrfahrt gehabt. Ne?
1: Es hat sich ja schon unter anderem einer auf der steinernen Brücke verirrt.
0: Ja.
1: Und jetzt hat sich einer mit so einem riesigen Gelenkbus am Emmerrahmsplatz festgefahren.
0: Da, direkt vor der Fürstin, vor dem Schloss,
1: ja.
0: Ne? Also wo der ein oder andere schon mit dem Auto Probleme bekommt, sich da irgendwie durchzuwinden.
1: Da wird so ein Gelenkbus ganz schön ungelenk.
0: Ist halt echt so. Wir von hier, 5:51 haben wir es.

0: es ist tatsächlich schon wieder ein neuer Taylor Swift Song um 5.57 Uhr bei Charivari. I knew it, I knew you, der Soundtrack zum neuen Toy Story Film. Und mit neuer Musik machen wir weiter. BTS mit Swim wird gleich nach 6 dabei sein. Dazu the one and only Tina Turner, the best aus den 80ern. Und viele mehr Hits und mehr Vielfalt. Gleich nach 6 bei uns.
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0: Einen guten Morgen am Dienstag. Die Nachrichten kommen als nächstes.
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2: Ich bin Christian Augustin, guten Morgen. Die geplante internationale Schutztruppe für die Ukraine soll schon bald erstmals Militärmanöver in den Nachbarstaaten des Landes abhalten. Das hat Frankreichs Präsident Emmanuel Macron nach einem Treffen der sogenannten Koalition der Willigen angekündigt. Auch Bundeskanzler Friedrich Merz war dort, zu den geplanten Manövern sagte er aber nichts. Die US-Angriffe auf den Iran gehen weiter. Örtliche Medien melden Explosionen an der Südküste des Landes. Die Attacken hat US-Präsident Donald Trump vorher angekündigt. Außerdem will er, dass Schiffe, die durch die Straße von Hormuz fahren, künftig dafür bezahlen. 20% des Werts der Ladung fordert er. Wie das aber genau passieren soll, sagte Trump nicht. Der Präsident der Deutschen Industrie- und Handelskammer spricht sich für flexiblere Ladenöffnungszeiten auch an Sonntagen aus. Mit einer Grundgesetzänderung kann man seiner Ansicht nach die Rechtslage klären. Er ist der Meinung, dass das Ladenschlussgesetz ein Überbleibsel aus der Vergangenheit ist. Heutzutage kann jeder rund um die Uhr im Internet einkaufen, während die Regeln für die Läden sehr starr sind.
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3: Ein lauter Knall hat am Sonntagnachmittag viele Menschen hier in der Neumarkter Innenstadt hochgeschreckt. Zunächst war die Ursache unklar, jetzt hat die Polizei Licht ins Dunkel gebracht. Sie meldet, dass auf einem Brauereigelände in der Rosengasse ein Druckventil aktiviert wurde, offenbar wegen einem defekten Schalter. Der Druck ist dann explosionsartig entwichen. Die Feuerwehr sperrte das Areal ab, stellte aber keine erhöhten Gaswerte sicher. Es wurde niemand verletzt. Der Schaden etwa 1500 Euro. Michael Hegele, Charivari in Neumarkt.
4: Telefonbetrüger haben eine Rentnerin aus Neustadt an der Donau um 4.000 Euro gebracht. Sie logen der 77 Jahre alten Frau mit Wurzeln in Russland vor, dass ihre Enkelin einen schweren Autounfall verursacht hat und jetzt dringend Bargeld braucht. Die Neustädterin hat die Lüge geglaubt und wenig später 4.000 Euro an einen wildfremden Mann übergeben. Der sprach fließend Russisch. Er ist etwa 30 Jahre alt und 1,80 groß. Bekleidet war er mit einem karierten Hemd. Die Polizei hofft auf Hinweise. Sabine Hofer, Charivari in Neustadt. An der Donau.
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0: Guten Morgen auf die Straßen, um 6:03 gleich. Und Achtung bitte, Gefahrenmeldung auf der A6 Pilsen-Nürnberg gerade reingekommen. Zwischen Sulzbach-Rosenberg und Ahlfeld liegen Reifenteile auf der rechten Spur. Dazu noch die A3. Hier Regensburg-Passau, der Abschnitt zwischen Kirchroth und Straubing. Ein kaputtes Auto an der Seite.
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0: Im Landkreis Regensburg in Treidendorf bei Karmünz steht eine Ortsdurchfahrt und Landkreis Schwandorf in Dieteldorf bei Burglengenfeld auch Ortsdurchfahrt. Wenn ihr noch irgendwas entdeckt, gerne Bescheid geben. 08000 08007 ist unsere kostenlose Charivari-Verkehrshotline.
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7: Das Charivari-Wetter. Jetzt am Morgen noch ruhig, später wird's dann ein bisschen spannender. Schauen wir aber erstmal auf die Temperaturen. In Neumarkt am unteren Markt sind es 20 Grad aktuell, in Parsberg auch 20 und in Breitenbrunn ebenfalls 20. Und in der ersten Tageshälfte gibt's strahlenden Sonnenschein, dazu ein paar Wolken. Ab dem Nachmittag mischt sich dann aber hier und da auch mal Regen mit dazu, teils sogar Gewitter bei bis zu 31 Grad. Der Charivari-Wettertrend. Morgen wird's dann wieder freundlich, Sonne und Wolken gibt's im Mix, Regen nur noch selten, bei bis zu 29 Grad.
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1: Jasmin und Lutz sind hier, grüßt euch.
2: Morgen.
1: Vor allem ja heute der Dienstag des ersten WM-Halbfinals, ne? Also Frankreich gegen Spanien spielt. Wo ist dein Herz heute?
2: Einfach Spanien, um Frankreich ein bisschen gegens Knie zu treten.
1: Echt? Ja. Also ich hätte gesagt Frankreich, weil Frankreich hat der Paraguay rausgeschmissen. Paraguay hat uns rausgeschmissen. Das wäre dann der verdiente Weltmeister, dachte ich mir. Aber
2: nee,
1: das ist
2: die Franzosen sind mir ein bisschen zu eitel. Nimm es so.
1: Coops und Miles Smith fangen an. Mehr Hits und mehr Vielfalt zum Start in den Dienstag.

0: Morgen. 6:12 haben wir es gleich in Regensburg, Niederbayern und der Oberpfalz mit Quops bei Charivari. Und unsere Promi-News netz als nächstes. Da dürfen wir heute mit einer wunderbaren Enthüllung über die Legende Paul McCartney reinstarten.
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0: Der gute Paul McCartney. Legende. Mittlerweile 84 Jahre alt. Aber früher hat er auch überhaupt nichts anbrennen lassen. Unterstreicht es auch ein Musikkollege aus den 90ern. Der meint, der Paul hat früher im Backstage absolute Monster-Joints gebaut. Kommt jetzt aber auch nicht von irgendwoher. Der Paul wurde ja auch schon mal am Flughafen in Tokio festgenommen, weil er ein halbes Pfund Marihuana dabei hatte, das seiner Meinung nach einfach zu gut fürs Klo war. 9 Tage Gefängnis. War dann offensichtlich ein Griff ins Klo. Schauen wir weiter zu den Wolnys, Trash-TV-Legenden. Die Loredana Wolny, die jüngste Tochter in der Familie. Auch die schiebt jetzt an bei den Kindern. Ist ja im Januar mit 22 zum zweiten Mal Mama geworden und ist jetzt schon wieder schwanger. Alles gut, Loredana. Je mehr Kinder geboren werden, desto größer ist die Wahrscheinlichkeit, dass da ein paar gute Fußballer dabei sind. Und noch zum großen Schlussstrich. Nach 25 Jahren GZSZ steigt ja Felix von Jascharow aus. Wie genau ist noch unklar, aber der Felix weiß auf jeden Fall schon, was danach kommt. Er träumt vom Auswandern, meint er, und einem Foodtruck mit Kartoffelbrei mit diversen Toppings. Ich weiß ja nicht. Obwohl, wenn er vor einem Seniorenheim steht, läuft der Laden.
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0: Die gute Tina Turner um 6.22 Uhr bei Charivari. Einen schönen guten Morgen am Dienstag zusammen.
1: Morgen.
0: Und ich habe jetzt schon so lange das Wort frivol nicht mehr gehört. Liebe ich ja total. Kommt jetzt gerade in Regensburg tatsächlich wieder voll hoch. Wir haben ein kleines frivoles Kirchenskandälchen in der Stadt, will ich fast sagen. Ne?
1: Tatort Kirche St. Emmeram.
0: Ja.
1: Da hat die Schweizer Sängerin Melün anscheinend ohne Erlaubnis ein etwas sehr anzügliches Musikvideo gedreht. Zu diesem Song hier. Spannend. Der zuständige Pfarrer hat das dann als frivol bezeichnet.
0: Kann man machen.
1: Ja, das Video ist mittlerweile übrigens nicht mehr aufrufbar. Und die Melün meint irgendwas von, also, das habe ich doch nicht gewusst, dass man da eine Genehmigung benötigt.
0: Ja, sicherlich. Mhm. Die sie für so ein Video auch niemals bekommen hätte von der Kirche. Ach Gottchen. Das ist so ein klassischer Fall von, hättest du auch kommen sehen können, sowas.
1: Ja,
0: ne? Also ich angle jetzt einfach mal. Ja, Genehmigung. Leute, wir von hier bei Charivari, The Kid Laroi mit Justin Bieber kommen. Hier Stay bei Charivari.

Guten Morgen. Kurz vor 6:30 haben wir es bei Charivari. Dienstagmorgen mit mehr Hits und mehr Vielfalt. Selbstverständlich in diesen Sonnenmorgen rein. Gabriella, Cat's Eye, gleich nach 5:30 bei uns. The Calling, die wunderschönen 2000er. Wherever You Will Go wird laufen. The Culture Club ist dabei. Alles zusammen und viele mehr Hits und mehr Vielfalt. Nach 5:30.

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4: Guten Morgen, 6:30 haben wir es ganz genau bei Charivari am Dienstag. Und das Familienministerium will ja den staatlichen Unterhaltsvorschuss kürzen, nur noch bis zum 16. Geburtstag auszahlen. Der Kinderschutzbund bezeichnet das als Skandal. Hören wir ausführlich in den Nachrichten 7. Jetzt 5:30 die Lokalreporter erstmal.
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6: Einen kuriosen Verkehrsunfall haben Polizisten im Freistädter Ortsteil Möning aufgenommen. Hier war am Wochenende ein Modellflugzeug gegen ein Auto geprallt. Das Flugzeug hatte kurz nach dem Start am Möninger Berg die Thermik verloren. Per Funksteuerung hat der Pilot noch versucht, den Flieger notzulanden, aber vergeblich. Kurz danach krachte das Modellflugzeug in Möning gegen ein geparktes Auto. Verletzt wurde dabei niemand. Den entstandenen Schaden gibt die Polizei mit 300 Euro an. Sabine Hofer, Charivari in Freistadt.
7: Ein fest verankerter Tresor ist Einbrechern in Pettendorf offenbar nicht schwer genug gewesen. Unbekannte Täter haben am Samstagnachmittag in Adlersberg den Tresor gewaltsam aus einem Einfamilienhaus gerissen und samt Bargeld, Schmuck, Wertgegenständen und mehreren legal besessenen Waffen gestohlen. Für den Abtransport dürfte ein größeres Fahrzeug genutzt worden sein. Die Kripo Regensburg bittet deshalb besonders um Hinweise auf auffällige Transporter oder Fahrzeuge mit Anhänger. Diet Kapfinger, Charivari in Pettendorf.
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4: 6:32 Uhr bitte aufpassen auf der A3, wenn ihr unterwegs seid, Regensburg nach Passau. Zwischen Kirchroth und Straubing steht ein kaputtes Auto an der Seite. Ebenfalls kaputtes Auto, gerade reingekommen im Landkreis Cham, ein bisschen östlich vom Cham, auf der Straße zwischen Runding und Peer-Wolfing, das ist Richtung B20. Da ebenfalls in dem Bereich aufpassen, ein kaputtes Auto und Personen auf der Fahrbahn.
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4: In Treidendorf bei Karl-Münz steht eine Ortsdurchfahrt im Landkreis Regensburg und Landkreis Schwandorf noch Dieteldorf, die Ortsdurchfahrt ebenfalls. Wenn ihr noch was entdeckt, gerne auch Bescheid geben. 08000 ist die kostenlose Charivari-Verkehrshotline.
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9: Habt ihr das zufällig auch gehört? Gestern hat es in Wittenburg, westliches MacPom, so viel Hagel gegeben, dass die den mit Radlagern wegkarren mussten. Also dagegen ist ja unser Charivari-Wetter sehr, sehr entspannt.
4: Ja, voll.
9: Grad 20 Grad in Regensburg, beim Grieser Spitz, 19 in Elsendorf, Landkreis Kelheim und 19 in Furth, Landkreis Cham. Und bis zum Nachmittag hin gibt es Sonne und Wolken im Mix. Ab dem Nachmittag mischt sich dann hier und da so ein bisschen Regen mit dazu. Teils sogar Gewitter bei bis zu 31 Grad. Der Charivari-Wettertrend. Morgen wird es dann wieder freundlicher. Sonne und Wolken gibt's im Mix. Regen nur noch selten bei bis zu 29 Grad.
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4: Leute, ich habe das Gefühl, dass es nur noch eine Frage der Zeit ist, bis bei uns in der Region die ersten Fußballstar-Namen auftauchen. Hier zum Beispiel Haaland, Hartl oder sowas. Es ist nur noch eine Frage der Zeit. Hören wir 7:10 hier bei Charivari.

0: 6.41 Uhr haben wir es ganz genau mit The Calling bei Charivari an diesem sonnigen Dienstagmorgen. Und da wollten wir natürlich auch noch einen Glückwunsch mit Charivari loswerden an die Schülerzeitung vom Von-Müller-Gymnasium in Regensburg. Sind als eine der besten Zeitungen in Bayern ausgezeichnet worden. Sehr schön. Hätten sich vielleicht auch um den Social-Media-Auftritt der CDU in Brandenburg kümmern sollen. Das ist so sensationell.
1: Schlimmer hätte es wirklich nicht mehr kommen können. Die wollten den Kindern in Brandenburg mit einem Instagram-Post schöne Sommerferien wünschen und eine gute Erholung für das nächste Schuljahr.
0: Kann man auch machen.
1: Und haben einfach Schuljahr mit einem H nach dem U geschrieben. Also so wie Schuh, der Schuh.
0: Es war einfach ein genialer, versteckter Hilfeschrei nach mehr Deutsch lernen in Brandenburg wahrscheinlich. Sarah Larsen kommt bei Charivari.

0: Guten Morgen um 6.47 Uhr am Dienstag bei Charivari. Und was haltet ihr denn davon, mal einfach so ins Blaue gefragt, wenn jetzt plötzlich hier bei uns ein Haaland-Hartl rumläuft oder ein Messi-Meyer?
1: Das klingt so ein bisschen unrund, habe ich das Gefühl.
0: Ja, voll.
1: Aber vielleicht sind auch unsere Nachnamen in Regensburg, Niederbayern und der Oberpfalz auch einfach nicht für diese wilderen Kombinationen gedacht.
0: Das kann es auch sein, ja.
1: In Peru zum Beispiel, das ist ja so schön, die sind nicht mal bei der WM dabei, aber es gibt so einen unfassbaren Haaland-Hype.
0: Man muss dazu sagen, also wer es nicht mitbekommen hat, Erling Haaland, Stürmer von Norwegen bei der WM, sehr, sehr gut gespielt.
1: Ganz genau. Und da haben jetzt deswegen fast 500 Kinder den Nachnamen Haaland als Vornamen bekommen.
0: Das ist sensationell, aber es kommt jetzt in Peru auch nicht aus dem Nichts, muss man dazu sagen.
1: Nee, also das hat schon ein bisschen Tradition fast. Also wollt ihr mal raten, wie viele Menschen im Laufe der letzten Jahre den Vornamen Messi bekommen haben?
0: Wie? Messi? Wie,
1: ja.
0: Wie viele?
1: Über 3.400.
0: Alter, das ist halt schon viel. Ich hab jetzt hier gerade tatsächlich auch mal nach peruanischen Nachnamen geschaut. Also Top 3, 4 Nachnamen sind so Flores, García, Sanchez und so weiter. Also da geht das ja ganz gut.
1: Ja,
0: also so ein Haaland, Sanchez oder sowas.
1: Das klingt nett.
0: Aber so Haaland, Hartl, ne?
1: Wer witzig.
0: Messi, Meier, was geht noch?
1: Ronaldo Riedel?
0: Ich fühl's noch nicht ganz. Aber eventuell kommt die Zeit ja noch. 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

0: So, rein in die Schuhe langsam mit den kleinen Racker. Dazu läuft Waka Waka hier bei Charivari am Dienstagmorgen um 6.57 Uhr. Und gleich nach 7 haben wir schon Fever Dream hergerichtet. Alex Warren, die neue Single. Richtig schön. Dazu ein ganz sanfter 90er von Roxette. Spending My Time wird laufen. Und viele mehr Hits und mehr Vielfalt kommen gleich nach 7.
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14: 1150 Jahre Markt Breitenbrunn. Los geht's am Donnerstag mit Michi Müller und seinem Kabarettprogramm Limbo of Life. Karten kriegt ihr im Rathaus bei Eventim oder an der Abendkasse. Freitag dann die Partyband Spektrum. Samstag ist Familientag mit der Donik.

0: Crew und den Gipfelstürmern und am Sonntag dann der Festzug durch Breitenbrunn.
1: Einen schönen guten Morgen am Dienstag. Die Nachrichten.
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3: Ich bin Christian Augustin. Schönen guten Morgen. Das US-Militär hat in der dritten Nacht in Folge Ziele im Iran attackiert. Die Streitkräfte starteten eine neue Angriffswelle, um damit Angriffe aus dem Iran weiter einzuschränken, die Zivilisten und Handelsschifffahrt in der Straße von Hormuz attackieren. US-Präsident Donald Trump kündigte zuvor weitere Angriffe an. Die Jahrhundertflut im Ahrtal jährt sich heute zum 5. Mal. Bei der Flutkatastrophe kamen damals in Rheinland-Pfalz und Nordrhein-Westfalen insgesamt 185 Menschen ums Leben. Mittlerweile wurden rund 90% der Flutschäden behoben, das meldet der Eifelkreis. Insgesamt über 100 Millionen Euro flossen in verschiedene Maßnahmen, unter anderem dem künftigen Schutz. In Rheinland-Pfalz läuft bereits ein neues Pegelmesssystem. Das sammelt alle 15 Minuten die Daten von 32 Messstellen im ganzen Bundesland in einer Datenbank. Die Sonne hat uns in den vergangenen Monaten so viel Strom geliefert wie noch nie. Im Mai und im Juni kam jeweils mindestens ein Drittel des deutschen Stroms aus Solarenergie, so eine Analyse der Energiedenkfabrik Ember. In der Europäischen Union kam im Juni ein Viertel des Stroms von der Sonne, ebenfalls ein Rekord.
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4: Der Landkreis Kelheim verleiht heute wieder seinen Integrationspreis. Er wird bei einem Festakt im Landratsamt an den Unterstützerkreis Asyl Riedenburg übergeben. Seit über 10 Jahren kümmern sich Ehrenamtliche in diesem Kreis gemeinsam mit Nachbarschaftshilfe und Volkshochschule um geflüchtete Menschen und helfen ihnen, sich hier zu integrieren. Zuletzt haben sich die Freiwilligen unter anderem auch für Menschen aus der Ukraine eingesetzt. Der Integrationspreis ist mit 2000 Euro dotiert. Michael Hegele, Charivari in Riedenburg.
5: Wie steht's aktuell um den Immobilienmarkt in Regensburg? Wer hier gerade eine Mietwohnung sucht, braucht weiter viel Geduld. Nach einer neuen Marktanalyse ist die Nachfrage sogar höher als vor der Zinswende. Besonders kleine und mittelgroße Wohnungen sind schnell vergeben. Beim Kaufmarkt hat sich die Lage dagegen etwas beruhigt. Dort bleiben viele Immobilien inzwischen länger im Angebot und werden oft erst nach Preisnachlässen verkauft. Die Kapfinger Charivari in Regensburg.
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1: Der Berufsverkehr fängt langsam an um 7:03, unter anderem mit ein bisschen Stau auf der A93 am Kreuz Regensburg, aber es hält sich alles noch in Grenzen. Gute Fahrt euch.
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1: Landkreis Regensburg in Treidendorf bei Karl-Münz steht eine Ortsdurchfahrt und im Landkreis Schwandorf, Dieteldorf auch hier die Ortsdurchfahrt. Wenn ihr noch was entdeckt, gerne auch Bescheid geben. 08000 08007 ist die kostenlose Charivari-Verkehrshotline.
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0: Das Charivari-Wetter. Jetzt am Morgen noch ruhig, später wird's dann ein bisschen spannender. Schauen wir aber erstmal auf die Temperaturen. In Neumarkt, am unteren Markt, sind's 20 Grad aktuell. In Parsberg auch 20 und in Breitenbrunn ebenfalls 20. Und in der ersten Tageshälfte gibt's strahlenden Sonnenschein, dazu ein paar Wolken. Ab dem Nachmittag mischt sich dann aber hier und da auch mal Regen mit dazu, teils sogar Gewitter bei bis zu 31 Grad. Der Charivari-Wettertrend. Morgen wird's dann wieder freundlich, Sonne und Wolken gibt's im Mix, Regen nur noch selten bei bis zu 29 Grad.
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0: von hier auf in den Dienstag. Hier ist das Charivari-Morgenteam.
1: Das sind Jasmin und Lutz, grüßt euch.
2: Morgen.
1: Und unsere beiden super Fußball-WM-Experten, unsere Charivari-Fußballfüchse, Leo und Niki vom SC Sinzing, die haben sich auch schon festgelegt, wer dieses erste WM-Halbfinale heute Abend gewinnen wird. Frankreich gegen Spanien. Sie gehen hundertprozentig auf Spanien. Aber die Begründung ist sensationell.
2: Sind wir gespannt. Hören wir

0: Die Sonnenbrille haben wir auf im Auto um 12 Minuten nach 7. Dazu Roxette mit Spending My Time bei Charivari. Und dann ist der Cars Bissen am Dienstagmorgen, ich sag's euch. Und wir beide hier, Jasmin Lutz, das Charivari-Morgenteam, ist natürlich hier. Wir sitzen so ein bisschen in der Frühaufsteher-Zwickmühle heute, haben wir erkannt. Es gibt nämlich eine neue Studie, die sagt, Frühaufsteher bleiben tendenziell schlanker, was ja an sich schon eine sehr gute Nachricht ist, ne?
1: Ja, ja, aber nur, wenn sie ihre Zeit, wenn sie schon früher aufgestanden sind, in ein Frühstück investieren.
0: Und da beißt sich der Hund in den Schwanz.
1: Mhm, weil dann tendenziell abends nicht so viel reingestopft wird.
0: Ist ja auch logisch, ne?
1: Ja.
0: Aber jetzt haben wir das Problem, also einige von euch ja auch, wir beide auch, sind absolute Frühaufsteher, aber frühstücken halt trotzdem nicht.
1: Ja, das und, Frühstück bleibt einfach weg.
0: Ja, wir haben das System durchgedribbelt und haben ein Eigentor geschossen quasi.
1: Schade.
0: Ach Leute, 13 nach 7, Gossip macht weiter, Move in the Right Direction jetzt bei Charivari. Danach Shawn Mendes mit Why, Why, Why. Das sind mehr Hits und mehr Vielfalt.

0: Show. 19 Minuten nach 7 ganz genau bei Charivari am Dienstagmorgen. Ein Dienstagmorgen, an dem die Jasmin absolut verliebt ist, will ich sagen, in Erling Haalands Waschbär.
1: Also das ist ja aber auch so geil. Steigt in Norwegen aus dem Flieger, sind gerade von der WM aus den USA gekommen und er hat einfach einen ausgestopften Waschbär unterm Arm, der gerade an so einer Whiskyflasche nuckelt. Also
0: diese klassischen USA-Mitbringsel.
1: Ja, das ist der Wahnsinn.
0: Heute dann Halbfinale Nummer 1.
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0: Thema heute, Halbfinale Nummer 1, Frankreich gegen Spanien. Wer macht das Ding?
7: Frankreich, ganz Frankreich. Sicher.
0: Warum seid ihr euch so sicher?
7: Weil die Bank von Frankreich ist ja schon besser als unsere Startelf.
0: Aber die Bank spielt ja nicht.
7: Ja, aber die Startaufstellung ist ja noch besser als die Bank. Ja. Und ich sag, die Bank wird sogar Spanien 1-0 oder so fetzen.
0: Ja. Aber wenn wir die Franzosen anschauen, hier, ihr habt es eventuell gesehen, Paraguay, gegen die wir ja ausgeschieden sind, die haben sich da auch ein bisschen die Zähne ausgebissen.
7: Ja, aber man muss auch sagen,
5: gegen Paraguay ist es halt auch schwer, weil die stellen sich halt hinten rein.
7: Als Top-Mannschaft ist es schwierig, gegen Paraguay hoch zu gewinnen, weil die stellen sich hinten rein, spielen

0: scheiß Fußball, also einen dreckigen Fußball. Und das haben die halt das ganze Spiel durchgemacht. Ich glaube, da gab es 18 gelbe Karten für Paraguay.
1: 18.
0: Irgendwie sowas.
2: Ich habe es nicht mehr genau auf den Schirm, wie viele das waren. Aber ihr sagt definitiv, ihr legt euch fest, Spanien hat keinen Auftrag gegen Frankreich.
1: Nee, null.
2: Weil Frankreich auch einfach das Momentum hat. Zum dritten Mal am Stück wären die dann im Finale, muss man dazu sagen. Ne?
1: Also ich fand Frankreich ja die beste Mannschaft der ganzen Welt.
2: Dann legen wir uns fest, in Klammern, euer Weltmeisterfavorit und sie machen Spanien auf jeden Fall weg.
0: Ja. Also mein Weltmeisterfavorit ist noch England.
2: Okay.
0: England.
2: Da reden wir morgen drüber.
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0: 7.27 Uhr haben wir es ganz genau. Und die Kerstin ist bei uns in der Charivari-Verkehrshotline mit einem neuen Blitzer.
1: Regensburg, Ziegetsdorf, oben in der Straße am Zieget. Das ist eine 30er-Zone.
0: Ach, perfekt. Da weichen viele aus, weil die Augsburger Straße gesperrt ist, ne?
1: Ja, genau.
0: Geschickt. Perfekt, Kerstin. Herzlichen Dank dir.
1: Okay.
0: Ciao. Und so machen wir gleich weiter nach halb. Taylor Swift, The Fate of Ophelia. Die 2000er haben wir hergerichtet. Lenny Kravitz, Fly Away werden wir hören. Queen aus den 80ern. Und viele mehr Hits und mehr Vielfalt nach halb.
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0: Guten Morgen, halb acht.

0: das ganz genau bei Charivari am Dienstag und da können ganz viele von euch ein Lied von singen. Der ADAC sagt, viele Rastplätze in Deutschland sind in einem schlechten Zustand. Fast die Hälfte dieser unbewirtschafteten Parkplätze, die getestet wurden, haben die Note 5 oder 6 bekommen. Hören wir um 8 Uhr ausführlich in den Nachrichten. Jetzt um halb die Lokalreporter erstmal.
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2: Ein lauter Knall hat am Sonntagnachmittag viele Menschen hier in der Neumarkter Innenstadt hochgeschreckt. Zunächst war die Ursache unklar, jetzt hat die Polizei Licht ins Dunkel gebracht. Sie meldet, dass auf einem Brauereigelände in der Rosengasse ein Druckventil aktiviert wurde, offenbar wegen einem defekten Schalter. Der Druck ist dann explosionsartig entwichen. Die Feuerwehr sperrte das Areal ab, stellte aber keine erhöhten Gaswerte sicher. Es wurde niemand verletzt. Der Schaden etwa 1500 Euro. Michael Hegele, Charivari in Neumarkt.
3: Ein fest verankerter Tresor ist Einbrechern in Pettendorf offenbar nicht schwer genug gewesen. Unbekannte Täter haben am Samstagnachmittag in Adlersberg den Tresor gewaltsam aus einem Einfamilienhaus gerissen und samt Bargeld, Schmuck, Wertgegenständen und mehreren legal besessenen Waffen gestohlen. Für den Abtransport dürfte ein größeres Fahrzeug genutzt worden sein. Die Kripo Regensburg bittet deshalb besonders um Hinweise auf auffällige Transporter oder Fahrzeuge mit Anhänger. Die Kapfinger, Charivari in Pettendorf.
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0: Um 7.32 Uhr schauen wir uns zuerst den längsten Stau des Morgens an. Der ist auf der A93 im Regensburger Süden. Wenn ihr da aus der Holledau kommt, vor dem Kreuz Regensburg, Baustellenstau. Jetzt sind wir bei knapp 20 Minuten plus. Es staut sich auch auf der A3 da aus Passau kommend am Kreuz Regensburg. Da sind wir bei knapp 10 Minuten plus. Bleiben wir im Regensburger Süden, da haben wir die B16 noch, Landkreis Kelheim. Da staut sich's an der Baustelle bei Bad Abbach. Da sind wir bei auch 10 Minuten plus Fahrt Richtung Regensburg. Auch Süden, Köfering nach Obertraubling, die B15 im Landkreis Regensburg. Hier sind es die obligatorischen 5 Minuten plus. Der Regensburger Norden heute relativ unspektakulär. Schauen wir noch nach Neumarkt, der Pöllinger Kreisel. Hier haben wir auf der B8 aus Postbauer Hängen und auch auf der B299 aus Sengenthal jeweils 5 Minuten plus.
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0: Hier haben wir was Neues. Guten Morgen, die Sarah ist dran.
4: Reglinger Straße steht auswärts nach Berufsfeuerwehr.
0: Super, herzlichen Dank. Regensburg im Osten, die Grevelinger Straße nach der Berufsfeuerwehr. Dazu in Regensburg, Ziegelsdorf am Ziegelt oben, Tempo 30. Landkreis Regensburg, Treidendorf bei Kamünz steht einer, Ortsdurchfahrt. Und Ortsdurchfahrt auch Dieteldorf im Landkreis Schwandorf. Wenn ihr noch was entdeckt, gerne auch Bescheid geben. 08000 08007 ist unsere kostenlose Charivari-Verkehrshotline.
5: Die Pflanzen in Regensburg, Niederbayern und der Oberpfalz, die reiben schon die Blätter aneinander. Heute gibt's hier und da mal wieder Regen vom Charivari-Wetter.
0: Das kann der Ahorn auch sehr gut.
5: Oh.
0: Fünf Finger? Ne? Checkst du?
5: Ja, jetzt. Ich dachte, weil es so ein bisschen klebrig ist. Naja, gut, egal. Vor allem dann ab dem Nachmittag gibt es ein bisschen Regen, teils sogar mal ein Sommergewitter. Dazu Höchstwerte von 31 Grad. Jetzt haben wir aber erstmal schönsten Sonnenschein und 20 Grad in Regensburg beim Haus der Bayerischen Geschichte, 19 in Hohenfels, Landkreis Neumarkt und 19 in Schmidtgarden, Landkreis Schwandorf. Der Charivari-Wettertrend. Morgen wird es dann wieder freundlicher. Sonne und Wolken gibt es im Mix, Regen nur noch selten bei bis zu 29 Grad.
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0: Jetzt die ganze Zeit am Nachdenken, war das wirklich der Ahorn mit den fünf Fingern?
5: Doch, die sehen, glaube ich, schon so aus.
0: Oder war das die Kastanie? Ich habe so eine Ahorn-Kastanienschwäche.
5: Oh, Kastanien haben so lange, längliche Blätter.
0: Genau.
5: Vielleicht ist es doch eine Kastanie.
0: Ihr wisst auch, was wir raus wollten, ja. Leute. Schönen Start in den Dienstag. Das Charivari-Morgenteam ist am Start. Jasmin und Lutz um 7.35 Uhr, ganz genau.

0: yes, yes, yes. Ja, 7.42 Uhr haben wir es ganz genau bei Charivari. Der Start in den Dienstag, an dem wir heute endlich mal wieder ein bisschen Regen erwarten dürfen.
1: Ja.
0: In Regensburg, Niederbayern und der Oberpfalz. So ein bisschen Balsam auf unsere trockene Seele, will ich fast sagen.
1: Mhm, heute so Mittag gegen Nachmittag rum. Also ab 12 fängt so langsam an zu tröpfeln. Bis ungefähr dann abends 19 Uhr
0: sieht's
1: hier und da immer mal wieder nach Tropfen aus. Es ist jetzt nicht die Welt, aber es ist immerhin etwas.
0: Ja, was bedeutet das für unser Trinkwasser? Also Stichwort Wasserknappheit. Christian Augustin aus den Charivari-Nachrichten ist bei uns.
2: Vorneweg versichert das zuständige Landesamt für Umwelt, die öffentliche Trinkwasserversorgung ist gewährleistet. Aber gut ist die Lage auch nicht. Die Grundwasserstände sind niedrig. Auch der Regen vor einigen Tagen hat das nicht wirklich entspannt. Und mit Blick auf die nächsten Wochen ist da auch keine Änderung zu erwarten. In Regensburg bzw. im Oberpfälzer Jura ist die zuständige REWAG noch entspannt. Da wurden aber auch Notverbände mit anderen Regionen geschlossen, um sich im Fall der Fälle gegenseitig auszuhelfen.
0: Na, das ist ein guter Punkt.
1: Also liegt es an uns allen, so ein bisschen zu sparen?
2: Genau, es gibt ja kein grundsätzliches Verbot, was Autowaschen angeht, Pflanzengießen oder den Pool voll machen. Da gibt es nur immer wieder lokale Einschränkungen. Aber die Verantwortlichen sagen, wenn es geht, den Wasserverbrauch aufs Notwendige reduzieren, heißt Trinken, Kochen, Hygiene, Medizin. Pflanzen gießen morgens oder abends, da verdunstet weniger und lieber seltener und dafür gründlich, wenn es geht, am besten mit Regenwasser.
0: Perfekt, danke Christian. Wir von hier.

0: Guten Morgen zusammen.
1: Morgen.
0: 7:49 haben wir es ganz genau bei Charivari. Der Ray Garvey war das. Wir sind Jasmin und Lutz vom Charivari Morgenteam und der ein oder andere weiß es mittlerweile auch schon. Also wir versuchen ja immer aus jedem, aus allem, was passiert, so ein Fünkchen Positives rauszuholen. Ne? Geht fast immer. Und deswegen, klar, es ist super blöd, dass sich die Vollsperre der Bahnstrecke Regensburg-Nürnberg, haben wir letzten Freitag, als es rausgekommen ist, auch drüber geredet, dass sich das jetzt um ein paar Wochen verlängert und damit auch der Schienenersatzverkehr mit diesen hier pinken, lila Bussen. Ne? Ja. Aber ohne diese Busse hätten wir jetzt die nächste Schienenersatzverkehrsirrfahrt nicht gehabt.
1: Es ist so der Wahnsinn.
0: Es ist
1: hat
0: herrlich.
1: Sich ja unter anderem schon einer auf der steinernen Brücke verirrt.
0: Ja.
1: Und jetzt hat sich einer mit so einem riesigen Gelenkbus am Emma-Rahms-Platz festgefahren.
0: Direkt bei der Fürstin vorm Schloss, ne? Also
1: ganz
0: das
1: genau.
0: ist der Punkt, wo der ein oder andere mit dem Auto auch schon Probleme bekommt.
1: Da wird so ein Gelenkbus ganz schön ungelenk.
0: Ja. Ach, Leute. Aber das wird nicht die letzte Story sein, ich sag's euch. Wir von hier.

0: Guten Morgen um 7:56 Uhr bei Charivari. Hat der Rudi einen neuen Blitzer für uns? Wo denn?
1: Zwischen Kalmenz und Burglegenfeld, 80er Zone.
0: Perfekt.

0: Herzlichen Dank. Da wird der Treidendorfer Blitzer eventuell umgezogen sein. Wir halten euch komplettes Update dann um 8 auf dem Laufenden. Und nach 8 dann mehr Hits und mehr Vielfalt mit Kamrad, Hug Yourself, der gute Laune Bär. Zusammen mit den ewigen 90ern von Cher unter anderem. Believe wird laufen und viele mehr Hits und mehr Vielfalt nach 8.
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0: Guten Morgen, 8 Uhr haben wir es ganz genau, der Dienstag mit den Nachrichten jetzt.
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2: Ich bin Christian Augustin. Guten Morgen. Das US-Militär hat in der dritten Nacht in Folge Ziele im Iran attackiert. US-Präsident Donald Trump kündigte zuvor im Radio weitere Angriffe an. Damit möchten die USA die Fähigkeit des Irans weiter einschränken.

0: um Zivilisten und Schiffe in der Straße von Hormuz zu attackieren. Die sogenannte Koalition der Willigen plant in den kommenden Monaten gemeinsame Manöver in Nachbarländern der Ukraine. Das kündigte der französische Präsident Emmanuel Macron nach einem Treffen überraschend an. Die Truppe aus verschiedenen Ländern soll einen möglichen Waffenstillstand in der Ukraine absichern können. Auch Bundeskanzler Friedrich Merz war bei dem Treffen dabei. Er ließ aber offen, ob und wie sich Deutschland an den Manövern beteiligt. Der ADAC kritisiert den schlechten Zustand vieler Rastplätze an deutschen Autobahnen. Bei einer aktuellen Stichprobe vergab der Verkehrsclub bei fast der Hälfte der 50 getesteten Anlagen die Note mangelhaft oder sehr mangelhaft. Gut war nicht einmal jeder fünfte, sehr gut kein einziger Rastplatz. Vor allem die Toiletten zogen die Bewertung nach unten. Hier gab es in fast zwei Drittel der Fälle ein mangelhaft oder sehr mangelhaft.
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2: Der Landkreis Kelheim verleiht heute wieder seinen Integrationspreis. Er wird bei einem Festakt im Landratsamt an den Unterstützerkreis Asyl Riedenburg übergeben. Seit über 10 Jahren kümmern sich Ehrenamtliche in diesem Kreis gemeinsam mit Nachbarschaftshilfe und Volkshochschule um geflüchtete Menschen und helfen ihnen, sich hier zu integrieren. Zuletzt haben sich die Freiwilligen unter anderem auch für Menschen aus der Ukraine eingesetzt. Der Integrationspreis ist mit 2000 Euro dotiert. Michael Hegele, Charivari in Riedenburg.
3: Einen kuriosen Verkehrsunfall haben Polizisten im Freistädter Ortsteil Möning aufgenommen. Hier war am Wochenende ein Modellflugzeug gegen ein Auto geprallt. Das Flugzeug hatte kurz nach dem Start am Möninger Berg die Thermik verloren. Per Funksteuerung hat der Pilot noch versucht, den Flieger notzulanden, aber vergeblich. Kurz danach krachte das Modellflugzeug in Möning gegen ein geparktes Auto. Verletzt wurde dabei niemand. Den entstandenen Schaden gibt die Polizei mit 300 Euro an. Sabine Hofer, Charivari in Freistadt.
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5: Um 8:03 schauen wir zuerst auf die A3 Nürnberg-Regensburg. Bitte aufpassen, auf der Sinzinger Autobahnbrücke steht ein kaputtes Auto an der Seite. Dann fangen wir heute mit dem Regensburger Süden an. Da ist deutlich mehr los als im Norden. Wir haben aktuell eine halbe Stunde plus, wenn ihr auf der A93 aus der Holledau nach Regensburg hoch wollt, wegen einer Baustelle da am Kreuz Regensburg. Wie gesagt, eine halbe Stunde plus circa aktuell und 10 Minuten plus, gut 10 Minuten plus sind es auf der A3 aus Passau kommen, wenn ihr da zum Kreuz Regensburg wollt, in die Überfahrt, vor allem dann auf die A93 Richtung Stadt. Auch Regensburger Süden, da haben wir die B16 aktuell noch, Landkreis Kelheim, die Bad Abacher Baustelle, da sind wir bei gut 5 Minuten plus und das gleiche auch nochmal, es sind sogar knapp 10, sind es dann auf der B16 im weiteren Verlauf, kurz vor dem Anschluss Regensburg Südstadt einwärts. Dann gehen wir noch in den Regensburger Norden rauf, die A93 aus Schwandorf kommen, vor dem Pfaffensteiner Tunnel. Da sind wir aktuell bei einer Viertelstunde plus und 5 dazu obendrauf auf der B16 aus Richtung Nittenau kommend vor dem Lappersdorfer Kreisel. Zum Schluss noch Stadt Neumarkt, da haben wir plus 10 vorm Pöllinger Kreisel aus Richtung Sengenthal kommend, plus 5 sind es auf der B8 aus Possbauer hängen.
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5: Zweimal Obacht in Regensburg, einmal im Osten die Gräflinger Straße mal wieder, kurz nach der Berufsfeuerwehr und am Ziegetsberg oben noch, am Ziegert genauer gesagt, bei Tempo 30. Und zum Schluss noch danke an den Rudi nochmal, Landkreis Regensburg. Auf der Straße von Karl-Münz nach Burglengenfeld haben wir einen 80er-Bereich, in diesem langen 80er-Bereich zwischen Fischbach und Schirndorf steht einer. Wenn ihr noch irgendwas entdeckt, dann gerne Bescheid geben. 08000 ist die kostenlose Charivari-Verkehrshotline.
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8: Das Charivari-Wetter. Jetzt am Morgen noch ruhig, später wird's dann ein bisschen spannender. Schauen wir aber erstmal auf die Temperaturen. In Neumarkt am unteren Markt sind es aktuell 22 Grad, in Parsberg auch 22 und in Breitenbrunn ebenfalls. Und in der ersten Tageshälfte gibt's strahlenden Sonnenschein, dazu ein paar Wolken. Ab dem Nachmittag mischt sich dann aber hier und da auch mal Regen mit dazu, teils sogar Gewitter bei bis zu 31 Grad. Der Charivari-Wettertrend. Morgen wird's halt wieder freundlich, Sonne und Wolken gibt's im Mix, Regen nur noch selten bei bis zu 29 Grad.
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1: Und wir haben tatsächlich heute Morgen einen handfesten, ich will sagen Kirchenskandal am Schloss Turnutaxis. Und die Fürstin Gloria von Turnutaxis hat ausnahmsweise nichts damit zu tun. Das war es ein bisschen zu viel, tut mir leid. Hören wir gleich in 6 Minuten bei uns.

0: 13 Minuten nach 8 haben wir es gleich mit Charivari. Cher war das aus den 90ern, jetzt zum Start in den Dienstag. Und ich habe tatsächlich schon lange das Wort Frivolen nicht mehr gehört. Liebe ich total. Kommt jetzt gerade in Regensburg aber wieder voll hoch. Wir haben nämlich ein kleines frivoles Kirchenskandälchen in der Stadt, will ich sagen.
1: Mhm, Tatort Kirche St. Emmeram.
0: Ja, ja.
1: Da hat die Schweizer Sängerin Melün anscheinend ohne Erlaubnis ein etwas sehr anzügliches Musikvideo gedreht. Zu diesem Song hier. Ja, der zuständige Pfarrer hat das als frivol bezeichnet.
0: Kann man auch mal so machen.
1: Mhm, das Video ist mittlerweile übrigens nicht mehr aufrufbar. Und die Melün meint irgendwas von, hab ich doch nicht gewusst, dass da eine Genehmigung benötigt gewesen wäre.
0: Ja, die sie für so ein Video in dieser Kirche auch niemals bekommen hätte.
1: Eben.
0: Ach, es ist so ein klassischer Fall von, das hättest du auch sehen kommen können. Aber mal.
2: Jetzt. Olivia Dean, so easy to fall in love.

aus um 8.21 Uhr. Gott hier mit Somebody That I Used to Know bei Charivari. Und dann heute das Halbfinale Frankreich-Spanien. Erste WM-Halbfinale. Schauen wir am besten beim Italiener und machen es da.

0: einen schönen Abend unter Leidgenossen, ich weiß es nicht. Dir, Jasmin, ist alles egal?
1: Ja.
0: Dich interessiert einfach nur der Waschbär mit Whiskyflasche, den der Haaland als Souvenir aus den USA mitgebracht hat,
1: ja,
0: nach Hause.
1: Also das sieht ja so schrottig aus. Wo stellt man das zu Hause nur hin?
0: Gästeklo? Also,
1: ja, entweder das oder ich habe mir gedacht, Norwegen ist ja immer kalt, die haben so schöne Kamine, vielleicht auf dem Kamin.
0: Auf dem Kamin, Sims?
1: Ja, so ein bisschen in die Ecke, dass es so rausschaut und nicht komplett. Aber der ist auch ein bisschen verrückt, also vielleicht auch komplett Frontseite.
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0: Jawohl, für alle weiteren Stories haben wir unsere KMH hier. Du, Katrin, heute geht's um den Rasen, um die Kreide. Wie viel Kreide braucht man da, um so einen Rasen komplett einzumalen quasi?
3: Hierbei muss der gestresste Platzwart wissen, wie dicht ist das Gras? Wie oft muss der arme Kerl mit seinem Kreidewagen hin und her fahren? Und wie viel Kreide geht dabei drauf? Also, im Durchschnitt markiert man ein Feld mit einer Ladung Kreide. Das sind 15 Liter. Aber Moment, das ist nicht die Schulkreide, die der Klassenlehrer in der Grundschule früher nach uns geworfen hat. Hier handelt es sich um sogenannte Schlemmkreide. Und ein Tipp für alle knallharten Naturburschen da draußen, mit Schlemmkreide kann man sich auch die Zähne putzen. Also, liebe Fans, klaut doch nicht den Rasen nach dem Spiel, sondern lieber die Mittellinie und putzt euch damit ordentlich die Beißerchen.
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0: 8:25 Uhr haben wir es bei Charivari, der Dienstag. Und wen haben wir hier bei uns?
1: Servus, guten Morgen, das ist die Marion. Ich wollte nur sagen, Dr. Johann Meyer Straße Bahn, gerade ein Blitzer aufstrahlt, aus wird.
0: Perfekt, super, herzlichen Dank, Marion.
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0: Morgen, kurz vor 8:30 haben wir Special Arrivari. Brandneuen, super sonnigen Song von Martin Garrix und Ed Sheeran haben wir euch ja gerichtet. Repeated werden wir gleich nach 8:30 bei uns hören. Die gute Comeback-Truppe von Take That aus den 2000ern mit Shine und viele mehr Hits und mehr Vielfalt. Gleich nach 8:30.
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0: Guten Morgen, 8:30 am Dienstag bei Charivari. Und das Familienministerium will ja den staatlichen Unterhaltsvorschuss kürzen. Nur noch bis zum 16. Geburtstag auszahlen. Und der Kinderschutzbund bezeichnet das als Skandal. Hören wir in den Nachrichten um 9 ausführlich. Jetzt um 8:30 die Lokalreporter.
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9: Ein lauter Knall hat am Sonntagnachmittag viele Menschen hier in der Neumarkter Innenstadt hochgeschreckt. Zunächst war die Ursache unklar, jetzt hat die Polizei Licht ins Dunkel gebracht. Sie meldet, dass auf einem Brauereigelände in der Rosengasse ein Druckventil aktiviert wurde, offenbar wegen einem defekten Schalter. Der Druck ist dann explosionsartig entwichen. Die Feuerwehr sperrte das Areal ab, stellte aber keine erhöhten Gaswerte.

0: Seite sicher, es wurde niemand verletzt. Der Schaden etwa 1500 Euro. Michael Hegele, Charivari in Neumarkt.
1: Ein fest verankerter Tresor ist Einbrechern in Pettendorf offenbar nicht schwer genug gewesen. Unbekannte Täter haben am Samstagnachmittag in Adlersberg den Tresor gewaltsam aus einem Einfamilienhaus gerissen und samt Bargeld, Schmuck, Wertgegenständen und mehreren legal besessenen Waffen gestohlen. Für den Abtransport dürfte ein größeres Fahrzeug genutzt worden sein. Die Kripo Regensburg bittet deshalb besonders um Hinweise auf auffällige Transporter oder Fahrzeuge mit Anhänger. Diet Kapfinger, Charivari in Pettendorf.
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3: Es ist einiges los um 8.32 Uhr. Angefangen mit einer Gefahrenmeldung von der A3 Passau nach Regensburg. Hier aufpassen zwischen Kirchroth und Wörth an der Donau Ost. Da hat jemand eine Holzlatte verloren. Im weiteren Verlauf dann vorm Kreuz Regensburg haben wir Stau und 10 Minuten plus, das wegen einer Baustelle. Der Stau geht insgesamt dann auch durch am Kreuz vorbei bis auf die Sinzinger Autobahnbrücke. Sinzing-Seite dann durch das Ding. Dann haben wir Kreuz Regensburg, nur die andere Autobahn, die A93 aus der Holledau kommen. Da sind wir bei einer Viertelstunde plus Stau ab der Raststätte Pendling Ost bis zum Kreuz Regensburg, auch wegen der Baustelle. Es war schon mal eine halbe Stunde plus heute, es wird ein bisschen weniger. Der Regensburger Norden noch dazu, da haben wir die 93er aus Schwandorf kommen vor dem Pfaffensteiner Tunnel. Stockender Verkehr, 10 Minuten plus und ja, das ist nicht viel. 2-3 Minuten plus sind es dann noch auf der B16 nebenan direkt aus Nittenau kommend vor dem Lappersdorfer Kreisel. Euch eine gute Fahrt.
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3: Dreimal Obacht in Regensburg, im inneren Westen die Dr. Johann-Meyer-Straße, statt auswärts, Tempo 30 hier. Danke nochmal an die Marion, die das gerade gemeldet hat. Im Osten die Gräflinger Straße, kurz nach der Feuerwehr. Dann am Ziegelsberg oben, am Ziegert die Straße, Tempo 30. Landkreis Regensburg, auf der Straße von Kalmünz nach Burglengenfeld, 80er Bereich. Und im Schwandorfer Norden noch, danke an die Sandra, ihr Stammblitzer, hat es mal wieder gemeldet. Charlottenhofer Weihergebiet, kurz nach Holzhaus, am Abknick nach Rauberweierhaus bei Tempo 70. Wenn ihr noch irgendwas entdeckt, gerne Bescheid geben. 08000 08007 ist die kostenlose Charivari-Verkehrshotline.
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4: Das Charivari-Wetter gerade mitten in dem epischen Kampf. Hoch gegen tief. Aber gut für uns, wir bekommen heute ein bisschen Regen, deswegen ab. Ab dem Mittag ziehen die ersten Schauer auf, teils sogar Gewitter. Bis zum Abend gibt's immer mal wieder hier und da was, was runterkommt. Jetzt ist es aber noch sonnig mit 22 Grad in Regensburg bei den Schillerwiesen. 22 auch in Berching, Landkreis Neumarkt. Und 22 in Bodenwöhr, Landkreis Schwandorf. Der Charivari-Wetter-Trend. Morgen wird's dann wieder freundlich, Sonne und Wolken gibt's im Mix. Regen nur noch selten bei bis zu 29 Grad.
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3: Wie sieht's bei unserer Instagram-Umfrage in Sachen abenteuerliche Namen eigentlich aus? Wie viele Leute sind offen für etwas exquisitere Namen für die Kinder?
4: Ein Viertel der Leute.
3: Okay,
4: also es ist schon ein bisschen, was sagt, ja, warum nicht? Also,
3: aber die meisten sind dann doch für klassische Namen.
4: Ja, aber, also man muss ja auch dazu sagen, es ist ja immer noch ein Kind, was dahinter hängt. Und ab irgendeinem Alter ist es dann vielleicht ein bisschen...
3: Aber ich sag, 25% können sich so Namen wie Messi Meyer zum Beispiel vorstellen. Es ist nicht so weit weg. Hören wir um 10 Minuten vor 9.

0: Take That feuern mit Schein so ein bisschen die Sonne weiter an in Regensburg, Niederbayern und der Oberpfalz um 8.42 Uhr. Jetzt hat bei Charivari Dienstagmorgen und da wollen wir mit Charivari natürlich auch noch einen herzlichen Glückwunsch schicken an die Schülerzeitung vom Von-Müller-Gymnasium in Regensburg. Sind also eine der besten Schülerzeitungen in ganz Bayern ausgezeichnet worden tatsächlich. Hätten sich vielleicht auch um den Social-Media-Auftritt der CDU in Brandenburg kümmern sollen.
1: Ja, also
0: das ist sensationell, wirklich.
1: Schlimmer hätte es ja gar nicht mehr kommen können. Die wollten den Kindern in Brandenburg mit einem Instagram-Post schöne Sommerferien wünschen und eine gute Erholung für das nächste Schuljahr. Und haben einfach Schuljahr mit einem H nach dem U geschrieben. Also so wie Schuh, der Schuh.
0: Es war einfach, also ein sehr, sehr gut versteckter, genial versteckter Hilfeschrei nach mehr Deutschlehrern in Brandenburg wahrscheinlich. Aber es ist einfach
1: ein
0: großartig.
1: Dummheit.
0: Super halber Charivari. Baby.

0: Naja, Bryan Adams, der von 2026, kann sich aber auch sehen lassen. 8.48 Uhr haben wir es ganz genau bei Charivari, der Start in den Dienstag. Und was würdet ihr denn davon halten eigentlich, wenn wir jetzt plötzlich hier bei uns einen Haaland Hartl zum Beispiel rumlaufen hätten oder einen Messi Meier? Ist auch großartig.
1: Klingt irgendwie ein bisschen unrund, habe
0: so ich ganz
1: das
0: sauber
1: Gefühl.
0: Ist es noch nicht, ne?
1: Nee, aber vielleicht sind unsere Nachnamen in Regensburg, Niederbayern und der Oberpfalz auch einfach nicht für diese wilderen Kombinationen gedacht. Wie in Peru zum Beispiel, das ist ja so, so schön. Die sind nicht mal bei der WM dabei, aber es gibt einen unfassbaren Haaland-Hype.
0: Also dazu in Klammern, wer es nicht mitgekriegt hat, Erling Haaland, norwegischer Stürmer, bei der WM relativ gut dabei gewesen.
1: Ja, ganz genau. Und deswegen haben jetzt fast 500 Kinder den Nachnamen Haaland als Vornamen bekommen.
0: Das ist sensationell. Es kommt aber jetzt in Peru nicht komplett aus dem Nichts.
1: Nein. Also es ist schon fast so ein bisschen Tradition. Also ihr könnt ja mal raten, wie viele Menschen im Laufe der letzten Jahre den Vornamen Messi bekommen haben.
0: Schieß.
1: 3.400.
0: Ich habe jetzt hier mal ganz kurz mir eine Liste geben lassen. Von den beliebtesten peruanischen Nachnamen, das ist so Flores, Garcia, Sanchez und so weiter, da passt das ja auch einigermaßen, also so Messi, Sanchez und so weiter.
1: Aber das geht schon.
0: So Haaland, Hartl, ich fühl's noch nicht, und Messi, Meier, Cristiano Ronaldo bräuchten wir noch,
1: Ronaldo Riedel?
0: Ronaldo Riedel ist auch stark. Schauen wir mal, es wird soweit kommen, irgendwann fängt das an. Wir von hier bei Charivari.

Kurz auf die Straßen um 8.56 Uhr bei Charivari, die A6 Pilsen-Nürnberg. Achtung, zwischen Amberg-West und Sulzbach-Rosenberg liegen Reifenteile auf der Fahrbahn. Und die fröhliche Halle Hammerstone haben wir dann gleich nach 9 schon für euch hergerichtet. To Love Somebody, ihre aktuelle Single, werden wir hören. Und Robbie Westermann.

0: Bierbank im Bierzelt oder jetzt dann gleich nach 9 bei Charivari. Angels geht immer. Mehr Hits und mehr Vielfalt. Gleich nach 9.
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0: Guten Morgen am Dienstag. Die Nachrichten kommen als nächstes.
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14: Ich bin Christian Augustin. Schönen guten Morgen. Blockierte Fluchtwege, fehlender Brandschutz und möglicherweise unerlaubte Umbauten. Nach dem verheerenden Feuer am Sonntagabend mit Dutzenden Toten in einem Lokal in Bangkok entdeckten Ermittler zahlreiche Sicherheitsmängel. Die Zahl der Toten stieg unterdessen auf 32. Mehr als 70 Menschen wurden verletzt, rund 20 von ihnen schwer. Ein Fluchtweg an der Rückseite des Lokals war durch einen Süßwarenstand blockiert. Die Deutsche Krankenhausgesellschaft befürchtet, dass jede dritte Klinik das Krankenkassensparpaket nicht überlebt. Vorstandschef Gerald Gass sagte der Rheinischen Post, dass die Reform die Kreditwürdigkeit der Häuser senkt. Schon jetzt reichen viele finanzielle Rücklagen nur für 4 Wochen. Besonders bedroht sind Grund- und Regelversorger in ländlichen Regionen. Wer mit dem Auto unterwegs ist, kennt das Problem. Oft gibt es auf Rastplätzen kein Toilettenpapier, die Seifenspender sind leer oder die Anlagen sind dreckig. In einer Stichprobe testete der ADAC 50 Rastplätze. Fast die Hälfte bekam die Note mangelhaft oder sehr mangelhaft. Nur rund jeder fünfte schnitt gut ab. Zentrale Schwachstelle war in vielen Fällen die Toilettenanlage.
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1: Der Landkreis Kelheim verleiht heute wieder seinen Integrationspreis. Er wird bei einem Festakt im Landratsamt an den Unterstützerkreis Asyl Riedenburg übergeben. Seit über 10 Jahren kümmern sich Ehrenamtliche in diesem Kreis gemeinsam mit Nachbarschaftshilfe und Volkshochschule um geflüchtete Menschen und helfen ihnen, sich hier zu integrieren. Zuletzt haben sich die Freiwilligen unter anderem auch für Menschen aus der Ukraine eingesetzt. Der Integrationspreis ist mit 2000 Euro dotiert. Michael Hegele, Charivari in Riedenburg.
2: Wie steht's aktuell um den Immobilienmarkt in Regensburg? Wer hier gerade eine Mietwohnung sucht, braucht weiter viel Geduld. Nach einer neuen Marktanalyse ist die Nachfrage sogar höher als vor der Zinswende. Besonders kleine und mittelgroße Wohnungen sind schnell vergeben. Beim Kaufmarkt hat sich die Lage dagegen etwas beruhigt. Dort bleiben viele Immobilien inzwischen länger im Angebot und werden oft erst nach Preisnachlässen verkauft. Die Kapfinger Charivari in Regensburg.
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5: Bitte aufpassen, um 9:03 auf der A6 Pilsen-Nürnberg. Da haben wir Reifenteile auf der Fahrbahn liegen zwischen Amberg-West und Sulzbach-Rosenberg. Ansonsten Berufsverkehr ist durch mittlerweile.
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5: Ein dreifaches Obacht in Regensburg. Einmal der innere Westen, die Dr. Johann-Meyer-Straße, statt auswärts Tempo 30. Im Osten die Gräflinger Straße, kurz nach der Feuerwehr. Und am Ziegelsberg oben in der Straße am Ziegelt bei Tempo 30. Dann haben wir im Landkreis Regensburg noch ein Stehen auf der Straße von Karl-Münz nach Burglengenfeld im 80er-Bereich. Wobei es gut sein kann, sehe ich gerade, dass der mittlerweile umgestellt wurde. Die Renate schreibt nämlich gerade in dieser Sekunde eine WhatsApp, dass in Burglengenfeld einer steht, Ortseingang von Karl-Münz. Ich gehe mal schwer davon aus, er ist umgezogen. 2 in dem Bereich, das wäre ein bisschen zu viel des Guten, glaube ich. Schwandorf von Norden noch Charlottenhofer Weihergebiet, kurz nach Holzhaus am Abknick nach Rauberweierhaus bei Tempo 70. Wenn ihr noch irgendwas entdeckt, gerne Bescheid geben. 08000 08007 ist unsere kostenlose Charivari-Verkehrshotline.
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8: Das Charivari-Wetter schickt heute erst sonnige Grüße, später dann nasse. Ab dem ungefähr ab Mittag ziehen die ersten Schauer auf, teilweise gewittert es sogar heute noch. Bis zum Abend immer mal wieder kommt irgendwo was runter, das alles bei 31 Grad maximal. Jetzt haben wir aber erstmal 23 Grad in Regensburg beim Bezirksklinikum, 24 in Rimbach, Landkreis Cham und 23 auch in Naupurg, Landkreis Schwandorf. Der Charivari-Wetter-Trend. Morgen wird es dann wieder freundlicher, Sonne und Wolken gibt es im Mix, Regen nur noch selten. Bei bis zu 29 Grad.
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5: Und der ein oder andere Fernsehsuchtel von euch wird schon mitbekommen haben, dass GZSZ, da steht eine große Veränderung bevor. Ne? Felix von Jascharow steigt aus nach 27 Jahren. Nein. Einer der absoluten GZSZ-Legenden, will ich sagen. Und das Witzige ist, er träumt von der Selbstständigkeit im Ausland. Er will einen Foodtruck aufmachen. Aber ihr werdet niemals raten, was er in diesem Foodtruck denn anbieten will. Hören wir in den Promi-News um 7:45. Nach Dua Lipa, Robbie Williams und Holly Humberstone. Die ersten 3. Mehr Hits und mehr Vielfalt hier bei Charivari. 6:09 jetzt. Viel Spaß.

0: 16 Minuten nach 9 haben wir es mittlerweile Dienstagvormittag bei Charivari mit Dua Lipa. Jetzt unsere Promi-News. Da dürfen wir heute mit einer wunderbaren Enthüllung über die Legende Paul McCartney reinstarten.
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0: Der gute Paul McCartney. Legende. Mittlerweile 84 Jahre alt. Aber früher hat er auch überhaupt nichts anbrennen lassen. Unterstreicht es auch ein Musikkollege aus den 90ern. Der meint, der Paul hat früher im Backstage absolute Monster-Joints gebaut. Kommt jetzt aber auch nicht von irgendwoher. Der Paul wurde ja auch schon mal am Flughafen in Tokio festgenommen, weil er ein halbes Pfund Marihuana dabei hatte, das seiner Meinung nach einfach zu gut fürs Klo war. 9 Tage Gefängnis. War dann offensichtlich ein Griff ins Klo. Schauen wir weiter zu den Wollnys, Trash-TV-Legenden. Die Loredana Wollny, die jüngste Tochter in der Familie. Auch die schiebt jetzt an bei den Kindern. Ist ja im Januar mit 22 zum zweiten Mal Mama geworden und ist jetzt schon wieder schwanger. Alles gut, Loredana. Je mehr Kinder geboren werden, desto größer ist die Wahrscheinlichkeit, dass da ein paar gute Fußballer dabei sind. Und noch zum großen Schlussstrich. Nach 25 Jahren GZSZ steigt ja Felix von Jascharow aus. Wie genau ist noch unklar, aber der Felix weiß auf jeden Fall schon, was danach kommt. Er träumt vom Auswandern, meint er, und einem Foodtruck mit Kartoffelbrei mit diversen Toppings. Ich weiß ja nicht. Obwohl, wenn er vor einem Seniorenheim steht, läuft der Laden.
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0: Eine gute Fahrt, Drive Safe von Miles Horan und Niall Smith bei Charivari. Das kann man auch wünschen, wenn man auf dem Schreibtischstuhl geschwind mal vom Schreibtisch zum Drucker fährt. Um 9.29 Uhr jetzt haben wir gleich noch mehr neue Musik für euch. Moss Kerner, Rhythm Unknown wird laufen, gleich nach halb. Zusammen mit den 2000ern, Amy McDonald, This is the Life. Dazu die 80er, auch von Madonna zum Beispiel. Einfach mehr Hits und mehr Vielfalt für den Dienstag bei der Arbeit, gleich nach halb.
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0: Grüß euch, 9.31 Uhr haben wir es ganz genau bei Charivari. Die Lokalreporter um halb kommen.
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6: Telefonbetrüger haben eine Rentnerin aus Neustadt an der Donau um 4.000 Euro gebracht. Sie logen der 77 Jahre alten Frau mit Wurzeln in Russland vor, dass ihre Enkelin einen schweren Autounfall verursacht hat und jetzt dringend Bargeld braucht. Die Neustädterin hat die Lüge geglaubt und wenig später 4.000 Euro an einen wildfremden Mann übergeben. Der sprach fließend Russisch. Er ist etwa 30 Jahre alt und 1,80 groß. Bekleidet war er mit einem karierten Hemd. Die Polizei hofft auf Hinweise. Sabine Hofer, Charivari in Neustadt. An der Donau.
7: Ein lauter Knall hat am Sonntagnachmittag viele Menschen hier in der Neumarkter Innenstadt hochgeschreckt. Zunächst war die Ursache unklar, jetzt hat die Polizei Licht ins Dunkel gebracht. Sie meldet, dass auf einem Brauereigelände in der Rosengasse ein Druckventil aktiviert wurde, offenbar wegen einem defekten Schalter. Der Druck ist dann explosionsartig entwichen. Die Feuerwehr sperrte das Areal ab, stellte

0: aber keine erhöhten Gaswerte sicher. Es wurde niemand verletzt. Der Schaden etwa 1500 Euro. Michael Hegele, Charivari in Neumarkt.
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2: Um 9.32 Uhr bitte aufpassen auf der A3 Regensburg nach Passau runter, wenn ihr da gerade unterwegs seid. Zwischen Wörth an der Donau Ost und Kirchroth steht ein kaputtes Auto an der Seite. Das war's aber schon.
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2: Haben wir einiges. Regensburg fangen wir an. Der innere Westen Dr. Johann-Meyer-Straße hat umgedreht. Statt einwärts steht er jetzt bei Tempo 30. Landkreis Regensburg dazu auf der Straße von Karl-Münz nach Burglengenfeld im 80er-Bereich. Nein, Entschuldigung, da habe ich gerade eben schon korrigiert. Tut mir sehr, sehr leid. Da hat die Renate Bescheid gegeben, der ist umgezogen und zwar nach Burglengenfeld selber, Ortseingang aus Karl-Münz kommen.
3: So.
2: Schwandorfer Norden noch, Charlottenhofer Weihergebiet, kurz nach Holzhaus, am Abknick nach Rauber Weiherhaus mal wieder Tempo 70. Wenn ihr noch irgendwas entdeckt, gerne auch Bescheid geben. 08000 08007 ist die kostenlose Charivari-Verkehrshotline.
3: Das Charivari-Wetter, gerade mit einer leichten und ich betone leichte Unwetterwarnung für den Landkreis Kelheim. Da kann es jetzt, ja, ganz, ganz leicht. Da kann es in der nächsten Stunde ein bisschen Regen geben, eventuell auch mal so einen kleinen Blitz. Ansonsten im Rest von Regensburg, Niederbayern und der Oberpfalz Sonne und Wolken im Mix noch mit 25 Grad in Regensburg bei neuem Fahrplatz, 24 in Pilsach, Landkreis Neumarkt und 22 in Weiding, Landkreis Cham. Später am Tag kann es dann immer mal wieder Schauer und teils auch Gewitter geben bei 31 Grad maximal. Der Charivari-Wettertrend. Morgen wird es dann wieder freundlicher, Sonne und Wolken gibt es im Mix, Regen nur noch selten bei bis zu 29 Grad.
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2: So, und wenn ihr bei euch jetzt mal daheim den großen Bücherschrank anschaut oder im Büro den großen Aktenschrank, diesem Schrank geben wir jetzt ein Mikrofon in die Hand, machen ihm ein paar Tattoos ins Gesicht und dann sind wir beim singenden Kleiderschrank, der Rag & Bone. Wirklich, das ist ein Schrank vor dem Herrn, das könnt ihr euch nicht vorstellen, aber hat eine Stimme wie ein Küken. Ey, Skin haben wir jetzt von ihm, Moss kennt er danach. Ganz neuer Song, Rhythm Unknown und Madonna noch am Start. Mehr Hits und mehr Vielfalt für den Dienstag bei der Arbeit.

0: ist kurz über mich gekommen. Entschuldigung. 9.45 Uhr haben wir es, die Madonna bei Charivari. 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
12: Ich bin Christian Augustin. Bundesfamilienministerin Karin Prien will den Unterhaltsvorschuss für Jugendliche nur noch bis zum 16. Geburtstag zahlen. Der Grund, es muss gespart werden. Kritik an den Plänen kommt vom Kinderschutzbund. Dessen Bundesgeschäftsführer sagte dem Redaktionsnetzwerk Deutschland, dass so die Chancenungleichheit noch weiter verschärft wird. Er sieht ein deutliches Signal an Kinder und Jugendliche, und zwar, wenn es eng wird, zählt ihr am wenigsten. Großeinsatz in Kiel. Hunderte Beamte führen dort eine DNA-Untersuchung in einem Hochhaus durch. Hintergrund ist ein Vorfall von Anfang Juni. Ein Unbekannter warf aus dem Wohnhaus einen Pflasterstein direkt auf einen Streifenwagen. Eine Polizistin wurde verletzt und ist nicht mehr dienstfähig. Auf dem Stein fand man DNA-Spuren. Die werden jetzt mit der DNA der Hausbewohner abgeglichen. Die Wehrpflicht in Deutschland ist zwar derzeit ausgesetzt, bleibt im Grundgesetz allerdings weiter verankert. Bis jetzt gab es wohl auch deshalb mehr als 5.800 Anträge auf Verweigerung. Grund dafür ist zum einen die derzeit angespannte Sicherheitslage, zum anderen auch das seit Januar geltende Gesetz zum neuen Wehrdienst. Gibt es nämlich nicht genug Freiwillige, kann der Bundestag auch wieder die Wehrpflicht anordnen.
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13: A3 Regensburg Richtung Passau zwischen Wörth an der Donau Ost und Kirchroth. Achtung, hier ein kaputter PKW.
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13: In Regensburg steht der Blitzer im inneren Westen in der Dr. Johann-Meyer-Straße, fotografiert statt einwärts fahrend. Dann auf der Straße von Karl-Münz nach Burglengenfeld wird geblitzt, und zwar im 80er-Bereich, und im Schwandorfer Norden im Charlottenhofer-Weiher-Gebiet, wie so oft kurz nach Holzhaus am Abknick nach Rauber-Weiherhaus, ist eine 70er-Zone.
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13: In Regensburg im Karl-Freitag-Park momentan schon warme 26 Grad. Bei euch in Bad Abbach, Landkreis Kelheim 25 Grad und in Kleiritsch, Landkreis Schwandorf 24 Grad. Mit Sonnenschein und Wolken im Wechsel geht's durch den Tag. Dazu wird's heute richtig heiß, an die 32 Grad. Aber heute liegen Gewitter in der Luft. Ab dem Nachmittag kann's bei uns donnern und zum Teil auch richtig scheppern. Der Wettertrend. Ab morgen wieder Sonnenschein und Wolken, sehr harmonisch nebeneinander. Es bleibt dazu ziemlich warm und Richtung Wochenende steigt das Gewitterrisiko wieder an.
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0: Charivari am Dienstagvormittag. Blau, weißer Himmel bei uns über der Region, genauso wie über Argentinien. Da fliegt wieder das blau-weiße Messi-Trikot zwischen Hochhäusern entlang, gezogen von einem Helikopter. Heute geht's aber erstmal für Frankreich und Spanien aufs Feld im Dallas-Stadion. Gehört zu den größten Arenen in den USA. Die Fußballfelder sind ja aber immer gleich groß und da muss ich jetzt mal unsere Fußballexpertin fragen.
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0: Katrin, wie viel Kreide verbraucht denn eigentlich so ein Kreidewagen zur Markierung von einem Fußballfeld?
3: Wir reden jetzt von der Feldkreide. Und diese Art von Ankreiden ist vor jedem Spiel sogar erwünscht. Hierbei muss der gestresste Platzwart wissen, wie dicht ist das Gras? Wie oft muss der arme Kerl mit seinem Kreidewagen hin und her fahren? Und wie viel Kreide geht dabei drauf? Also, im Durchschnitt markiert man ein Feld mit einer Ladung Kreide. Das sind 15 Liter. Aber Moment, das ist nicht die Schulkreide, die der Klassenlehrer in der Grundschule früher nach uns geworfen hat. Hier handelt es sich um sogenannte Schlemmkreide. Und ein Tipp für alle knallharten Naturburschen da draußen, mit Schlemmkreide kann man sich auch die Zähne putzen. Also, liebe Fans, klaut doch nicht den Rasen nach dem Spiel, sondern lieber die Mittellinie und putzt euch damit ordentlich die Beißerchen.
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4: A3 Passau Richtung Regensburg, zwischen Hengersberg und dem Kreuz Deggendorf. Achtung, da liegen Tomatenkisten auf der Fahrbahn. Und nochmal die A3, diesmal Nürnberg Richtung Regensburg, zwischen Velburg und Parsberg ist der Standstreifen blockiert, da steht ein kaputtes Auto.
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4: In Regensburg steht der Blitzer in der Dr. Johann-Meyer-Straße, stadteinwärts fahrend. Im Burglengenfeld steht der Blitzer direkt am Ortseingang, wenn man von Kamünz herkommt. Und im Charlottenhofer-Weiher-Gebiet im Spandorfer Norden wird auch geblitzt. Kurz nach Holzhaus am Abknick nach Weiber-Weiherhaus.
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4: Mit Sonnenschein und Wolken im Wechsel geht's durch den Tag. Dazu wird's heute richtig heiß, an die 32 Grad. Aber heute liegen Gewitter in der Luft. Ab dem Nachmittag kann's bei uns donnern und zum Teil auch richtig scheppern. Der Wettertrend. Ab morgen wieder Sonnenschein und Wolken, sehr harmonisch nebeneinander. Es bleibt dazu ziemlich warm und Richtung Wochenende steigt das Gewitterrisiko wieder an.
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2: Beruf, Familie und Weiterbildung unter einen Hut bringen. Die OTH Regensburg informiert heute Abend kostenlos online über ihre berufsbegleitenden Angebote. Ab 18 Uhr geht es um das Hochschulzertifikat Mediation, also darum, wie Konflikte konstruktiv gelöst werden können. Auch wer sich für weitere Studiengänge interessiert, bekommt dort Infos zu den nächsten Starts. Und morgen lädt die Caritas-Fachambulanz in Regensburg zu einem kostenlosen MPU-Infoabend ein. Ab 17.30 Uhr erklären Experten, wie die medizinisch-psychologische Untersuchung abläuft, was wirklich wichtig ist und wie man sich gut darauf vorbereitet.
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5: 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Es ist 11 Uhr. 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
9: Ich bin Angela Kress. Vor 5 Jahren starben 185 Menschen, als unter anderem im Ahrtal in Rheinland-Pfalz Flüsse und Bäche über die Ufer traten. Heute wird der Opfer gedacht, Lea Matschulat berichtet.
10: Bundespräsident Steinmeier erinnert im Ahrtal an die Menschen, die bei dem Hochwasser ihr Leben verloren haben, an diejenigen, deren Haus nach der Flut nicht mehr bewohnbar war, an die Verletzten. Und er wird auch im Landtag in Nordrhein-Westfalen an einer Gedenkveranstaltung teilnehmen. Das Hochwasser der Ahr hatte auch in NRW massive Auswirkungen, damals 2021.
9: Nach dem Ende der Antragsfrist für die Fluthilfen im Ahrtal und anderen Hochwassergebieten sind bundesweit bisher gut 6 Milliarden Euro aus einem Sondervermögen ausgezahlt worden. Das hat das Bundesfinanzministerium mitgeteilt. Bis zu 30 Milliarden Euro hat der Bund bereitgestellt. Bewilligungen sind noch bis Ende 2030 möglich. Der ADAC hat Rastplätze getestet und viele haben schlecht abgeschnitten. In einer Stichprobe wurden 50 unbewirtschaftete Rastplätze getestet. Fast die Hälfte wurde als mangelhaft oder sehr mangelhaft bewertet. Häufig lag das an den Toiletten. Unter den getesteten bayerischen Rastplätzen schnitt der Schlossberg an der A93 am besten ab, mit der Note ausreichend. Die Deutsche Krankenhausgesellschaft befürchtet, dass jede dritte Klinik das Krankenkassensparpaket nicht überleben wird. Vorstandschef Gass sagte der Rheinischen Post, dass die Reform die Kreditwürdigkeit der Häuser senke. Schon jetzt hätten viele nur finanzielle Rücklagen für 4 Wochen. Besonders bedroht seien Grund- und Regelversorger in ländlichen Regionen. Im Jahr 2022 gab es in Bayern gut 8.000 sogenannte Einkommensmillionäre, fast 330 mehr als ein Jahr zuvor. Das hat das Bayerische Landesamt für Statistik mitgeteilt. Einkommensmillionäre sind Steuerpflichtige, deren Gesamtbetrag der Einkünfte mindestens 1 Million Euro beträgt. Insgesamt lag ihr Einkommen bei rund 23 Milliarden Euro. Der größte Anteil kam aus Gewerbebetrieben.
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1: Fangen wir an mit der A3, Passau Richtung Nürnberg fahren. Zwischen dem Kreuz, Regensburg und Sinzing ein kaputter LKW. Der Standstreifen ist hier momentan blockiert. Und die A93, Holledau in Richtung Regensburg. Zwischen Regensburg Süd und Prüfeningen momentan 2 Kilometer Stau.
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1: In Regensburg steht der Blitzer in der Dr. Johann-Meyer-Straße, statt einwärts fahrend. Tempo 30 gilt hier. Und im Landkreis Schwandorf wird in Burglengenfeld geblitzt, nämlich am Ortseingang von Kamünz herkommend.
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1: In Regensburg am Ernst-Reuter-Platz schon jetzt sehr warm, 28 Grad in Treitsching, im Bayerischen Wald sind es 23 Grad und bei euch in Pölling, Landkreis Neumarkt, 26 Grad. Heute ist es zum Teil bewölkt bei uns, aber die Sonne kurbelt uns trotzdem die Temperaturen weit nach oben. Bis zu 32 Grad können das heute werden. Ab dem Nachmittag steigt bei uns das Gewitterrisiko an. Und wo es dann letztlich auch blitzt und donnert, ist auch mit starkem Regen zu rechnen. Der Wettertrend. Ab morgen wieder Sonnenschein und Wolken recht harmonisch nebeneinander. Richtung Wochenende steigt das Gewitterrisiko wieder an.
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2: Da wollen wir natürlich auch noch einen Glückwunsch mit Charivari loswerden an die Schülerzeitung vom von Müller Gymnasium in Regensburg. Sind als eine der besten Zeitungen in Bayern ausgezeichnet worden. Sehr schön. Hätten sich vielleicht auch um den Social Media Auftritt der CDU in Brandenburg kümmern sollen. Das ist so sensationell.
0: Schlimmer hätte es wirklich nicht mehr kommen können. Die wollten den Kindern in Brandenburg mit einem Instagram-Post schöne Sommerferien wünschen und eine gute Erholung für das nächste Schuljahr.
2: Kann man auch machen.
0: Und haben einfach Schuljahr mit einem H nach dem U geschrieben. Also so wie Schuh. Der Schuh.
2: Es war einfach ein genialer, versteckter Hilfeschrei nach mehr Deutschlernen in Brandenburg wahrscheinlich.
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14: Kaputter LKW auf der A3 Passau Richtung Nürnberg fahrend, und zwar im Bereich zwischen dem Kreuz Regensburg und Sinzing. Da blockiert dieser kaputte LKW momentan den Standstreifen. A93 Regensburg in Richtung Holledau fahrend, zwischen Regensburg West und Königswiesen momentan 1 Kilometer Stau.
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14: In Burg Lengenfeld wird geblitzt, und zwar direkt am Ortseingang, wenn man von Kalmünz herkommt.
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14: Heute ist es zum Teil bewölkt bei uns, aber die Sonne kurbelt uns trotzdem die Temperaturen weit nach oben. Bis zu 32 Grad können das heute werden. Ab dem Nachmittag steigt bei uns das Gewitterrisiko an. Und wo es dann letztlich auch blitzt und donnert, ist auch mit starkem Regen zu rechnen. Der Wettertrend. Ab morgen wieder Sonnenschein und Wolken recht harmonisch nebeneinander. Richtung Wochenende steigt das Gewitterrisiko wieder an.
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3: Der gute Paul McCartney, Legende. Mittlerweile 84 Jahre alt, aber früher hat er auch überhaupt nichts anbrennen lassen. Unterstreicht es auch ein Musikkollege aus den 90ern. Der meint, der Paul hat früher im Backstage absolute Monster-Joints gebaut. Kommt jetzt aber auch nicht von irgendwoher. Der Paul wurde ja auch schon mal am Flughafen in Tokio festgenommen, weil er ein halbes Pfund Marihuana dabei hatte, das seiner Meinung nach einfach zu gut fürs Klo war. 9 Tage Gefängnis. War dann offensichtlich ein Griff ins Klo. Schauen wir weiter zu den Wolnys, Trash-TV-Legenden. Die Loredana Wolny, die jüngste Tochter in der Familie. Auch die schiebt jetzt an bei den Kindern. Ist ja im Januar mit 22 zum zweiten Mal Mama geworden und ist jetzt schon wieder schwanger. Alles gut, Loredana. Je mehr Kinder geboren werden, desto größer ist die Wahrscheinlichkeit, dass da ein paar gute Fußballer dabei sind. Und noch zum großen Schlussstrich. Nach 25 Jahren GZSZ steigt ja Felix von Jascharow aus. Wie genau ist noch unklar, aber der Felix weiß auf jeden Fall schon, was danach kommt. Er träumt vom Auswandern, meint er, und einem Foodtruck mit Kartoffelbrei mit diversen Toppings. Ich weiß ja nicht. Obwohl, wenn er vor einem Seniorenheim steht, läuft der Laden.
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0: Angela Kress. 5 Jahre nach der Flutkatastrophe im Ahrtal hat die Caritas eine Neuaufstellung des Bevölkerungsschutzes verlangt. Dem Redaktionsnetzwerk Deutschland sagte Caritas-Vorstand Müller, Deutschland sei auf einem guten Weg, müsse aber noch viel besser werden. Warnsysteme wie Warn-Apps seien wichtig, die Menschen müssten aber wissen, was sie danach tun sollen. Und es gäbe noch viele Orte, die vielleicht noch nicht wüssten, dass sich dort eine Flut ereignen kann. In Nordrhein-Westfalen laufen Ermittlungen gegen mehrere Justizbeamte. Seit dem Morgen durchsucht die Polizei in diesem Zusammenhang Räume einer Justizvollzugsanstalt und auch Wohnungen in NRW und Rheinland-Pfalz. Fiona Reinhardt berichtet.
1: Im Fokus der Razzia stehen nicht nur Justizbeamte, sondern auch Inhaftierte und ehemalige Inhaftierte der JVA Rheinbach. Einen ähnlichen Fall gab es erst Anfang Mai in Euskirchen. Dabei ging es um den Vorwurf, Gefängnismitarbeiter hätten regelrechte Bestechungsabos verkauft, bei denen man gegen eine monatliche Bezahlung vor Kontrollen gewarnt worden sein soll.
0: Die SPD will Schlupflöcher bei der Erbschaftssteuer schließen. Generalsekretär Klüssendorf hat im Interview mit NTV angekündigt, noch in diesem Jahr mit dem Koalitionspartner darüber verhandeln zu wollen. Konkret geht es um Regelungen, durch die große Vermögen ab 26 Millionen Euro nahezu steuerfrei vererbt werden könnten. Kleinere Erbschaften und kleine und mittlere Unternehmen sollen dagegen entlastet werden. An einer Bushaltestelle in Wertingen im Landkreis Dillingen an der Donau sind 2 12-Jährige bei einem Unfall verletzt worden. Als der Bus gestern kam, wurde an der Bushaltestelle gedrängelt, so die Polizei. Die Kinder kamen mit ihren Füßen unter den Bus. Einer von beiden konnte den Fuß erst befreien, als der Bus zurücksetzte. Beide Schüler kamen ins Krankenhaus. Wie schwer die Verletzungen sind, konnte die Polizei nicht sagen. Mit Frankreich und Spanien bestreiten am Abend 2 der Top-Favoriten das erste Halbfinalspiel bei der Fußball-WM. Die Franzosen rund um Superstürmer Kylian Mbappé sind bisher mit 6 Siegen aus 6 Spielen durch das XXL-Turnier marschiert. Europameister Spanien wiederum kassierte bisher nur einen Gegentreffer. Anstoß in Dallas ist um 21 Uhr.
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3: Darauf haben Fußgänger und Radfahrer hier in Neumarkt sehnlichst gewartet. Die Unterführung am Bahnhof ist wieder offen. Seit dem Wochenende kann sie aus Richtung Busbahnhof wieder passiert werden. Die Direktverbindung zur Innenstadt ist damit endlich wieder frei. Zu den Bahnsteigen kommt man aber immer noch nicht. 5 Monate lang war die Unterführung wegen Sanierungsarbeiten am Bahnhof gesperrt. Die Eröffnung musste aus Sicherheitsgründen mehrmals nach hinten verschoben werden. Michael Hegele, Charivari in Neumarkt.
4: Wer hat bei uns die schnellsten Nachwuchsruderer? Der Regensburger Ruderclub hat wieder seine Schulregatta ausgerichtet. Rund 70 Schülerinnen und Schüler aus 4 Schulen, darunter auch Gäste aus Nürnberg und Lauingen, gingen auf der 1000-Meter-Strecke an den Start. Den Wanderpokal sicherte sich erneut das Albertus-Magnus-Gymnasium Regensburg. Die traditionsreiche Regatta wird bereits seit 2006 ausgetragen und hat auch heuer wieder gezeigt, Teamwork ist gefragt und bringt die Boote ins Ziel. Diet Kapfinger, Charivari in Regensburg.
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5: A93 Regensburg in Richtung Holledau fahren. Zwischen Regensburg, Pfaffenstein und Kumpfmühlen momentan 3 Kilometer Stau.
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5: Blitzermelder in der Leitung, hi.
7: Ja, servus, hier ist der Gringo. In der Lilienthalstraße steht der Blitzer. In der Wiese drin, da im Grünstreifen, wo er immer steht.
5: In Regensburg in der Lilienthalstraße. Vielen Dank fürs Melden. Außerdem noch einen Blitzer in Burg Lengenfeld, direkt am Ortseingang, wenn man von Kalmünz herkommt.
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5: In Neumarkt am Klinikum 28 Grad, in Kelheim Winzer messen wir 27 Grad und schweißtreibende 28 Grad derzeit auch bei euch in Freistadt. Es liegt was in der Luft. Bewölkt ist es heute, aber dennoch schweißtreibend warm mit bis zu 32 Grad. Und heute kann es erst regnen. Gut wär's, so trocken wie bei uns alles ist. Aber ab dem Nachmittag können auch noch Gewitter dazukommen. Der Wettertrend. Morgen dann wieder Sonne und Wolken im Wechsel. Zum Wochenende kann es dann wieder donnern bei uns.
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5: Mit uns wisst ihr Bescheid, was bei euch in der Region los ist. Unsere Lokalreporter sprechen gleich über dieses Thema.
3: Letzte Woche wurde bekannt, dass der Landkreis Kelheim und die Caritas ihre Zusammenarbeit beim Kelheimer Krankenhaus einvernehmlich beenden wollen. Gestern hat es eine Art Betriebsversammlung für die Krankenhausbelegschaft gegeben. Mehr dazu gleich hier auf Charivari.
5: Danke, und dazu heißt es, hier kommt die Braut, frisch vermählt, Taylor Swift gleich mit Cruel Summer, davor glücklich geschieden, Shakira, gemeinsam mit Burna Boy und der offizielle WM-Song Die Die.

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2: Aus dem Caritas-Krankenhaus St. Lukas in Kelheim könnte schon bald wieder das Kreiskrankenhaus Kelheim werden. Landkreis und Caritas wollen beide nach 4 Jahren aus der Kooperation aussteigen. Und was die Angestellten davon halten, das weiß Emily Gingel.
3: Landrat Christian Nerb und Diözesan-Caritas-Direktor Michael Weißmann haben gestern die Belegschaft der Klinik über das geplante Ende der Zusammenarbeit informiert. Wie die Mittelbayerische Zeitung schreibt, hat die offenbar keine Probleme, wenn sich die beiden Partner wieder trennen. Den Angestellten, ob Arzt oder Pflegerin, ist nur wichtig, dass ihre Arbeitsverträge Bestand haben. Einige sehen sogar Vorteile darin, wenn der Landkreis wieder alleine das Sagen hat. Das Krankenhaus könnte dann theoretisch wieder die Löhne nach dem Tarifvertrag des öffentlichen Dienstes ausbezahlen. Die Caritas unterliegt einem eigenen kirchlichen Tarifrecht, das sich aber am öffentlichen Dienst orientiert. Ende Juli wird der Kelheimer Kreistag das Thema auf der Tagesordnung haben.
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6: Bei Feldarbeiten in der Nähe von Kelheim hat es am Montagnachmittag einen schweren Unfall gegeben. Ein Landwirt wollte bei Stausacker mit einem alten Mähdrescher ohne Kabine ein Kornfeld abernten. Plötzlich kippte der Mähdrescher auf dem abschüssigen Feld zur Seite und rutschte einen Abhang hinunter. Der 67 Jahre alte Fahrer wurde dabei abgeworfen. Er hat sich sehr schwer verletzt. Ein Rettungshubschrauber flog ihn ins Krankenhaus. Die Feuerwehr hat mitgeholfen, den Mähdrescher zu sichern und zu bergen. Michael Hegele, Charivari in Stausacker.
7: Ein Regensburger Familienunternehmen war gestern Abend bei RTL in der Reality-Doku-Serie Undercover Boss. Daniel und Roxane Ruschinski von der 24 Autohofgruppe arbeiteten 5 Tage lang unerkannt in ihren eigenen Autohöfen mit. In der Nachtschicht, bei der Toilettenreinigung und sogar als Sandwichmacher bei Subway. Ihr Fazit? Den Arbeitsalltag der Beschäftigten verstehen wir erst, wenn wir selber kräftig mit anpacken. Diet Kapfinger, Charivari in Regensburg.
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8: A3 Passau-Nürnberg zwischen Wörth an der Donau-Ost und Wörth an der Donau-Wiesent in beiden Richtungen. Achtung, hier Gefahr durch Personen auf der Fahrbahn. Und bremsbereit halten heißt es auch für einen anderen Abschnitt der A3 zwischen Nittendorf und Laba in beiden Richtungen. Gefahr durch Rehe auf der Autobahn. A6 Nürnberg in Richtung Pilsen zwischen Schmidtgaden und Nachburg-West ist der Standstreifen blockiert, steht ein kaputter LKW. Und die A93 Regensburg in Richtung Holledau zwischen Regensburg-Nord und dem Kreuz Regensburg momentan 5 Kilometer Stau.
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8: Blitzermelder in der Leitung, hi.
10: Ja, in der Lilienthalstraße in der Zone 30 steht wieder der.
8: In Regensburg in der Lilienthalstraße. Danke für den Anruf und gleich der Nächste ist dran, hi.
11: Hallo, der Fritz ist da. Ein Blitzer hätte zu melden. Das war in Schürling Richtung Mansdorf, Mansdorfer Straße. Da ist 50 und der Blitz nach hinten und nach vorne.
8: In Schürling in der Mansdorfer Straße haben wir hiermit auch. Außerdem noch ein Blitzer in Wenzenbach. Im Kapellenweg ist eine 30er-Zone und in Nittenau in der Regenthalstraße beim Kino wird auch momentan geblitzt.
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8: Es liegt was in der Luft. Bewölkt ist es heute, aber dennoch schweißtreibend warm mit bis zu 32 Grad. Und heute kann es erst regnen. Gut wär's, so trocken wie bei uns alles ist. Aber ab dem Nachmittag können auch noch Gewitter dazukommen. Der Wettertrend. Morgen dann wieder Sonne und Wolken im Wechsel. Zum Wochenende kann's dann wieder donnern bei uns.
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Mit Treffpunkt Mittag geht's durch den Dienstag, der heute ja auch etwas lauter werden kann, gerade ab dem Nachmittag. Gewitter brauen sich nämlich zusammen. Hoffentlich regnet es heute mal richtig gescheit, alles so staubtrocken und ausgetrocknet bei uns in der Region. Regen ist wirklich dringend überfällig. Auch morgen kann uns noch der ein oder andere Schauer erwischen. Also auf die große Hitze der letzten Tage folgen erfrischende Regenduschen. Erfrischung gibt's bei uns auch musikalisch. Weiter geht's mit mehr Hits, mehr Vielfalt für euren Dienstag.

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0: 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Es ist 13 Uhr. 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
8: Ich bin Angela Kress. Bundesfamilienministerin Prien verteidigt die geplanten Sparmaßnahmen beim staatlichen Unterhaltsvorschuss gegen wachsende Widerstände. Der ARD sagte sie, dass etwa die Väter stärker in die Verantwortung genommen werden müssten. Die Pläne sehen vor, dass der Staat nur noch bis zum 16. Geburtstag einspringt, wenn ein Elternteil den Unterhalt nicht zahlt. Ex-Familienministerin Schwesig kritisiert unter anderem, dass Alleinerziehende bestraft würden. Die Bewohnerinnen und Bewohner von Pflegeheimen in Bayern sehen sich schon wieder mit gestiegenen Kosten konfrontiert. Im ersten Jahr im Heim lag der Eigenanteil im Schnitt bei über 3.200 Euro pro Monat. Nach Zahlen des Verbands der Ersatzkassen waren das rund 180 Euro mehr als vor einem Jahr. Im bundesweiten Schnitt waren es noch rund 100 Euro mehr. Die Stimmung im Einzelhandel hat sich weiter verschlechtert, vor allem weil Konsumenten sich zurückhalten. In einer Umfrage des Handelsverbands sagten gut 60% der Unternehmen, dass ihre Geschäfte im ersten Halbjahr schlechter liefen. Fiona Reinhardt berichtet.
9: Die Stimmung bei Verbrauchern und Unternehmen liege auf dem gleichen Niveau wie im zweiten Corona-Lockdown. Als größtes Problem nennen fast 80% der Händler die Kaufzurückhaltung.

0: Dahinter folgen Bürokratie, Preisentwicklung, Mindestlohn und Energiekosten. Circa 40% der Händler bewerten ihre Geschäftslage in der Umfrage des Handelsverbands als schlecht. Das sind etwa 10% mehr als noch im Vorjahr.
1: Die Zahl der Kriegsdienstverweigerer geht steil nach oben. Bis Ende Juni sind beim Bundesamt für Familie und zivilgesellschaftliche Aufgaben fast 5.900 Anträge eingegangen und damit schon deutlich mehr als im gesamten vergangenen Jahr. Der neue Wehrdienst ist freiwillig. Die Wehrpflicht ist seit Jahren ausgesetzt, steht aber noch im Grundgesetz und damit auch die Möglichkeit, sie zu verweigern. Deutschland darf nach einer Entscheidung der Europäischen Kommission 4 Halbleiteranlagen mit insgesamt fast 660 Millionen Euro fördern. Die geförderten Anlagen stehen in Nordrhein-Westfalen, Schleswig-Holstein, Hessen und Bayern. Die EU will die Halbleiterindustrie in Europa stärken.
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3: Darauf haben Fußgänger und Radfahrer hier in Neumarkt sehnlichst gewartet. Die Unterführung am Bahnhof ist wieder offen. Seit dem Wochenende kann sie aus Richtung Busbahnhof wieder passiert werden. Die Direktverbindung zur Innenstadt ist damit endlich wieder frei. Zu den Bahnsteigen kommt man aber immer noch nicht. 5 Monate lang war die Unterführung wegen Sanierungsarbeiten am Bahnhof gesperrt. Die Eröffnung musste aus Sicherheitsgründen mehrmals nach hinten verschoben werden. Michael Hegele, Charivari in Neumarkt.
4: Wer hat bei uns die schnellsten Nachwuchsruderer? Der Regensburger Ruderclub hat wieder seine Schulregatta ausgerichtet. Rund 70 Schülerinnen und Schüler aus 4 Schulen, darunter auch Gäste aus Nürnberg und Lauingen, gingen auf der 1000 Meter Strecke an den Start. Den Wanderpokal sicherte sich erneut das Albertus-Magnus-Gymnasium Regensburg. Die traditionsreiche Regatta wird bereits seit 2006 ausgetragen und hat auch heuer wieder gezeigt, Teamwork ist gefragt und bringt die Boote ins Ziel. Diet Kapfinger, Charivari in Regensburg.
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6: A6 Nürnberg in Richtung Pilsen fahren. Zwischen Schmidtgarten und Abburg West ist der Standstreifen blockiert. Da steht ein kaputter LKW.
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6: Blitzer steht in Regensburg in der Lilienthalstraße Richtung Westbad fahrend in der 30er-Zone. Dann in Schierling in der Mansdorfer Straße, der blitzt beidseitig. Und in Wenzenbach im Kapellenweg in der 30er-Zone. Außerdem noch im Landkreis Schwandorf ein Blitzer in Nittenau in der Regenthalstraße beim Kino.
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6: In Kelheim-Kapfelberg aktuell 26 Grad, warme 27 Grad sind es in Neumarkt-Pölling und in Sandelshausen derzeit 25 Grad. Nur wenig Sonne kommt da durch die Wolken durch und trotzdem wird es noch heißer heute. Bis zu 32 Grad sind am Nachmittag möglich. Ja, und ab dem Nachmittag, da brodelt es auch über uns, Gewitter entladen sich. Da kann es zum Teil ordentlich krachen. Der Wettertrend. Auch morgen kann es noch einzelne Regenschauer geben. Ansonsten die nächsten Tage eher ruhiges Wetter mit Sonnenschein und Wolken im Wechsel. Richtung Wochenende steigt das Gewitterrisiko wieder spürbar an.
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6: Mit uns wisst ihr Bescheid, was bei euch in der Region wichtig ist. Unsere Lokalreporter sprechen gleich über dieses Thema.
3: Diese Meldung hat letztes Wochenende in Neumarkt für Kopfschütteln gesorgt. Nach über 70 Jahren wird das Betonschwellenwerk auf dem ehemaligen Pfleiderer-Gelände geschlossen. Es zieht komplett nach Nürnberg um, teilte der Betreiber Rail One mit. Mehr dazu gleich hier auf Charivari.
6: Und dazu bekommt ihr Musik aus Finnland. Ville Valo, selbst im Hochsommer, Hautfarbe Alpina Weiß. Gleich kommt er mit seiner Band Him und Join Me direkt nach Leonie, die Frohnatur aus dem Bayerischen Wald mit ihrer Hitsingle Don't Worry.

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2: Ein Stück Industriegeschichte in Neumarkt geht zu Ende. Der Hersteller von Eisenbahnschwellen Rail One schließt sein Werk nach über 70 Jahren. Der Standort Neumarkt wird aufgegeben. Er soll komplett nach Nürnberg umziehen und zwar dort ins Hafengebiet. Das hat Rail One jetzt in einer Pressemitteilung bekannt gegeben. Die Planungen für das neue Werk laufen schon auf Hochtouren. Dort sollen künftig 600.000 Bahnschwellen pro Jahr angefertigt werden, sowohl für Strecken in Deutschland als auch im Ausland. Den rund 50 Beschäftigten in Neumarkt will Rail One einen Arbeitsplatz im neuen Werk anbieten. Ab wann das sein wird, ist bisher noch offen.
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7: Bei Feldarbeiten in der Nähe von Kelheim hat es am Montagnachmittag einen schweren Unfall gegeben. Ein Landwirt wollte bei Stausacker mit einem alten Mähdrescher ohne Kabine ein Kornfeld abernten. Plötzlich kippte der Mähdrescher auf dem abschüssigen Feld zur Seite und rutschte einen Abhang hinunter. Der 67 Jahre alte Fahrer wurde dabei abgeworfen. Er hat sich sehr schwer verletzt. Ein Rettungshubschrauber flog ihn ins Krankenhaus. Die Feuerwehr hat mitgeholfen, den Mähdrescher zu sichern und zu bergen. Michael Hegele, Charivari in Stausacker.
8: Ein Regensburger Familienunternehmen war gestern Abend bei RTL in der Reality-Doku-Serie Undercover Boss. Daniel und Roxanne Ruschinski von der 24-Autohof-Gruppe arbeiteten 5 Tage lang unerkannt in ihren eigenen Autohöfen mit. In der Nachtschicht, bei der Toilettenreinigung und sogar als Sandwichmacher bei Subway. Ihr Fazit? Den Arbeitsalltag der Beschäftigten.

0: Beschäftigten verstehen wir erst, wenn wir selber kräftig mit anpacken. Dietkapfinger Charivari in Regensburg.
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3: A6 Nürnberg Richtung Pilsen, zwischen Schmidtgarten und Nachburg-West ist der Standstreifen blockiert, da steht ein kaputter LKW. A93 Holledau Richtung Regensburg, zwischen Mainburg und Eigelsbach 2 Kilometer Stau.
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3: Blitzer steht in Regensburg, in der Lilienthalstraße Richtung Westbad fahrend, in der 30er-Zone. Dann in Schierling in der Mansdorfer Straße, der blitzt beidseitig. Und in Wenzenbach im Kapellenweg in der 30er-Zone. Außerdem noch im Landkreis Schwandorf ein Blitzer, in Nittenau in der Regenthalstraße beim Kino. Nur wenig Sonne kommt da durch die Wolken durch und trotzdem wird's noch heißer heute. Bis zu 32 Grad sind am Nachmittag möglich. Ja, und ab dem Nachmittag, da brodelt's auch über uns. Gewitter entladen sich. Da kann's zum Teil ordentlich krachen. Der Wettertrend. Auch morgen kann es noch einzelne Regenschauer geben. Ansonsten die nächsten Tage eher ruhiges Wetter mit Sonnenschein und Wolken im Wechsel. Richtung Wochenende steigt das Gewitterrisiko wieder spürbar an.
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Hier ist Treffpunktmittag am Dienstag. Nach einer gefühlten Ewigkeit geht's bei der Fußballweltmeisterschaft allmählich in die Vollen. Heute Abend das erste Halbfinalspiel. Frankreich trifft auf Spanien und zwar im texanischen Dallas um 21 Uhr. Das ist doch mal eine arbeitgeberfreundliche Zeit. Und morgen dann das zweite Halbfinale, England gegen Argentinien. Und die spielen auch in den USA und zwar in Atlanta. Auch dieses Spiel startet übrigens morgen um 21 Uhr deutscher Zeit. Und am kommenden Sonntag ist dann endlich das große Finale. Ja, währenddessen ist bei uns noch Wunden lecken angesagt und Fehleraufarbeitung. Jürgen Klopp soll es ja als neuer Bundestrainer in Zukunft richten und deutlich besser machen als bisher. Alles Wichtige zu den letzten WM-Spielen und der Neuausrichtung beim DFB hört ihr zuverlässig hier bei uns in den Nachrichten.

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7: 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Karten kriegt ihr im Rathaus bei Eventim oder an der Abendkasse. 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Und am Sonntag dann der Festzug durch Breitenbrunn.
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8: Ich bin Stefan Schütz. Ermittler sehen nach der Messerattacke an einem Gymnasium in Schongau Hinweise auf ein extremistisches Motiv. Es ermittelt nun die Bayerische Zentralstelle zur Bekämpfung von Extremismus und Terrorismus. Einem 16-Jährigen wird vorgeworfen, vor knapp einer Woche 2 13-jährige Mädchen mit einem Messer schwer verletzt zu haben. Ermittler prüfen ein mutmaßlich von ihm stammendes Schreiben mit Beschimpfungen gegen Religionsgemeinschaften und Bevölkerungsgruppen. Den rund 108.000 Pflegeheimbewohnern in Bayern steht das Wasser bis zum Hals. Das hat Eugen Brüsch von der Deutschen Stiftung Patientenschutz gesagt und bezieht sich auf gestiegene Eigenanteile. Er fordert von der Staatsregierung, die Ausbildungs- und Investitionskosten komplett zu übernehmen. Im landesweiten Schnitt lag der Eigenanteil im ersten Heimjahr bei rund 3.300 Euro pro Monat. Vor 5 Jahren starben 185 Menschen, als unter anderem im Ahrtal in Rheinland-Pfalz Flüsse und Bäche über die Ufer traten. Tausende Menschen verloren ihr gesamtes Hab und Gut. Heute wird der Opfer gedacht. Lea Matschulatz berichtet.
9: 5 Jahre nach dem Hochwasser ist längst noch nicht alles wieder aufgebaut. Weggespült wurden damals ja auch komplette Straßen, Sportplätze und Geschäfte. Von den Mitteln, die der Bund für den Wiederaufbau im Ahrtal und in der Region bereitstellt, sind bislang gut 6 Milliarden Euro ausgezahlt worden. Insgesamt liegt eine Summe von bis zu 30 Milliarden Euro bereit.
8: Zum neuen Schuljahr werden sie wieder massenhaft benötigt. Stifte, Hefte und andere Sachen. Übermäßig teurer wird es laut dem Statistischen Bundesamt nicht. Testkäufer haben herausgefunden, dass Schulbücher im Schnitt 2,3% mehr kosten als vor einem Jahr, also im Rahmen der allgemeinen Teuerung liegen. Schulhefte und Zeichenblöcke sind minimal günstiger geworden. Mit Frankreich und Spanien bestreiten am Abend 2 der Top-Favoriten das erste Halbfinalspiel bei der Fußball-Weltmeisterschaft. Die Franzosen rund um Superstar Kylian Mbappé sind bisher mit 6 Siegen aus 6 Spielen durch das XXL-Turnier marschiert. Europameister Spanien wiederum kassierte bisher nur einen Gegentreffer. Anstoß in Dallas ist um 21 Uhr.
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7: A6 Nürnberg Richtung Pilsen, zwischen Schmidtgarten und Nappburg-West ist der Standstreifen blockiert, da steht ein kaputter LKW. A93 Holledau Richtung Regensburg, zwischen Mainburg und Eigelsbach 2 Kilometer Stau.
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7: Blitzer steht in Regensburg in der Lilienthalstraße Richtung Westbad fahrend in der 30er-Zone. Dann in Schierling in der Mansdorfer Straße, der blitzt beidseitig. Und in Wenzenbach im Kapellenweg in der 30er-Zone. Außerdem noch im Landkreis Schwandorf ein Blitzer. In Nittenau in der Regenthalstraße beim Kino.
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1: In Regensburg an der Dreifaltigkeitskirche 28 Grad. In Schwanau vom Rathaus ist es genauso warm mit 28 Grad. Etwas frischer in Viborg im Landkreis Kelheim mit 24 Grad. Nur wenig Sonne kommt da durch die Wolken durch und trotzdem wird es noch heißer heute. Bis zu 32 Grad sind am Nachmittag möglich. Ja, und ab dem Nachmittag, da brodelt's auch über uns. Gewitter entladen sich. Da kann es zum Teil ordentlich krachen. Der Wettertrend. Auch morgen kann es noch einzelne Regenschauer geben. Ansonsten die nächsten Tage eher ruhiges Wetter mit Sonnenschein und Wolken im Wechsel. Richtung Wochenende steigt das Gewitterrisiko wieder spürbar an.
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2: Beruf, Familie und Weiterbildung unter einen Hut bringen. Die OTH Regensburg informiert heute Abend kostenlos online über ihre berufsbegleitenden Angebote. Ab 18 Uhr geht es um das Hochschulzertifikat Mediation, also darum, wie Konflikte konstruktiv gelöst werden können. Auch wer sich für weitere Studiengänge interessiert, bekommt dort Infos zu den nächsten Starts. Und morgen lädt die Caritas-Fachambulanz in Regensburg zu einem kostenlosen MPU-Infoabend ein. Ab 17.30 Uhr erklären Experten, wie die medizinisch-psychologische Untersuchung abläuft, was wirklich wichtig ist und wie man sich gut darauf vorbereitet.
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10: Auf der A3 nach Passau zwischen Kreuz Regensburg und Regensburg Universität ein Unfall im Baustellenbereich. Hier liegen Fahrzeugteile auf der Fahrbahn. Es staut sich. Dazu erreicht uns auch eine Hörermeldung.
11: Hier ist der Frank, hallo. Ein LKW, ein Baustellenfahrzeug reingefahren, es staut sich zurück.
10: Weiter auf der A3 zwischen Hengersberg und Iggensbach. Hier liegen auch Fahrzeugteile auf der Fahrbahn. Und die A6 Nürnberg-Pilsen zwischen Alfeld und Sulzbach-Rosenberg. Kaputter Lastwagen auf dem Standstreifen. A93 Holledau nach Regensburg zwischen Mainburg und Eigelsbach. 2 Kilometer Stau, 8 Minuten plus.
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13: Blitzer steht in Regensburg in der Lilienthalstraße Richtung Westbad fahrend in der 30er-Zone. Dann in Schierling in der Mansdorfer Straße, der blitzt beidseitig. Und in Wenzenbach im Kapellenweg in der 30er-Zone. Außerdem noch im Landkreis Schwandorf ein Blitzer in Nittenau in der Regenthalstraße beim Kino.
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13: Nur wenig Sonne kommt da durch die Wolken durch und trotzdem wird's noch heißer heute. Bis zu 32 Grad sind am Nachmittag möglich. Ja, und ab dem Nachmittag, da brodelt's auch über uns. Gewitter entladen sich. Da kann's zum Teil ordentlich krachen. Der Wettertrend. Auch morgen kann's noch einzelne Regenschauer geben. Ansonsten die nächsten Tage eher ruhiges Wetter mit Sonnenschein und Wolken im Wechsel. Richtung Wochenende steigt das Gewitterrisiko wieder spürbar an.
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3: Ich bin Stefan Schütz. Nach der Messerattacke an einem Gymnasium in Schongau gibt es Hinweise auf ein extremistisches Motiv. Der 16-jährige mutmaßliche Täter hatte zwei ehemalige Mitschülerinnen mit einem Messer verletzt. Beide befinden sich nach wie vor im Krankenhaus. Dominik Schweiger mit dem aktuellen Stand.
4: Nach der Messerattacke hatten die Ermittler ein Schreiben geprüft, das von dem mutmaßlichen Täter stammen könnte. Darin enthalten Beschimpfungen mehrerer Religionsgemeinschaften und Bevölkerungsgruppen, Beleidigungen von Menschen aus dem Umfeld des Verfassers, darunter Mitschüler und Lehrkräfte. Zudem wurde untersucht, ob die Tat per Livestream übertragen werden sollte.
3: Einkaufen ist im Internet rund um die Uhr möglich, aber in den Läden herrscht an Sonntagen weiterhin gähnende Leere. Die Deutsche Industrie- und Handelskammer will das Ladenschlussgesetz kippen und fordert flexiblere Öffnungszeiten. Der Vorschlag lautet, Händler sollen selbst entscheiden können, ob sie sonntags öffnen möchten oder nicht. Dafür müsse aber das Grundgesetz geändert werden. Bisher will die Bundesregierung nur für Bäckereien, Konditoreien und Bibliotheken längere Öffnungszeiten ermöglichen. Nach dem Ende der Antragsfrist für die Fluthilfen im Ahrtal und anderen Hochwassergebieten sind bundesweit bisher gut 6 Milliarden Euro aus einem Sondervermögen ausgezahlt worden. Das hat das Bundesfinanzministerium mitgeteilt. Bis zu 30 Milliarden Euro hat der Bund bereitgestellt. Bei einem Besuch vor Ort im Ahrtal würdigte Bundespräsident Steinmeier 5 Jahre nach der Flut die Solidarität nach der Katastrophe. Bundesfamilienministerin Prien will den Unterhaltsvorschuss für Jugendliche nur noch bis zum 16. Geburtstag zahlen, weil gespart werden muss. Kritik an den Plänen kommt vom Kinderschutzbund. Bundesgeschäftsführer Grein sagte dem Redaktionsnetzwerk Deutschland, das würde die Chancenungleichheit noch weiter verschärfen. Das Signal an Kinder und Jugendliche sei, wenn es eng wird, zählt ihr am wenigsten. Der ADAC hat Rastplätze getestet und viele haben schlecht abgeschnitten. In einer Stichprobe wurden 50 unbewirtschaftete Rastplätze getestet. Fast die Hälfte wurde als mangelhaft oder sehr mangelhaft bewertet. Häufig lag das an den Toiletten. Unter den getesteten bayerischen Rastplätzen schnitt der Schlossberg an der A93 am besten ab, mit der Note ausreichend.
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5: 2 Minuten nach 3 und da gibt's gute Nachrichten von der A3 nach Passau. Zwischen Kreuz Regensburg und Regensburg Universität ist die Unfallstelle geräumt. Aktuell sind's aber noch 6 Kilometer Stau, rund eine halbe Stunde plus. Das sollte aber besser werden. A93 Regensburg Holledau zwischen Regensburg West und Kreuz Regensburg, 3 Kilometer Stau aktuell, 9 Minuten plus.
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5: Und da ist jemand in der Leitung.
7: Hallo, servus. Ich wollte bloß Bescheid sagen, wir haben Blitzer.
5: Ja, hau raus.
7: Und zwar einmal ist es in der Ringsburger Straße Lappersdorf auswärts Richtung Autobahn.
5: Brigitte, danke dir. Pfiatti.
7: Bitte, pfiatti.
5: Außerdem in Regensburg, Theodor-Storm-Straße, wird auch geblitzt. Die Charivari-Verkehrshotline erreicht ihr kostenlos 08000 08007.
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5: Das Charivari-Wetter. In Regensburg am Audimax sind es 30 Grad im Moment, 29 in Mainburg, Kreis Kelheim und 30 in Teublitz, Kreis Schwandorf. Sonne und Wolken am Nachmittag und recht dampfig. Da kann heute aber durchaus noch was runterkommen. Schauer und Gewitter, teilweise auch unwetterartig, je nachdem, wo es hingeht zum Feierabend hin. In der Nacht Temperaturen um 16, 17 Grad. Morgen und am Donnerstag ein Mix aus Sonne und Wolken. Nächsten 25 bis 29 Grad und schwül warm. Und der Charivari-Wetter-Trend am Freitag auch nochmal gewitterig. Dann am Wochenende selber um die 20 Grad, etwas kühler und freundlich.
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5: Wenn wir eine längere Strecke mit dem Auto unterwegs sind, dann bleibt's nicht aus. Dann müssen wir auch mal raus auf den Parkplatz, weil die Kinder mal müssen oder man selbst aufs stille Örtchen muss. Und wir alle wissen, so recht appetitlich schaut's da nicht immer aus auf solchen Autobahn-WCs. Der ADAC hat solche Anlagen getestet, habt's gerade auch in den Charivari-Nachrichten gehört. Ergebnis insgesamt nicht so prickelnd. 2 Rastplätze bei uns in der Region dabei, ich sag mal so, die sind zumindest so unter den Besseren der Schlechten. Na, gleich in 10 Minuten. Vorher Musik von Ed Sheeran und Happier jetzt am Nachmittag und davor noch Kamrad mit Hug Yourself um 5 Minuten nach 3.
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0: Charivarium. 8:08 jetzt am Dienstag gemütlich durch den Nachmittag mit Ed Sheeran als nächstes. Happier.
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Charivari, 15.14 Uhr am Dienstagnachmittag. Mama oder Papa, ich muss mal, den Satz hören wir als Eltern öfter mal bei längeren Autofahrten und manchmal müssen wir auch selber mal und dann hilft's nichts. Wir fahren raus auf den Parkplatz, auf so eine Rastanlage meinetwegen mit WC. Das sind dann so die Häusel, bei denen man am liebsten gar nicht mal den Türgriff anfassen will und recht appetitlich schaut's da auch drinnen nicht aus und es duftet auch entsprechend. Der ADAC hat jetzt solche Rastanlagen in ganz Deutschland untersucht und Ergebnis, fast jede zweite fällt durch. Es waren in dem Test auch zwei Rastplätze bei uns in der Region mit dabei. Die sind zumindest unter den, sagen wir mal, besseren der schlechten, beide mit ausreichend bewertet. Einmal auf der A93 im Landkreis Schwandorf, der Rastplatz Schlossberg zwischen Pfreimd und Nappburg. Und einmal auf der A3 im Kreis Regensburg, der Rastplatz Wiesenthal zwischen Wörth an der Donau-Ost und Kirchroth. Beide eben zumindest mit ausreichend bewertet, was die sanitären Anlagen angeht. Immerhin, wirklich sehr gut war keine der getesteten Plätze. Der ADAC hat also unbewirtschaftete Rastplätze mit WC getestet, fast jeder zweite fällt durch. Mei, gut, dass wir da wohnen und nicht hier aufs Klo gehen müssen. 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

0: 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Zur Belohnung nach den Hausaufgaben jetzt für die Kinder eine Runde SpongeBob am Nachmittag. Der kleine gelbe quaderförmige Schwamm mit aus dem Mund ragenden Vorderzähnen, mit kurzer brauner Hose, mit schwarzem Gürtel, weißem Hemd und roter Krawatte feiert heute Geburtstag. Die Kultserienfigur SpongeBob Schwammkopf wird heute 40 Jahre tatsächlich schon. Er hat sich aber relativ gut gehalten für einen Schwamm, muss man schon sagen. Mehr Hits, mehr Vielfalt gleich bei uns. Mit Christy Serrandi nach 3:30. Good Old Days, die Imagine Dragons mit dabei. Genau wie die No Angels mit den 2000ern. Daylight in Your Eyes gleich.
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0: Es ist genau 3:30 und da sind wir heute 5 Jahre nach der verheerenden Flutkatastrophe im Ahrtal. Hat Bundespräsident Steinmeier den Zusammenhalt und die Solidarität nach dem Unglück gewürdigt. Da sind bei der Katastrophe mehr als 180 Menschen ums Leben gekommen und die hat auch die Infrastruktur dort weitgehend zerstört. Thema heute auch ausführlicher dann in den Nachrichten. Jetzt schauen wir erstmal zu uns vor die Haustür, was bei uns los ist.
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7: Das Jura-Volksfest hier in Neumarkt wirft seine Schatten voraus. Morgen Mittag ist beim Glossnerbräu die Probe für das Festbier, ein Zwickelbier. Schon seit heute können Wertmarken für Essen auf dem Volksfest gekauft werden. Es gibt sie als 4- und 6-Euro-Marken. Zu haben sind sie bei den Hertheis-Getränkemärkten in und um Neumarkt, beim Paketshop des Wochenblattes und auch in der Hertheis-Firmenzentrale in Pavelsbach. Biermarkerl werden schon seit Anfang des Monats verkauft, auch die bei den üblichen Stellen. Michael Hegele, Charivari.
8: Blutspenden rettet Leben, gerade jetzt im Sommer, wo Blutkonserven immer knapp sind. Das Rote Kreuz hier im Landkreis Neumarkt hat jetzt bei einem Termin in Freistadt Menschen geehrt, die zum Teil schon seit Jahrzehnten ihr Blut spenden. BRK-Kreisgeschäftsführer Klaus Zimmermann hat den Spenderinnen und Spendern Urkunden überreicht und sich bei ihnen dafür bedankt, dass sie Verantwortung für die Gesellschaft übernommen haben. Der nächste Blutspendetermin ist am 24. Juli in der Mittelschule Passberg. Sabine Hofer, Charivari.
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0: 3:58 auf der A3 nach Passau zwischen Rosenhof und Wörth an der Donau-Ost. Ein Unfall, der Standstreifen ist da im Moment blockiert.
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0: In Regensburg Theodor-Storm-Straße gemeldet und im Landkreis Regensburg-Lappersdorf die Regensburger Straße bei Tempo 30, auch ein Blitzer. 08000 08007, immer kostenlos zu Charivari. Das Charivari-Wetter in Regensburg am Fernsehturm 32 Grad im Moment, 31 in Arnschwang im Landkreis Cham und 30 in Pürbaum im Kreis Neumarkt. Dampfig, warm heute am Nachmittag mit Sonne und Wolken. später, so Richtung Feierabend und abends, kann es dann auch mal noch Schauer und Gewitter geben, je nachdem, wo es hingeht. Über Nacht Temperaturen um 16, 17 Grad, morgen und am Donnerstag dann ein Mix aus Sonne und Wolken bei 25 bis 29 Grad in Regensburg, Niederbayern und der Oberpfalz. Der Charivari-Wettertrend. Freitag nochmal gewitterig, am Wochenende dann bei um die 20 Grad, etwas kühler und freundlich.
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0: Den Münchnern wird gerade das Wasser knapp und es hagelt Verbote, zum Beispiel was Autowaschen oder so angeht. Und wie schaut es bei uns hier in der Region aus? All das werden wir in dieser halben Stunde uns anschauen. Gibt nämlich beruhigende Nachrichten. Dazu Alana Miles und Black Velvet, die 80er und vorher Taylor Swift, The Fate of Ophelia. Ich bin Herbert Fellbauer. Wir haben es 4 Minuten nach halb 4.

0: Charivari, dampfig, warm und erstmal zumindest noch trocken in Regensburg, Niederbayern und der Oberpfalz. So startet der Feierabend bei uns. Und währenddessen kommt aus München heute die Nachricht, das Trinkwasser wird knapp. Deswegen gibt es da jetzt auch einige Verbote. Die verhängt die Landeshauptstadt. Bei Verstößen drohen bis zu 50.000 Euro Bußgeld. Charivari-Lokalreporterin Emily Gingel jetzt bei uns. Was bedeutet das dann konkret?
1: Ja, in München gilt ab sofort, Autos dürfen nur noch in Waschstraßen gereinigt werden. Rasenflächen bleiben trocken. Das Abpumpen aus Gewässern ist tabu. Mhm. Auch private Pools, Springbrunnen und Wasserspiele dürfen nicht mehr befüllt werden. Das Gießen von Gärten, Beeten und Zierpflanzen ist nur noch zwischen 19 Uhr abends und 9 Uhr morgens erlaubt.
0: Und Emily, wie schaut's jetzt bei uns aus? Könnten da auch jetzt so Verbote kommen?
1: Wir von hier haben natürlich auch bei der REWAG, dem Wasserversorger in Regensburg, nachgefragt. Ganz klare Antwort, alles gut, alles im grünen Bereich, auch in absehbarer Zeit wird es nicht zu einem Wasserverbot kommen.
0: Dankeschön, Emily Gingel. Also bei uns schaut's gut aus. In München hingegen wird das Trinkwasser gerade knapp. Der Verbrauch ist extrem angestiegen in den letzten Tagen und Wochen. Deswegen verhängt die Landeshauptstadt da Wasserverbote, was zum Beispiel Autowaschen oder so oder Rasenbewässern angeht. Bei uns, wie wir gerade gehört haben, ist alles in Ordnung. 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

0: am Dienstag und kurzer Blick auf die Straßen. Charivari-Hörer Roland hat uns gerade angerufen und Bescheid gegeben, dass auf der B85 im Landkreis Kamenhöhe Altenkreid ein verbogenes Nummernschild, ein Kfz-Kennzeichen auf der Fahrbahn liegt. Also passt auf, dass du da nicht drüber donnerst. Mehr Hits, mehr Vielfalt. Gleich nach 4 mit Lady Gaga und Abracadabra. Dazu die 80er mit Foreigner. I want to know what love is. Gleich nächste Stunde bei uns zum Feierabend.
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0: Auf den Straßen bei uns in der Region auf dem Weg in den Feierabend gibt es ein paar Behinderungen. Wo genau? Eine Übersicht gleich wieder nach den Nachrichten bei uns.
15: Es ist 16.

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1: Ich bin Stefan Schütz. Wegen der anhaltenden Trockenheit muss in München Wasser gespart werden. Nach Behördenangaben ist es jetzt unter anderem verboten, sein Fahrzeug außerhalb von Waschanlagen zu waschen, den eigenen Garten zwischen 9 und 19 Uhr zu gießen oder Wasser aus Seen und Flüssen abzupumpen. Wer sich nicht an die Vorgaben hält, dem drohen Bußgelder bis zu 50.000 Euro. Nach der Messerattacke an einem Gymnasium in Schongau gehen Ermittler von einem extremistischen Motiv aus. Den Fall übernimmt die Bayerische Zentralstelle zur Bekämpfung von Extremismus und Terrorismus. Ein 16-Jähriger soll vor knapp einer Woche zwei 13-jährige Mädchen mit einem Messer schwer verletzt haben. Ermittler prüfen ein Schreiben, das mutmaßlich von ihm stammt. Darin finden sich Beschimpfungen gegen Religionsgemeinschaften und Bevölkerungsgruppen. Der Frankenwein ist weit über Deutschlands Grenzen berühmt und beliebt. Nun erhalten Frankens Winzer ab dem nächsten Jahr deutlich mehr Geld für Steillagen, satte 50% mehr. Der Grund: in den Terrassen hängen geht nichts mit Maschinen, die Winzer müssen alles per Hand machen. Statt 4.000 gibt's dann 6.000 Euro pro Hektar. Der ADAC hat Rastplätze getestet und viele haben schlecht abgeschnitten. In einer Stichprobe wurden 50 unbewirtschaftete Rastplätze getestet. Fast die Hälfte wurde als mangelhaft oder sehr mangelhaft bewertet. Häufig lag das an den Toiletten. Unter den getesteten bayerischen Rastplätzen schnitt der Schlossberg an der A93 am besten ab, mit der Note ausreichend. Bei der Fußball-Weltmeisterschaft steht das erste Halbfinale an. Um 21 Uhr trifft Frankreich auf Europameister Spanien, Moritz Einzel berichtet.
2: Die Spanier haben sich mit maschineller Präzision in die Runde der letzten vier gespielt. Superstar Lamine Yamal hatte noch nicht seine ganz großen Momente, aber Spanien funktioniert als Kollektiv und will erstmals seit dem Titel 2010 wieder ins WM-Finale. Frankreich könnte zum dritten Mal in Folge ins größte aller Endspiele einziehen, getragen vom oft genug magischen Offensivtrio Michael Olise, Ousmane Dembélé und natürlich Kylian Mbappé.
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3: Besuch von Polizei und Staatsanwaltschaft haben heute früh zwei Männer hier im Landkreis Kelheim bekommen. Die Beamten haben Kinderpornos gesucht. Auch in Stadt und Landkreis Landshut und im Landkreis Dingolfing-Landau gab es heute deswegen eine Razzia. Laut Polizei wurden 7 Wohnungen durchsucht, darunter die 2 im Landkreis Kelheim. Gefunden hat man Computer, Handys und Speichermedien, sie werden jetzt ausgewertet. Die Verdächtigen sind zwischen 14 und 48 Jahre alt. Michael Hegele, Charivari im Landkreis Kelheim.
4: Der SSV Jahn Regensburg hat den Cheftrainer seiner zweiten Mannschaft Lukas Baumer entlassen und gleichzeitig angezeigt. Er soll unangemessene Kontakte verbaler Art über einen Messenger-Dienst unterhalten haben. Das bestätigte heute die Staatsanwaltschaft Regensburg. Noch ist ungewiss, ob das Verhalten des Trainers wirklich strafbar gewesen ist.

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2: Gute Nachrichten. Um 3:03 gibt es von der A3 nach Passau zwischen Rosenhof und Wörth an der Donau-Ost ist die Unfallstelle geräumt. Im weiteren Verlauf der A3 zwischen Metten und Kreuzdeckendorf eine Baustelle. Der rechte Fahrstreifen ist gesperrt. Das dauert in etwa eine Stunde.
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2: Könnt ihr uns jederzeit kostenlos melden an die 08000 08007.
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2: Das Charivari-Wetter für Neumarkt und die Region. Um die 30 Grad heute in Neumarkt am Maybach-Museum in Parsberg und Mühlhausen. Dampfig mit Sonne und Wolken und es liegt was in der Luft. Schauer und Gewitter heute zum Feierabend möglich. Die können, je nachdem wo sie hingehen, auch recht heftig ausfallen. Nachts dann Temperaturen um 16, 17 Grad. Morgen und am Donnerstag ein Mix aus Sonne und Wolken bei 25 bis 29 Grad schwülwarm. Der Charivari-Wettertrend für Neumarkt und die Region. Freitag nochmal gewitterig, am Wochenende mit um die 20 Grad etwas kühler und freundlich.

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2: Er beherrscht sein Instrument wie kaum ein zweiter. Stargeiger David Garrett. Heute Abend spielt er in Regensburg bei den Turn- und Taxis-Schlossfest. Spielen vorher ist er bei uns in dieser Stunde und wird er unter anderem auch uns davon erzählen, von seiner teuersten Geige. Wahnsinn. Gleich bei uns dazu Musik von Lady Gaga und Abracadabra in dieser halben Stunde. Clock Clock werden mit dabei sein, genau wie Holly Humberstone. To Love Somebody, so geht's jetzt rein in diese Stunde um 4:06.
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Charivari mit Lady Gaga jetzt nochmal so die letzte Power für die Arbeit heute und dann kann der Feierabend kommen. Hier ist Abracadabra jetzt um 13 Minuten nach 4.

Charivari um 17 Minuten nach 4. Kurzer Blick auf die Straßenvorsicht auf der A3 Passau-Regensburg zwischen Wörth an der Donau, Wiesent und Rosenhof hier. Gefahr durch Fahrrad,

0: Geiger David Garrett, heute in Regensburg, spielt bei den Turn- und Taxis-Schlossfest, spielen in Regensburg ein Virtuose. Vorher ist er bei uns. David, warst du auch schon mal ein Star-Vergeiger? Also hast du irgendwas vergeigt mal?
1: Absolut. Ich glaube, wir machen alle Fehler und das ist ja das Schöne. Ich glaube, dass man an seinen Fehlern wachsen muss, wachsen sollte. Ob das an der Geige passiert oder im Leben. Ich glaube, dass die besten Entwicklungsprozesse immer dann stattfinden, wenn man etwas falsch gemacht hat. Insofern, ich freue mich immer auf Fehler, weil sie mich so viel besser machen.
0: Das ist eine schöne Einstellung, gilt für uns alle, glaube ich. David, du kennst die Regensburger Schlosskulisse, warst ja schon mal da. Wie ist das, hier zu spielen?
1: Ist eine tolle Location, ist einfach auch so ein wunderschöner Ort zu spielen. Grundsätzlich liebe ich Outdoor-Konzerte. Wenn man sehr, sehr lange auf Tour ist und nur in Hallen gespielt hat, ob das jetzt in China ist oder in Mexico City oder New York City, du schaust schon in einen sehr dunklen Raum und hast einen sehr fetten Scheinwerfer direkt ins Gesicht. Und bei Outdoor hast du natürlich plötzlich einen ganz anderen Vibe, ein ganz anderes Feel. Du gehst auf die Bühne, du siehst das Publikum direkt, du siehst die Natur, du siehst den Himmel. Also das ist schon eine große Inspirationsquelle.
0: David Garrett spielt heute Abend auf Schloss Turn und Taxis. Vorher ist er bei uns. Was seine wertvollste Geige ist und ob er die heute auch in Regensburg dabei hat, wird er uns erzählen in der nächsten halben Stunde bei uns auf Charivari.

0: Charivari am Dienstag, Feierabend, so ein laues Lüfterl geht bei Sonne und Wolken jetzt und dampfig warm. Könnte schon noch was an Gewittern runterkommen heute. Mehr zum Wetter bei uns gleich wieder um 5:30 dazu Musik von Michael Schulte gleich. Noch vor 5 mit Lovesick, ganz neu Chicago mit dabei. If You Leave Me Now, mehr Hits und mehr Vielfalt gleich.
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2: Es ist 16.30 Uhr, halb fünf. Bei der Fußball-Weltmeisterschaft steht das erste Halbfinale heute an. Um 21 Uhr trifft Topfavorit Frankreich auf Europameister Spanien. Alles Wichtige vorm Spiel bekommt ihr immer in den Nachrichten bei uns das nächste Mal zur vollen Stunde dann.
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4: Blutspenden rettet Leben, gerade jetzt im Sommer, wo Blutkonserven immer knapp sind. Das Rote Kreuz hier im Landkreis Neumarkt hat jetzt bei einem Termin in Freistadt Menschen geehrt, die zum Teil schon seit Jahrzehnten ihr Blut spenden. BRK-Kreisgeschäftsführer Klaus Zimmermann hat den Spenderinnen und Spendern Urkunden überreicht und sich bei ihnen dafür bedankt, dass sie Verantwortung für die Gesellschaft übernommen haben. Der nächste Blutspendetermin ist am 24. Juli in der Mittelschule Passberg. Sabine Hofer, Charivari.
5: Ein größerer Polizeieinsatz hat in der Nacht bei uns in Lappersdorf für Aufsehen gesorgt. In einer Wohnung im Ortsteil Lorenzen soll ein 27-Jähriger seine Lebensgefährtin mit einem Messer bedroht haben. Die 26-Jährige hatte Freunde alarmiert, die daraufhin die Polizei verständigten. Der Mann konnte später unbewaffnet festgenommen werden. Beide standen unter Alkohol. Der 27-Jährige wurde in eine Fachklinik gebracht. Die Polizei ermittelt jetzt, was genau passierte. Det Kapfinger Charivari in Lappersdorf.
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2: Feierabendverkehr, der läuft um 2 Minuten nach 4:30 oder läuft auch nicht auf der A3 nach Passau zwischen Metten und Hengersberg. Hier staut es sich auf 5 Kilometer im Moment, eine knappe Viertelstunde plus. A6 Nürnberg-Pilsen zwischen Amberg-West und Amberg-Süd, defekter LKW auf dem Standstreifen. Weiter auf die A93, Holledau nach Regensburg zwischen Mainburg und Eigelsbach, 2 Kilometer Stau, 12 Minuten dauert es länger. Und im weiteren Verlauf der A93 zwischen Kreuz-Regensburg und Regensburg-Nord, 3 Kilometer Stau, 8 Minuten plus.
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2: Im Stadtgebiet von Regensburg, in der Weißenburgstraße, das ist die 30er-Zone, da steht ein Blitzer. Wenn ihr noch was entdeckt, dann kostenlos anrufen 08000 08007. Dankeschön.
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2: Das Charivari-Wetter. In Regensburg am Antoniushaus sind es 32 Grad bei Sonne im Moment, dampfig warm. 29 in Mainburg, Kreis Kielheim, 30 in Burg Lengenfeld im Landkreis Schwandorf. Und mit Sonne und Wolken geht es erstmal noch weiter. Jetzt am Dienstag zum Abend hin können aber auch teilweise kräftige Schauer oder Gewitter mit dabei sein. Nachtstemperaturen dann um 16, 17 Grad morgen und am Donnerstag ein Mix aus Sonne und Wolken bei 25 bis 29 Grad, schwül warm. Der Charivari-Wettertrend am Freitag nochmal eher gewitterig. Am Wochenende dann mit um die 20 Grad etwas kühler und freundlich mit Sonne und Wolken.
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2: Und gleich wie versprochen in dieser halben Stunde nochmal Stargeiger David Garrett bei uns, bevor er dann heute Abend am Schlosstern und Taxis in Regensburg auftritt. Gleich wird er uns von seiner teuersten Geige erzählen. Dazu bekommt ihr Musik auf dem Weg in den Feierabend. Liquido, Narcotic, die 90er und Benson Boone mit Sorry, I'm Here for Someone Else. Ich bin Herbert Feldbauer. Wir haben es jetzt 4 Minuten nach 4:30.

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0: Charivari um 12 Minuten vor 5. Macht einfach Laune, ihn spielen zu hören. David Garrett, Stargeiger. Heute Abend in Regensburg bei den Turn- und Taxis Schlossfest spielen. Vorher bei uns. Jetzt bin ich mal gespannt, was ist denn deine teuerste Geige, David?
1: Also ich würde schon sagen, dass die Baltic Del Gesu von 1734 so mittlerweile bei 16, 17 Millionen liegt.
0: Boah. Insofern. Wahnsinn. Und ist die heute in Regensburg mit dabei?
1: Nicht für Outdoor-Konzerte. Also. Das ist auch völlig unnötig, weil wir eine Tonabnahme direkt am Instrument haben. Da würde das Instrument auch gar nicht zu dem Einsatz kommen, wofür es erschaffen worden ist. Und das ist in der Philharmonie wirklich über ein Orchester zu tragen. Ich habe ein sehr, sehr schönes Instrument, auch eine Kopie von der Guarneri Del Gesu dabei, angefertigt im 19. Jahrhundert in Frankreich. Aber die Baltic, die liegt dann im Tresor.
0: Ja, da passiert dir nichts. Viel Spaß euch heute, wenn ihr in Regensburg bei den Turn- und Taxis Schlossfestspielen mit dabei seid, wenn David Garrett loslegt mit seiner Geige. 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
16: Biergarten, Wetter zum Feierabend, bevor es dann vielleicht auch noch zu donnern und regnen anfängt. Heute mehr zum Wetter, gleich bei uns nach den Nachrichten.
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17: Ich bin Stefan Schütz. 5 Jahre nach der verheerenden Flutkatastrophe in Rheinland-Pfalz und Nordrhein-Westfalen wird in der Region der Opfer gedacht. Im damals besonders heftig getroffenen Ahrtal eröffnete Bundespräsident Steinmeier eine Fotoausstellung mit Porträts von Menschen aus der Region und er lobte die Solidarität in der Zeit nach der Flut. Dabei waren mehr als 180 Menschen gestorben. Es war eine der verheerendsten Naturkatastrophen in der jüngeren deutschen Geschichte. Diverse Zierbrunnen hat die Stadt München schon abgeschaltet zum Wassersparen. Weil es jetzt schon eine ganze Zeit nicht mehr anständig geregnet hat, verschärft die Landeshauptstadt die Regeln zum Wasserverbrauch. Dominik Schweiger berichtet.
18: Die Stadt München hat eine Allgemeinverfügung zur Wassernutzung erlassen. Ab sofort dürfen unter anderem private Pools nicht mehr befüllt, Rasen tagsüber nicht

0: mehr bewässert und Autos außerhalb von Waschanlagen nicht mehr gewaschen werden. Hintergrund ist der wegen Hitze und Trockenheit stark gestiegene Wasserverbrauch. Die Regeln gelten zunächst bis zum 1. August. Verstöße können mit Bußgeldern geahndet werden.
1: Nach der Messerattacke an einem Gymnasium in Schongau vor knapp einer Woche gibt es Hinweise auf ein extremistisches Motiv. Die Bayerische Zentralstelle zur Bekämpfung von Extremismus und Terrorismus hat die Ermittlungen übernommen. Einem 16-Jährigen wird vorgeworfen, zwei 13-jährige Mädchen mit einem Messer schwer verletzt zu haben. Die Ermittler prüfen ein Schreiben, das wohl von ihm stammt. Darin soll er Religionsgemeinschaften und Bevölkerungsgruppen beschimpft haben. 5 Jahre hat es gedauert, eine neue Hochleistungsstromleitung in Oberfranken und der Oberpfalz zu bauen. Sie ist 185 Kilometer lang und ist nun fertig. Ein Sprecher des Netzbetreibers TenneT sagte, es handle sich um das Rückgrat der Stromversorgung in den beiden Regierungsbezirken. Die neue Stromleitung ist vor allem nötig, um Energie aus der Ökostromgewinnung zu transportieren. Zum neuen Schuljahr werden sie wieder massenhaft benötigt, Stifte, Hefte und andere Schulsachen. Übermäßig teurer wird es laut dem Statistischen Bundesamt nicht. Testkäufer haben herausgefunden, dass Schulbücher im Schnitt 2,3% mehr kosten als vor einem Jahr, also im Rahmen der allgemeinen Teuerung liegen. Schulhefte und Zeichenblöcke sind minimal günstiger geworden.
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3: Das Jura-Volksfest hier in Neumarkt wirft seine Schatten voraus. Morgen Mittag ist beim Glossnerbräu die Probe für das Festbier, ein Zwickelbier. Schon seit heute können Wertmarken für Essen auf dem Volksfest gekauft werden. Es gibt sie als 4- und 6-Euro Marken. Zu haben sind sie bei den Hertha's Getränkemärkten in und um Neumarkt, beim Paketshop des Wochenblattes und auch in der Hertha's Firmenzentrale in Pavelsbach. Biermarkerl werden schon seit Anfang des Monats verkauft, auch die bei den üblichen Stellen. Michael Hegele, Charivari.
4: Gegen den ehemaligen Cheftrainer der Bayernligamannschaft des SSV Jahn, Lukas Baumer, laufen Ermittlungen. Er soll unangemessene Kontakte verbaler Art über einen Messenger-Dienst unterhalten haben. Das bestätigte heute die Staatsanwaltschaft Regensburg. Noch ist ungewiss, ob das Verhalten des Trainers wirklich strafbar gewesen ist. Der SSV Jahn hatte ihn vor wenigen Tagen überraschend freigestellt. Vom Verein kam auch die Strafanzeige. Sein Anwalt wollte zu den Vorwürfen bisher keine Stellung nehmen. Diet Kapfinger, Charivari in Regensburg.
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5: Auf der A3 nach Passau zwischen Metten und Hengersberg. 6 Kilometer Stau im Moment, eine Viertelstunde dauert es hier länger. A6 Nürnberg nach Pilsen zwischen Amberg West und Amberg Süd, defekter LKW auf dem Standstreifen. A93 Holledau-Regensburg zwischen Mainburg und Eigelsbach, hier staut sich's auf 2 Kilometer, 6 Minuten plus. Und im weiteren Verlauf der A93 zwischen Regensburg Süd und Regensburg Pfaffenstein, 4 Kilometer Stau, 10 Minuten plus.
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5: In Regensburg in der Weißenburgstraße wird geblitzt. Das ist eine 30er-Zone. Die Charivari Verkehrshotline immer kostenlos. 08000 08007. Danke fürs Bescheidsagen.
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5: Das Charivari-Wetter für Neumarkt und die Region. Um die 30 Grad heute in Neumarkt am Maybach-Museum in Parsberg und Mühlhausen. Dampfig mit Sonne und Wolken und es liegt was in der Luft. Schauer und Gewitter heute zum Feierabend möglich. Die können, je nachdem wo sie hingehen, auch recht heftig ausfallen. Nachts dann Temperaturen um 16, 17 Grad. Morgen und am Donnerstag ein Mix aus Sonne und Wolken bei 25 bis 29 Grad, schwülwarm. Der Charivari-Wettertrend für Neumarkt und die Region. Freitag nochmal gewitterig, am Wochenende mit um die 20 Grad etwas kühler und freundlich.
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5: Jetzt von der Arbeit nach Hause, da halten wir es schon aus. Aber wenn wir mal so eine längere Strecke im Auto unterwegs sind, dann müssen wir schon auch mal aufs stille Örtchen. Und dann geht's raus von der Autobahn auf so eine Rastanlage mit einem

0: ADAC-Häusl drauf und genau solche hat der ADAC jetzt untersucht, auch bei uns hier in der Region, und das Ergebnis, naja, gleich mehr dazu in 10 Minuten hier bei uns. Dazu Musik auf dem Weg in den Feierabend von Britney Spears und Baby One More Time, die 90er. Taylor Swift legt los mit Opalight jetzt um 6 Minuten nach 5.
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Charivari. 17 Minuten nach 5. Wenn wir müssen, dann müssen wir. Hilft nichts auf einer längeren Autofahrt. Dann fahren wir halt doch mal schnell raus auf den Parkplatz, auf so eine Rastanlage mit einem WC. Das sind dann so die Häusel, bei denen man am liebsten gar nicht mal den Türgriff anfassen will. Und recht appetitlich schaut es auch drinnen nicht aus. Und es duftet auch entsprechend meistens. Der ADAC hat jetzt solche Rastanlagen in ganz Deutschland untersucht und fast jede zweite fällt durch. Es waren in dem Test auch 2 Rastplätze bei uns in der Region dabei. Die sind zumindest, sagen wir mal, unter den besseren der schlechten, beide mit ausreichend bewertet. Einmal auf der A93 im Landkreis Schwandorf, der Rastplatz Schlossberg zwischen Pfreimd und Nappburg, und einmal auf der A3 im Kreis Regensburg, der Rastplatz Wiesenthal zwischen Wörth an der Donau Ost und Kirchroth. Beide eben zumindest mit ausreichend bewertet, was so die sanitären Anlagen angeht. Immerhin, also wirklich sehr gut war da keiner der getesteten Plätze. Der ADAC hat also unbewirtschaftete Rastplätze mit WC getestet, fast jeder zweite fällt durch. Mein Gott, dass wir da wohnen und nicht hier aufs Klo gehen müssen, oder? Charivari, wir von hier, das ist Malik Harris jetzt mit Light to Me, ganz neu.

0: Charivari zum Feierabend. Viele von euch werden das Wetter jetzt noch ausnutzen zum Baden. Ist ja perfekt. Aber der Landkreis Kelheim warnt momentan vorm Baden in der Donau wegen Blaualgen. Hintergrund ist, es sind mehrere Hunde, die nach einem Bad in der Donau eben krank geworden sind, jetzt bekannt geworden. Und deswegen bittet das Landratsamt Kelheim, nicht baden vorerst. Es sollen da Wasserproben entnommen werden und das Ergebnis wird aber erst frühestens Ende der Woche feststehen. Was sonst in der Region los ist, gleich wieder um halb die Charivari Lokalreporter. Dazu Musik, nächste halbe Stunde von Sia und Together. Leon Rimes dabei, die 2000er, Can't Fight the Moonlight, nach halb sechs.
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1: Es ist ganz genau 17:30 jetzt am Dienstag.
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2: Besuch von Polizei und Staatsanwaltschaft haben heute früh zwei Männer hier im Landkreis Kelheim bekommen. Die Beamten haben Kinderpornos gesucht. Auch in Stadt und Landkreis Landshut und im Landkreis Dingolfing-Landau gab es heute deswegen eine Razzia. Laut Polizei wurden 7 Wohnungen durchsucht, darunter die 2 im Landkreis Kelheim. Gefunden hat man Computer, Handys und Speichermedien, sie werden jetzt ausgewertet. Die Verdächtigen sind zwischen 14 und 48 Jahre alt. Michael Hegele, Charivari im Landkreis Kelheim.
3: Blutspenden rettet Leben, gerade jetzt im Sommer, wo Blutkonserven immer knapp sind. Das Rote Kreuz hier im Landkreis Neumarkt hat jetzt bei einem Termin in Freistadt Menschen geehrt, die zum Teil schon seit Jahrzehnten ihr Blut spenden. BRK-Kreisgeschäftsführer Klaus Zimmermann hat den Spenderinnen und Spendern Urkunden überreicht und sich bei ihnen dafür bedankt, dass sie Verantwortung für die Gesellschaft übernommen haben. Der nächste Blutspendetermin ist am 24. Juli in der Mittelschule Passberg. Sabine Hofer, Charivari.
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1: Die A3 nach Nürnberg, Vorsicht zwischen Regensburg-Ost und Regensburg-Burgweinting. Hier liegen Fahrzeugteile auf der Fahrbahn. Gegenrichtung A3 nach Passau zwischen Rosenhof und Wörth an der Donau. Wie sind denn Unfall? Der mittlere Fahrstreifen ist gesperrt im Moment, es staut sich. Und im weiteren Verlauf der A3 zwischen Schwarzach und Metten, defekter PKW, Reifenteile dazu auf der Fahrbahn. Hier staut es sich jetzt im Moment auf 5 Kilometer, eine Viertelstunde plus. Haben wir da aktuell.
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1: Könnt ihr uns melden, kostenlos 08000 08007. Das Charivari-Wetter in Regensburg am Petersweg Parkhaus, 31 Grad, 30 sind es in Neumarkt am Neuen Markt und in Elsendorf, Kreis Kelheim, 29 Grad. Sonne und Wolken jetzt zum Feierabend. Es kann vereinzelt aber auch noch kräftige Schauer oder Gewitter geben am Abend und in der Nacht. Morgen dann Sonne und Wolken am Mittwoch, schwül warm nochmal bei 25 bis 29 Grad. Der Charivari-Wettertrend ähnlich dann auch am Donnerstag. Am Freitag nochmal gewitterig, zum Wochenende hin dann kühler mit um die 20 Grad und recht freundlich.
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1: Vorm ersten Halbfinalspiel heute bei der Fußball-Weltmeisterschaft Frankreich gegen Spanien dürfen gleich unsere Charivari-Fußball-Füchse ran mit ihrer Einschätzung. Gleich in gut 10 Minuten. Dazu Chris Rea, I Can Hear Your Heartbeat, die 80er und Olivia Dean, So Easy to Fall in Love. Jetzt um 4 Minuten nach 17:30. Herbert Feldbauer hier.

0: Dienstag, Feierabend, 17.43 Uhr haben wir es.
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6: Thema heute, Halbfinale Nummer 1, Frankreich gegen Spanien. Wer macht das Ding?
7: Frankreich, ganz
8: Frankreich.
7: Sicher.
6: Warum seid ihr euch so sicher?
7: Weil die Bank von Frankreich ist ja schon besser als unsere Startelf.
6: Aber die Bank spielt ja nicht.
8: Ja, aber die Startaufstellung ist ja noch besser als die Bank.
7: Ja.
8: Und ich sag, die Bank wird sogar Spanien 1-0 oder so fetzen.
6: Ja. Aber wenn wir die Franzosen anschauen, hier, ihr habt es eventuell gesehen, Paraguay, gegen die wir ja ausgeschieden sind, die haben sich da auch ein bisschen die Zähne ausgebissen.
8: Ja, aber man muss
7: gegen
8: auch sagen,
7: Paraguay ist es halt auch schwer, weil die stellen sich halt hinten rein.
8: Also Top-Mannschaft ist es schwierig, gegen Paraguay hoch zu gewinnen, weil die stellen sich hinten rein, spielen scheiß Fußball, also einen dreckigen Fußball. Und das haben die halt das ganze Spiel durchgemacht. Ich glaube, da gab es 18 gelbe Karten für Paraguay.
7: 18.
8: Irgendwie sowas.
6: Ich habe es nicht mehr genau auf den Stimmen, wie viele das waren. Aber ihr sagt definitiv, ihr legt euch fest, Spanien hat keinen Auftrag gegen Frankreich.
7: Nee, null.
6: Weil Frankreich auch einfach das Momentum hat. Zum dritten Mal am Stück wären die dann im Finale, muss man dazu sagen. Ne?
7: Also ich fand Frankreich ja die beste Mannschaft der ganzen Welt.
6: Dann legen wir uns fest, in Klammern, euer Weltmeisterfavorit und sie machen Spanien auf jeden Fall weg.
7: Ja.
8: Also mein Weltmeisterfavorit ist noch England.
6: Okay.
7: England.
6: Da reden wir morgen drüber.
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0: nach 6, Survivor, die 80er, Eye of the Tiger, Clock Clock dazu. Mit ihrem Hit Someday Soon, gleich nächste Stunde.
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0: Und inzwischen ziehen auch ein paar mehr dunkle Wolken auf. Mehr zum Wetter gleich.
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14: Ich bin Stefan Schütz. Heute ist es genau 5 Jahre her. In der Nacht vom 14. auf den 15. Juli 2001 hat die Flut im Ahrtal mehr als 180 Menschen das Leben gekostet. Über 800 wurden verletzt. Bundespräsident Steinmeier hat in Altena mit Betroffenen gesprochen und an die Opfer erinnert und gemahnt, solche Katastrophen künftig zu verhindern. Wegen der anhaltenden Trockenheit muss in München Wasser gespart werden. Nach Behördenangaben ist es jetzt unter anderem verboten, sein Fahrzeug außerhalb von Waschanlagen zu waschen, den eigenen Garten zwischen 9 und 19 Uhr zu gießen oder Wasser aus Seen und Flüssen abzupumpen. Wer sich nicht an die Vorgaben hält, dem drohen Bußgelder bis zu 50.000 Euro. Die befürchteten Einschnitte bei Volkswagen könnten am Ende kleiner ausfallen als gedacht. Branchenexperte Dudenhöffer rechnet kaum mit Werksschließungen. Ein harter Sparkurs bei VW könnte einen Dominoeffekt auslösen, Claudia Wächter berichtet.
15: Wenn überhaupt, dann wird ein Werk dicht gemacht, und zwar das in Neckarsulm, sagt Dudenhöfer. Gewerkschafter und VW müssten da aber ganz einfach gut verhandeln. Schockmeldungen über 4 Werksschließungen und zig Jobs, die gestrichen werden, verunsichern VW-Beschäftigte und ganze Regionen. Denn ein harter Sparkurs, sagen Experten, treffe am Ende auch Zulieferer, Hotels in der Gegend und selbst Bäckereien.
14: Zuwanderung stabilisiert den deutschen Arbeitsmarkt. Das zeigen neue Zahlen der Bundesagentur für Arbeit. Fast die Hälfte des Beschäftigungswachstums seit 2014 kam von ausländischen Arbeitskräften. Ein Drittel davon aus den wichtigsten Asylherkunftsländern. Trotzdem wird die Zahl der potenziell Erwerbstätigen dieses Jahr erstmals um rund 40.000 sinken. Viele Babyboomer gehen nämlich in Rente.

0: Pflegeheimbewohnern in Bayern steht laut der Deutschen Stiftung Patientenschutz das Wasser bis zum Hals. Stiftungschef Brüsch bezieht sich auf die stark gestiegenen Eigenanteile, die die rund 108.000 Betroffenen selbst zahlen müssen. Im ersten Heimjahr liegt der Eigenanteil landesweit im Schnitt bei rund 3.300 Euro pro Monat.
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2: Das Jura-Volksfest hier in Neumarkt wirft seine Schatten voraus. Morgen Mittag ist beim Glossnerbräu die Probe für das Festbier, ein Zwickelbier. Schon seit heute können Wertmarken für Essen auf dem Volksfest gekauft werden. Es gibt sie als 4- und 6-Euro Marken. Zu haben sind sie bei den Hertha's Getränkemärkten in und um Neumarkt, beim Paketshop des Wochenblattes und auch in der Hertha's Firmenzentrale in Pavelsbach. Biermarkerl werden schon seit Anfang des Monats verkauft, auch die bei den üblichen Stellen. Michael Hegele, Charivari.
3: Ein größerer Polizeieinsatz hat in der Nacht bei uns in Lappersdorf für Aufsehen gesorgt. In einer Wohnung im Ortsteil Lorenzen soll ein 27-Jähriger seine Lebensgefährtin mit einem Messer bedroht haben. Die 26-Jährige hatte Freunde alarmiert, die daraufhin die Polizei verständigten. Der Mann konnte später unbewaffnet festgenommen werden. Beide standen unter Alkohol. Der 27-Jährige wurde in eine Fachklinik gebracht. Die Polizei ermittelt jetzt, was genau passierte. Det Kapfinger Charivari in Lappersdorf.
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4: Ist noch gut was los um 6:04. Auf der A3 nach Passau, Vorsicht zwischen Rosenhof und Wörth an der Donau. Wie sind ein Unfall, der mittlere Fahrstreifen gesperrt. Hier staut es sich. Im weiteren Verlauf der A3 nach Passau zwischen Schwarzach und Metten. Defekter PKW, Reifenteile hier auf der Fahrbahn. Auch hier staut es sich im Moment. Weiter auf die A6 Nürnberg-Pilsen zwischen Wernberg-Ost und Leuchtenberg. Die Richtungsfahrbahn blockiert nach einem Unfall. Vorsicht, Personen hier auf der Fahrbahn. Weiter auf die B15 Saal Hauptrichtung Landshut zwischen Schierling Süd und Neufahren in Niederbayern ein defekter PKW und B85 in Höhe Ausfahrt Chef Lohe in beiden Richtungen Sichtbehinderung durch Rauch.
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4: Wenn noch was fehlt, Staus und Blitzer kostenlos melden an die 08000 08007. Das Charivari-Wetter. In Regensburg an der Pfarrkirche St. Wolfgang sind es noch 30 Grad, 29 in Bad Abbach, Kreis Kelheim, 30 in Thalmassing, Kreis Regensburg. Und zum Feierabend hin ziehen jetzt mehr Wolken auf, auch dunkle Wolken, die teilweise dann eben auch kräftige Schauer mit dabei haben. Und Gewitter können sich zusammenbrauen über den Abend. In der Nacht später Temperaturen um 16 Grad. Morgen Sonne und Wolken bei 25 bis 29 Grad. Schwül warm, ähnlich auch am Donnerstag. Der Charivari-Wetter-Trend. Am Freitag nochmal gewitterig, dann am Wochenende etwas kühler mit um die 20 Grad und recht freundlich.
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4: Na, und solange es noch nicht schüttet heute und donnert, können wir uns noch raussetzen. Ein bisschen warm genug ist es ja, den Feierabend genießen. Tut es gerne mit uns, mit Charivari, Coldplay und Clarks, gleich aus den 2000ern. Gute Musik kommt außerdem von Michael Schulte, seine aktuelle Single 5 AM um 6:06 jetzt.
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0: Charivari am Dienstagabend jetzt mit einer Meldung, die uns heute aus München erreicht hat. Wegen Trinkwasserknappheit gibt's einige Verbote. Bei Verstößen drohen bis zu 50.000 Euro Bußgeld. Charivari-Lokalreporterin Emily Gingel. Was bedeutet das dann konkret jetzt für die Münchner?
1: Ja, in München gilt ab sofort, Autos dürfen nur noch in Waschstraßen gereinigt werden. Rasenflächen bleiben trocken. Das Abpumpen aus Gewässern ist tabu. Auch private Pools, Springbrunnen und Wasserspiele dürfen nicht mehr befüllt werden. Das Gießen von Gärten, Beeten und Zierpflanzen ist nur noch zwischen 19 Uhr abends und 9 Uhr morgens erlaubt.
0: Und Emily, wie schaut's jetzt bei uns aus? Könnten da auch jetzt so Verbote kommen?
1: Wir von hier haben natürlich auch bei der REWAG, dem Wasserversorger in Regensburg, nachgefragt. Ganz klare Antwort, alles gut, alles im grünen Bereich, auch in absehbarer Zeit wird es nicht zu einem Wasserverbot kommen.
0: Dankeschön, Emily Gingel. Also bei uns schaut's gut aus. In München hingegen wird das Trinkwasser gerade knapp. Der Verbrauch ist extrem angestiegen in den letzten Tagen und Wochen. Deswegen verhängt die Landeshauptstadt da Wasserverbote, was zum Beispiel Autowaschen oder so oder Rasenbewässern angeht. Bei uns, wie wir gerade gehört haben, ist alles in Ordnung. 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
1: Hallo, da ist der Daniel. Ja, Blitzer. Und zwar in Ringsburg, Augsburger Straße. Mhm. Ja, der ist ganz schwarz. Es schaut aus, als würde eine beidseitig blitzen lassen.
0: Herzlichen Dank für den Anruf. Für die.
1: Servus.
0: Mehr von den Straßen gleich und dazu. Nächste halbe Stunde mehr Hits, mehr Vielfalt mit Matthew Wilder, Break My Stride, die 80er, Alex Warren außerdem mit dabei mit seinem Hit Eternity gleich.
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0: Der Dienstag, Feierabend. Es ist 18.30 Uhr, jetzt halb sieben.
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9: Schönen guten Abend. Warum hat der SSV Jahn Regensburg den Cheftrainer seiner Bayernliga-Mannschaft Lukas Baumer von heute auf morgen freigestellt? Diese Frage steht im Raum und sorgt für Spekulationen. Charivari hat heute von der Staatsanwaltschaft Regensburg erfahren, dass der Verein Baumer angezeigt hat. Es geht um unangemessenen Kontakt verbaler Art über einen Messenger-Dienst, teilte Oberstaatsanwalt Jürgen Kastenmeier mit. Es wurde ein Ermittlungsverfahren eingeleitet, das aber erst am Anfang steht. Ob sich Baumer also wirklich strafbar gemacht hat, muss erst noch geprüft werden. Bis dahin gilt die Unschuldsvermutung, so Kastenmeier weiter. Weder der Jahn noch der Anwalt von Trainer Lukas Baumer wollten sich heute zu der Sache äußern. Bitte nicht in der Donau baden. Diese Warnmeldung hat uns heute Nachmittag vom Landratsamt Kelheim erreicht. Es wird befürchtet, dass gesundheitsschädliche Blaualgen im Wasser sind. Hintergrund für die Warnung sind einige Hunde, die nach einem Bad in der Donau krank geworden sind. Einer ist sogar verendet. Die Bakterien, die dafür verantwortlich sind, können laut Landratsamt auch Menschen krank machen. In den nächsten Tagen werden Wasserproben aus der Donau entnommen. Das Ergebnis steht aber frühestens Ende der Woche fest. Gleich zwei eigene Rekorde hat die Stadt Schwandorf heuer bei der Aktion Stadtradeln gebrochen. Erstmals wurden über 100.000 Kilometer geradelt und mit 402 Frauen und Männern haben so viele Bürger mitgemacht wie noch nie. Das hat Oberbürgermeister Andreas Feller heute bei der Abschlussbilanz sichtlich gefreut. Kein Wunder, konnten doch 16 Tonnen Kohlendioxid eingespart und die Schwandorfer Luft viel sauberer gemacht werden. Die meisten Kilometer, nämlich fast 23.000, hat das Team RKB Solidarität Kladorf erstrampelt. Respekt! Seit 2019 zeichnet das Bayerische Umweltministerium Betriebe aus, die ihre Freiflächen naturnah und vor allem insektenfreundlich gestaltet haben.

0: Sie bekommen die Anerkennung als blühender Betrieb. Heute hat Umweltminister Thorsten Glauber 13 Unternehmen dieses Gütesiegel verliehen. 3 wurden erneut ausgezeichnet, 10 Betriebe das erste Mal. Darunter ist das Hotel Bayerwaldhof in Bad Kötzting. Auch dort kümmern sich Betreiber und Personal um eine naturnahe und ökologische Ausrichtung des Hotelbetriebs.
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3: Auf der A3 nach Passau zwischen Schwarzach und Metten ein defekter PKW. Hier liegen auch Reifenteile auf der Fahrbahn. Ansonsten recht normaler Feierabendverkehr jetzt.
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3: Im Stadtgebiet von Regensburg in der Augsburger Straße ein Blitzer gemeldet. Wenn ihr noch was entdeckt, dann klingelt's durch kostenlos 08000 08007, die Charivari Verkehrshotline. 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In Regensburg an der Dreifaltigkeitskirche sind es aktuell noch 29 Grad, 28 in Schwandorf, Sepp-Simon-Stadion und 29 Grad in Wilmeringkreis Cham. Mehr Wolken jetzt zum Feierabend, da können auch nochmal kräftige Schauer oder Gewitter dabei sein über den Abend und die Nacht. Morgen am Mittwoch Sonne und Wolken und nochmal schwül warm bei 25 bis 29 Grad. Der Charivari-Wettertrend, endlich der Donnerstag, am Freitag eher gewittrig nochmal und so zum Wochenende hin Samstag und Sonntag Sonne, Wolken und etwas kühler mit um die 20 Grad.
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3: Gleich in 10 Minuten 2000er Sound, der euch bekannt vorkommen dürfte, neu verpackt. Mein Hit-Tipp heute Abend von You Not Us, dem Produzentenduo aus Berlin. Einfach dranbleiben weiter. Dazu Musik von Michael Jackson, Black or White, die 90er gleich und davor Mal Smith und Niall Horan wünschen uns eine sichere Fahrt in den Feierabend. Drive safe. Jetzt um 5 Minuten nach 6:30. Herbert Feldbauer hier.

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0: Dienstag, wie jeden Abend um diese Zeit, stelle ich euch einen neuen Song vor.
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0: Das deutsche Produzentenduo You Not Us feiert internationale Erfolge und schenkt uns einen weiteren Sommerhit mit der Single Flipside. Eine Dance-Pop-Nummer bringt etwas Nostalgie mit 2000er-Vibes rein, gepaart mit Festival-Beats. Sie samplen den 2000er-Hit Daddy DJ von der gleichnamigen Tanz- und Gesangsformation aus Frankreich. Die beiden Produzenten Tobias und Gregor sagen, wir haben es schon immer geliebt, den Geist der Vergangenheit mit modernem elektronischen Sound zu verbinden. Inhaltlich geht es darum, Liebe zu finden und Freude zu empfinden nach einer harten Zeit durch Liebeskummer. Hört's jetzt rein, hier ist Musik, die einfach gut klingt, perfekt locker leicht für den Sommer. Mein Hit-Tipp, You Not Us featuring Daddy DJ mit Flipside. Neu auf Charivari.

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8: Ich bin Stefan Schütz. Bundespräsident Steinmeier hat den Einsatz tausender Menschen beim Wiederaufbau nach der Ahrtalflut gelobt. Am 5. Jahrestag besucht auch Kanzler Merz die Region. Sabine Koppers.
9: Merz will sich hier auf einer städtischen Baustelle über den Stand des Wiederaufbaus informieren und dabei will er sich auch mit jungen Ehrenamtlichen aus dem Ahrtal und Gewerbetreibenden unterhalten. Anschließend wird er dann auch noch bei der öffentlichen Gedenkfeier auf dem Marktplatz in Ahrweiler sprechen. Hier hoffen viele Menschen aus dem Ahrtal auf eine Entschuldigung für das, was passiert ist. Ob Merz dazu etwas sagen wird, bleibt aber abzuwarten.
8: Immer weniger Menschen wollen ihren Wehrdienst leisten. Bis Ende Juni sind beim Bundesamt für Familie und zivilgesellschaftliche Aufgaben fast 5.900 Anträge eingegangen, in denen der Kriegsdienst verweigert wird. Das sind jetzt schon deutlich mehr als im gesamten vergangenen Jahr. Der neue Wehrdienst ist freiwillig, die Wehrpflicht ist seit Jahren ausgesetzt. In der Zeit als US-Präsident wird Donald Trump sehr reich. Eine Analyse des Magazins Spiegel zeigt, dass er in einem Jahr mehr als 21.000 Börsendeals getätigt hat. Banken haben das übernommen. Trumps Vorgänger Biden kam in 4 Jahren Amtszeit auf 13 gemeldete Wertpapiergeschäfte. Trump kassierte allein durch Kryptogeschäfte mehr als 1,4 Milliarden Dollar. Belege für einen kausalen Zusammenhang zwischen Trumps Investments und seiner Rolle als US-Präsident gibt es nicht. Der Frankenwein ist weit über Deutschlands Grenzen berühmt und beliebt. Damit das so bleibt, erhalten Frankens Winzer ab dem nächsten Jahr deutlich mehr Geld für Steillagen, satte 50% mehr. Der Grund, in den Terrassenhängen geht nichts mit Maschinen, die Winzer müssen alles per Hand machen, das ist teuer. Statt 4.000 gibt's dann 6.000 Euro pro Hektar. Bei der Fußball-WM wird heute Abend das erste Finalticket vergeben. Darum spielen ab 21 Uhr im ersten Halbfinale Vize-Weltmeister Frankreich und der amtierende Europameister Spanien, also zwei der Top-Teams des Turniers. Damit treffen auch zwei der absoluten Superstars direkt aufeinander. Auf französischer Seite Kylian Mbappé und der Spanier Lamine Yamal.
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10: Hier die aktuellen Meldungen von den Straßen bei uns in der Region. Fahrt auf der A3 Passau in Richtung Nürnberg vorsichtig. Zwischen Nittendorf und Laber kommt es zu Behinderungen wegen einer Nachtbaustelle. Wechseln wir zur A93 Regensburg in Richtung Weiden. Hier kommt es zwischen Regensburg Nord und Regenstauf zu Behinderungen wegen einer Nachtbaustelle.
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12: Über Nacht kann's in Regensburg, Niederbayern und der Oberpfalz noch kräftige Schauer oder auch Gewitter geben, je nachdem, wo es hingeht. Bei Temperaturen später um 16, 17 Grad. Morgen und am Donnerstag ein Mix aus Sonne und Wolken. Schwül warm bei 25 bis 29 Grad und der Charivari-Wettertrend am Freitag nochmal gewitterig. Am Wochenende dann mit um die 20 Grad etwas kühler und freundlich.
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2: Schönen guten Abend, Herbert Feldbauer hier um kurz nach 19 Uhr. Und für die Halbfinalisten bei der Fußball-WM geht es ja heute noch um unheimlich viel. Es wird ja für viele Jahre dann ihre letzte Chance, Weltmeister zu werden, wo Jürgen Klopp doch bald Deutschland trainiert. Die Zeit bis zum Anpfiff um 21 Uhr überbrücken wir mit guter Musik. Das sind die 2000er mit Mary Jane Blige, Family Affair, davor Teddy Swims, Mr. Know-It-All.
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0: 7:15.
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0: Die ersten Sektchen und Aperölchen werden jetzt dann geschlürft auf dem Schloss Turnentaxis in Regensburg im feinen Abendkleid oder im Smoking. Weil nachher wird Stargeiger David Garrett auftreten. Er kennt die Schlosskulisse, war ja schon mal da, hat uns heute Nachmittag erzählt, wie sehr er das hier liebt.
3: Es ist eine tolle Location, ist einfach auch so ein wunderschöner Ort zu spielen. Grundsätzlich liebe ich Outdoor-Konzerte. Wenn man sehr, sehr lange auf Tour ist und nur in Hallen gespielt hat, ob das jetzt in China ist oder in Mexico City oder New York City, du schaust schon in einen sehr dunklen Raum und hast einen sehr fetten Scheinwerfer direkt ins Gesicht. Und bei Outdoor hast du natürlich plötzlich einen ganz anderen Vibe, ein ganz anderes Feel. Du gehst auf die Bühne, du siehst das Publikum direkt, du siehst die Natur, du siehst den Himmel. Also das ist schon eine große Inspirationsquelle.
0: Heute ist es wieder soweit. David Garrett bei den Schlossfestspielen in Regensburg und seine teuerste Geige, die übrigens 17 Millionen Euro kostet, wird er nicht dabei haben?
3: Nicht für Outdoor-Konzerte.
0: Also.
3: Das ist auch völlig unnötig, weil wir eine Tonabnahme direkt am Instrument haben. Da würde das Instrument auch gar nicht zu dem Einsatz kommen, wofür es erschaffen worden ist. Und das ist in der Philharmonie wirklich über ein Orchester zu tragen. Ich habe ein sehr, sehr schönes Instrument, auch eine Kopie von der Guarneri del Gesù dabei, angefertigt im 19. Jahrhundert in Frankreich. Aber die Baltik, die liegt dann im Tresor.
0: Ja, da passiert dir nichts. Viel Spaß euch heute, wenn ihr in Regensburg bei den Turn- und Taxi-Schlossfestspielen mit dabei seid, wenn David Garrett loslegt mit seiner Geige. 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
3: Schönen guten Abend. Warum hat der SSV Jahn Regensburg den Cheftrainer seiner Bayernliga-Mannschaft Lukas Baumer von heute auf morgen freigestellt? Diese Frage steht im Raum und sorgt für Spekulationen. Charivari hat heute von der Staatsanwaltschaft Regensburg erfahren, dass der Verein Baumer angezeigt hat. Es geht um unangemessenen Kontakt verbaler Art über einen Messenger-Dienst, teilte Oberstaatsanwalt Jürgen Kastenmeier mit. Es wurde ein Ermittlungsverfahren eingeleitet, das aber erst am Anfang steht. Ob sich Baumer also wirklich strafbar gemacht hat, muss erst noch geprüft werden. Bis dahin gilt die Unschuldsvermutung, so Kastenmeier weiter. Weder der Jahn noch der Anwalt von Trainer Lukas Baumer wollten sich heute zu der Sache äußern. Bitte nicht in der Donau baden. Diese Warnmeldung hat uns heute Nachmittag vom Landratsamt Kelheim erreicht. Es wird befürchtet, dass gesundheitsschädliche Blaualgen im Wasser sind. Hintergrund für die Warnung sind einige Hunde, die nach einem Bad in der Donau krank geworden sind. Einer ist sogar verendet. Die Bakterien, die dafür verantwortlich sind, können laut Landratsamt auch Menschen krank machen. In den nächsten Tagen werden Wasserproben aus der Donau entnommen. Das Ergebnis steht aber frühestens Ende der Woche fest. Gleich zwei eigene Rekorde hat die Stadt Schwandorf heuer bei der Aktion

0: Stadtradeln gebrochen. Erstmals wurden über 100.000 Kilometer geradelt und mit 402 Frauen und Männern haben so viele Bürger mitgemacht wie noch nie. Das hat Oberbürgermeister Andreas Feller heute bei der Abschlussbilanz sichtlich gefreut. Kein Wunder, konnten doch 16 Tonnen Kohlendioxid eingespart und die Schwandorfer Luft viel sauberer gemacht werden. Die meisten Kilometer, nämlich fast 23.000, hat das Team RKB Solidarität Kladorf erstrampelt. Respekt! Seit 2019 zeichnet das Bayerische Umweltministerium Betriebe aus, die ihre Freiflächen naturnah und vor allem insektenfreundlich gestaltet haben. Sie bekommen die Anerkennung als blühender Betrieb. Heute hat Umweltminister Thorsten Glauber 13 Unternehmen dieses Gütesiegel verliehen. 3 wurden erneut ausgezeichnet, 10 Betriebe das erste Mal. Darunter ist das Hotel Bayerwaldhof in Bad Kötzting. Auch dort kümmern sich Betreiber und Personal um eine naturnahe und ökologische Ausrichtung des Hotelbetriebs.
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3: Hier die wichtigsten Meldungen von den Straßen bei uns in der Region. Fahrt auf der A3 Passau in Richtung Nürnberg vorsichtig. Zwischen Nittendorf und Laber kommt es zu Behinderungen wegen einer Nachtbaustelle. Auf der A93 Regensburg in Richtung Weiden. Hier kommt es zwischen den Anschlussstellen Regensburg Nord und Regenstauf zu Behinderungen wegen einer Nachtbaustelle.
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5: Über Nacht kann es in Regensburg, Niederbayern und der Oberpfalz noch kräftige Schauer oder auch Gewitter geben, je nachdem, wo es hingeht. Bei Temperaturen später um 16, 17 Grad. Morgen und am Donnerstag ein Mix aus Sonne und Wolken. Schwül warm bei 25 bis 29 Grad und der Charivari-Wettertrend am Freitag nochmal gewitterig. Am Wochenende dann mit um die 20 Grad etwas kühler und freundlich.
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5: Kurz nach 7:30 hier noch eine schöne Feierabend-Info für euer Getränk jetzt am Abend. Die Deutschen greifen immer öfter zu trockenen Weinen. Inzwischen sind mehr als die Hälfte der heimischen Qualitätsweine trocken. War? Der deutsche Wein ist schon so trocken, der atmet nicht, der hustet. In diesem Sinne, schönen Abend. Herbert Feldbauer hier. Weiter geht's mit guter Musik. Mit Ray Dalton und Blood Running, davor Tom Walker, Leave a Light On. Das sind mehr Hits und mehr Vielfalt.

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2: So, Katrin, die Zeit bis zum Anstoß heute Abend um 21 Uhr. Erstes Halbfinale Frankreich gegen Spanien. Überbrücken wir jetzt mit dem Kreidewagen. Wie viel Kreide braucht man zur Markierung des Fußballfelds?
3: Wir reden jetzt von der Feldkreide. Und diese Art von Ankreiden ist vor jedem Spiel sogar erwünscht. Hierbei muss der gestresste Platzwart wissen, wie dicht ist das Gras? Wie oft muss der arme Kerl mit seinem Kreidewagen hin und her fahren? Und wie viel Kreide geht dabei drauf? Also, im Durchschnitt markiert man ein Feld mit einer Ladung Kreide. Das sind 15 Liter. Aber Moment, das ist nicht die Schulkreide, die der Klassenlehrer in der Grundschule früher nach uns geworfen hat. Hier handelt es sich um sogenannte Schlemmkreide. Und ein Tipp für alle knallharten Naturburschen da draußen: Mit Schlemmkreide kann man sich auch die Zähne putzen. Also, liebe Fans, klaut doch nicht den Rasen nach dem Spiel, sondern lieber die Mittellinie und putzt euch damit ordentlich die Beißerchen.
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3: Ich bin Stefan Schütz. Die Deutsche Bahn ist in diesem Jahr bereits in mehr als 2000 Fällen Ziel von Sabotage geworden, 7% mehr als im Vorjahr. Die Bild berichtet über einen internen Lagebericht. Der jüngste Anschlag ist in der vergangenen Nacht in Neu-Wulmsdorf passiert. Ein wichtiger Verteilerkasten hat gebrannt, rund 200 Zugfahrten fielen aus. Immer wieder führen Brandanschläge auf die Bahninfrastruktur zu spürbaren Einschränkungen. Das sonst nicht für wenig Wasser bekannte München hat zunehmend Probleme mit der Trockenheit. Weil die Bewohner wieder mehr Wasser verbrauchen, hat die Stadtverwaltung strenge Regeln erlassen. Autos dürfen nur noch in Waschanlagen gewaschen werden, Rasenflächen dürfen nicht bewässert werden, Gärten dürfen zwischen 9 und 19 Uhr nicht gegossen werden. Es gibt weitere Einschränkungen und Bußgeldandrohungen von bis zu 50.000 Euro. 5 Jahre hat es gedauert, eine neue Hochleistungsstromleitung in Oberfranken und der Oberpfalz zu bauen. Sie ist 185 Kilometer lang und ist nun fertiggestellt. Ein Sprecher des Netzbetreibers TenneT sagte, es handle sich um das Rückgrat der Stromversorgung in den beiden Regierungsbezirken. Die neue Leitung ist vor allem nötig, um Energie aus der Ökostromgewinnung zu transportieren. Ein T-Rex-Skelett hat bei Sotheby's in New York einen neuen Rekordpreis erzielt. Nach einem Bietergefecht zwischen 7 Interessenten ist der Hammer bei gut 50 Millionen Dollar gefallen, umgerechnet rund 44 Millionen Euro. Damit ist laut Auktionshaus so viel wie noch nie zuvor für ein Dinosaurier-Skelett bezahlt worden. Das Fossil ist etwa 67 Millionen Jahre alt. Wer den Zuschlag bekommen hat, ist bisher nicht bekannt. Bei der Fußball-WM steht das erste Halbfinale an. Um 21 Uhr trifft Frankreich auf Europameister Spanien, Moritz Einzel berichtet.
4: Die Spanier haben sich mit maschineller Präzision in die Runde der letzten 4 gespielt. Superstar Lamine Yamal hatte noch nicht seine ganz großen Momente, aber Spanien funktioniert als Kollektiv und will erstmals seit dem Titel 2010 wieder ins WM-Finale. Frankreich könnte zum 3. Mal in Folge ins größte aller Endspiele einziehen, getragen vom oft genug magischen Offensivtrio Michael Olise, Ousmane Dembélé und natürlich Kylian Mbappé.
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5: Hier die wichtigsten Meldungen von den Straßen bei uns in der Region. Wenn ihr gerade auf der A3 Passau in Richtung Nürnberg unterwegs seid, fahrt zwischen den Anschlussstellen Nittendorf und Laber vorsichtig. Hier kommt es zu Verzögerungen wegen einer Nachtbaustelle. Auf der A93 Regensburg in Richtung Weiden. Hier kommt es zwischen den Anschlussstellen Regensburg Nord und Regenstauf zu Behinderungen wegen einer Nachtbaustelle. Wir bleiben noch auf der A93. Regensburg in Richtung Weiden. Auch zwischen Regenstauf und Teublitz kommt es zu Behinderungen wegen einer Nachtbaustelle.
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7: Über Nacht kann es in Regensburg, Niederbayern und der Oberpfalz noch kräftige Schauer oder auch Gewitter geben, je nachdem, wo es hingeht, bei Temperaturen später um 16, 17 Grad. Morgen und am Donnerstag ein Mix aus Sonne und Wolken, schwül warm bei 25 bis 29 Grad und der Charivari-Wettertrend am Freitag nochmal gewitterig, am Wochenende dann mit um die 20 Grad etwas kühler und freundlich.
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2: Die Bad Abacher Löwenfreunde laden am Freitagabend und am Samstag wieder zum Donaufest ein. Auf der Freizeitinsel wartet ein buntes Programm mit Live-Musik auf die Besucher. Die können sich regionale Schmankerl schmecken lassen. Unter anderem gibt es gegrilltes und kühle Getränke. Der Eintritt zum Donaufest der Löwenfreunde Bad Abach ist wie immer frei. Das Stadttorfest in Freistadt wirft seine Schatten voraus. Am Freitag und Samstag werden auf dem Marktplatz Buden und Stände aufgebaut. Legendär ist der Stadtstrand, der dann mit viel Sand vor dem Rathauseingang entsteht. Schon Donnerstagabend lädt er zu Party und Urlaubsfeeling nach Freistadt ein.
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2: Schönen guten Abend. Warum hat der SSV Jahn Regensburg den Cheftrainer seiner Bayernliga-Mannschaft Lukas Baumer von heute auf morgen freigestellt? Diese Frage steht im Raum und sorgt für Spekulationen. Charivari hat heute von der Staatsanwaltschaft Regensburg erfahren, dass der Verein Baumer angezeigt hat. Es geht um unangemessenen Kontakt verbaler Art über einen Messenger-Dienst, teilte Oberstaatsanwalt Jürgen Kastenmeier mit. Es wurde ein Ermittlungsverfahren eingeleitet, das aber erst am Anfang steht. Ob sich Baumer also wirklich strafbar gemacht hat, muss erst noch geprüft werden. Bis dahin gilt die Unschuldsvermutung, so Kastenmeier weiter. Weder der Jahn noch der Anwalt von Trainer Lukas Baumer wollten sich heute zu der Sache äußern. Bitte nicht in der Donau baden. Diese Warnmeldung hat uns heute Nachmittag vom Landratsamt Kelheim erreicht. Es wird befürchtet, dass gesundheitsschädliche Blaualgen im Wasser sind. Hintergrund für die Warnung sind einige Hunde, die nach einem Bad in der Donau krank geworden sind. Einer ist sogar verendet. Die Bakterien, die dafür verantwortlich sind, können laut Landratsamt auch Menschen krank machen. In den nächsten Tagen werden Wasserproben aus der Donau entnommen. Das Ergebnis steht aber frühestens Ende der Woche fest. Gleich zwei eigene Rekorde hat die Stadt Schwandorf heuer bei der Aktion Stadtradeln gebrochen. Erstmals wurden über 100.000 Kilometer geradelt und mit 402 Frauen und Männern haben so viele Bürger mitgemacht wie noch nie. Das hat Oberbürgermeister Andreas Feller heute bei der Abschlussbilanz sichtlich gefreut. Kein Wunder, konnten doch 16 Tonnen Kohlendioxid eingespart und die Schwandorfer Luft viel sauberer gemacht werden. Die meisten Kilometer, nämlich fast 23.000, hat das Team RKB Solidarität Kladorf erstrampelt. Respekt! Seit 2019 zeichnet das Bayerische Umweltministerium Betriebe aus, die ihre Freiflächen naturnah und vor allem insektenfreundlich gestaltet haben. Sie bekommen die Anerkennung als blühender Betrieb. Heute hat Umweltminister Thorsten Glauber 13 Unternehmen dieses Gütesiegel verliehen. 3 wurden erneut ausgezeichnet, 10 Betriebe das erste Mal. Darunter ist das Hotel Bayerwaldhof in Bad Kötzting. Auch dort kümmern sich Betreiber und Personal um eine naturnahe und ökologische Ausrichtung des Hotels. Hotelbetriebs.
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3: Hier die aktuellen Meldungen von den Straßen bei uns in der Region. Fahrt auf der A3 Passau in Richtung Nürnberg vorsichtig. Zwischen Nittendorf und Laber kommt es zu Behinderungen wegen einer Nachtbaustelle. Auf der A93 Regensburg in Richtung Weiden. Hier kommt es zwischen den Anschlussstellen Regensburg Nord und Regenstauf zu Behinderungen wegen einer Nachtbaustelle. Ebenfalls auf der A93 Regensburg in Richtung Weiden kommt es zwischen Regenstauf und Teublitz zu Behinderungen wegen einer Nachtbaustelle.
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5: Über Nacht kann es in Regensburg, Niederbayern und der Oberpfalz noch kräftige Schauer oder auch Gewitter geben, je nachdem, wo es hingeht. Bei Temperaturen später um 16, 17 Grad. Morgen und am Donnerstag ein Mix aus Sonne und Wolken, schwül warm bei 25 bis 29 Grad und der Charivari.

0: Ariwetter-Trend, am Freitag nochmal gewitterig, am Wochenende dann mit um die 20 Grad etwas kühler und freundlich.
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0: Dienstag, wie jeden Abend um diese Zeit, stelle ich euch einen neuen Song vor.
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0: Das deutsche Produzentenduo You Not Us feiert internationale Erfolge und schenkt uns einen weiteren Sommerhit mit der Single Flipside. Eine Dance-Pop-Nummer bringt etwas Nostalgie mit 2000er-Vibes rein, gepaart mit Festival-Beats. Sie samplen den 2000er-Hit Daddy DJ von der gleichnamigen Tanz- und Gesangsformation aus Frankreich. Die beiden Produzenten Tobias und Gregor sagen, wir haben es schon immer geliebt, den Geist der Vergangenheit mit modernem elektronischen Sound zu verbinden. Inhaltlich geht es darum, Liebe zu finden und Freude zu empfinden nach einer harten Zeit durch Liebeskummer. Hört's jetzt rein, hier ist Musik, die einfach gut klingt, perfekt, locker, leicht für den Sommer. Mein Hit-Tipp, You Not Us featuring Daddy DJ mit Flipside. Neu auf Charivari.

0: Der Münchner Flughafengesellschaft hat grünes Licht für ein Abschiebeterminal am Flughafen gegeben. Der Bund will damit deutlich mehr Menschen abschieben. Flüchtlingsorganisationen und die Gewerkschaft Verdi lehnen es ab. Auch Münchens neuer Oberbürgermeister Krause von den Grünen hat er angekündigt, im Aufsichtsrat dagegen zu stimmen. Trotzdem hat sich am Ende eine Mehrheit für das Projekt entschieden. Heute ist es genau 5 Jahre her. In der Nacht vom 14. auf den 15. Juli 2021 hat die Flut im Ahrtal mehr als 180 Menschen das Leben gekostet. Bundespräsident Steinmeier hat in Altena an die Opfer erinnert. Lea Matschulat berichtet.
1: 5 Jahre nach dem Hochwasser ist längst noch nicht alles wieder aufgebaut. Weggespült wurden damals ja auch komplette Straßen, Sportplätze und Geschäfte. Von den Mitteln, die der Bund für den Wiederaufbau im Ahrtal und in der Region bereitstellt, sind bislang gut 6 Milliarden Euro ausgezahlt worden. Insgesamt liegt eine Summe von bis zu 30 Milliarden Euro bereit.
0: In Brüssel sind 6 Menschen bei einem Aufzugsunglück gestorben. Feuerwehrleute haben sie am Mittag leblos in einem abgestürzten Aufzug in einem Gebäude in der Innenstadt gefunden, das gerade umgebaut wird. Laut Staatsanwaltschaft gab es zuvor ein Feuer. 2 Aufzüge sind mehrere Stockwerke abgestürzt. Die genaue Ursache wird noch ermittelt. Bei den Toten handelt es sich vermutlich um Arbeiter der Baustelle. Die Stimmung im deutschen Einzelhandel wird nicht besser. Laut Umfrage des Handelsverbands gaben 63% der Händler an, ihre Geschäftslage habe sich im ersten Halbjahr verschlechtert. Vor einem Jahr waren es 51%. 42% bewerten ihre Lage aktuell sogar als schlecht. Das ist deutlich mehr als noch vor einem Jahr. Der Grund für die Stimmung: die Kunden halten sich beim Geldausgeben weiter zurück. In der Zeit als US-Präsident wird Donald Trump sehr reich. Eine Analyse des Magazins Spiegel zeigt, dass er in einem Jahr mehr als 21.000 Börsendeals getätigt hat. Banken haben das übernommen. Trumps Vorgänger Biden kam in 4 Jahren Amtszeit auf 13 gemeldete Wertpapiergeschäfte. Trump kassierte allein durch Kryptogeschäfte mehr als 1,4 Milliarden Dollar. Belege für einen kausalen Zusammenhang zwischen Trumps Investments und seiner Rolle als US-Präsident gibt es nicht.
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3: Hier die wichtigsten Meldungen von den Straßen bei uns in der Region. Fahrt auf der A3 Passau in Richtung Nürnberg vorsichtig. Zwischen den Anschlussstellen Nippendorf und Laber kommt es zu Behinderungen wegen einer Nachtbaustelle. Wir bleiben noch auf der A3 Passau in Richtung Nürnberg. Fahrt auch zwischen Bogen und Straubing besonders vorsichtig. Hier kommt es zu Behinderungen aufgrund eines Unfalles. Auf der A6 Nürnberg in Richtung Pilsen. Fahrt zwischen den Anschlussstellen Amberg Süd und Amberg Ost besonders vorsichtig. Es kommt zu Behinderungen durch Personen auf der Fahrbahn.
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5: Über Nacht kann's in Regensburg, Niederbayern und der Oberpfalz noch kräftige Schauer oder auch Gewitter geben, je nachdem, wo es hingeht. Bei Temperaturen später um 16, 17 Grad. Morgen und am Donnerstag ein Mix aus Sonne und Wolken. Schwül warm bei 25 bis 29 Grad und der Charivari-Wettertrend am Freitag nochmal gewitterig. Am Wochenende dann mit um die 20 Grad etwas kühler und freundlich.
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1: Hier die wichtigsten Meldungen von den Straßen bei uns in der Region. Fahrt auf der A3 Passau in Richtung Nürnberg vorsichtig. Zwischen den Anschlussstellen Nittendorf und Laber kommt es zu Behinderungen wegen einer Nachtbaustelle. Auf der A6 Nürnberg in Richtung Pilsen. Fahrt zwischen den Anschlussstellen Amberg Süd und Amberg Ost besonders vorsichtig. Es kommt zu Behinderungen durch Personen auf der Fahrbahn. Wechseln wir zum Schluss noch zur A93 Regensburg in Richtung Weiden. Hier kommt es zwischen Regensburg Nord und Regenstauf zu Behinderungen wegen einer Nachtbaustelle auf der Fahrbahn.
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3: Über Nacht kann es in Regensburg, Niederbayern und der Oberpfalz noch kräftige Schauer oder auch Gewitter geben, je nachdem, wo es hingeht, bei Temperaturen später um 16, 17 Grad. Morgen und am Donnerstag ein Mix aus Sonne und Wolken, schwül warm bei 25 bis 29 Grad und der Charivari-Wettertrend am Freitag nochmal gewitterig, am Wochenende dann mit um die 20 Grad etwas kühler und freundlich.
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11: Ich bin Florian Klaus. Die schwarz-rote Bundesregierung

0: Regierung steckt weiter im Umfragetief. Laut Trendbarometer von RTL und NTV sind 82% der Befragten mit ihrer Arbeit unzufrieden. 85% sagen das über die Arbeit von Kanzler Merz, Suita Sovali berichtet.
1: Selbst unter den Anhängern von CDU und CSU ist mehr als die

0: Regen vor allem die Ahr in eine Sturzflut verwandelt. Mindestens 136 Menschen sind in Rheinland-Pfalz gestorben, 49 in Nordrhein-Westfalen. Starke Gewitter haben Franken und die Oberpfalz getroffen. Besonders Mittelfranken hat es am Abend erwischt. Die Polizei berichtet dort von mehreren Einsätzen, etwa wegen umgestürzter Bäume. Das Ausmaß der Schäden ist noch unklar. Der Deutsche Wetterdienst hatte vorher Unwetterwarnungen für Teile Bayerns ausgegeben, mit Gefahr unter anderem durch Blitze, Hagel und überflutete Keller. Zuwanderung stabilisiert den deutschen Arbeitsmarkt. Das zeigen neue Zahlen der Bundesagentur für Arbeit. Fast die Hälfte des Beschäftigungswachstums seit 2014 kam von ausländischen Arbeitskräften, ein Drittel davon aus den wichtigsten Asylherkunftsländern. Trotzdem wird die Zahl der potenziell Erwerbstätigen dieses Jahr erstmals um rund 40.000 sinken. Viele Babyboomer gehen nämlich in Rente. Ein T-Rex-Skelett hat bei Sotheby's in New York einen neuen Rekordpreis erzielt. Nach einem Bietergefecht zwischen 7 Interessenten ist der Hammer bei gut 50 Millionen Dollar gefallen. Umgerechnet rund 44 Millionen Euro. Damit ist laut Auktionshaus so viel wie nie zuvor für ein Dinosaurier-Skelett bezahlt worden. Das Fossil ist etwa 67 Millionen Jahre alt. Wer den Zuschlag bekommen hat, ist bisher nicht bekannt.
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2: Hier die aktuellen Meldungen von den Straßen bei uns in der Region. Wenn ihr gerade auf der A3 Passau in Richtung Nürnberg unterwegs seid, fahrt zwischen den Anschlussstellen Nittendorf und Laber vorsichtig. Hier kommt es zu Verzögerungen wegen einer Nachtbaustelle. Auf der A6 Nürnberg in Richtung Pilsen. Er fahrt zwischen den Anschlussstellen Amberg Süd und Amberg Ost besonders vorsichtig. Es kommt zu Behinderungen durch Personen auf der Fahrbahn. Wechseln wir zum Schluss noch zur A93 Regensburg in Richtung Weiden. Hier kommt es zwischen Regensburg Nord und Regenstauf zu Behinderungen wegen einer Nachtbaustelle auf der Fahrbahn.
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3: Über Nacht kann's in Regensburg, Niederbayern und der Oberpfalz noch kräftige Schauer oder auch Gewitter geben, je nachdem, wo es hingeht, bei Temperaturen später um 16, 17 Grad. Morgen und am Donnerstag ein Mix aus Sonne und Wolken, schwül warm bei 25 bis 29 Grad und der Charivari-Wettertrend am Freitag nochmal gewitterig, am Wochenende dann mit um die 20 Grad etwas kühler und freundlich.
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1: Hier die wichtigsten Meldungen von den Straßen bei uns in der Region. Fahrt auf der A3 Passau in Richtung Nürnberg vorsichtig. Zwischen Nittendorf und Laber kommt es zu Verzögerungen wegen einer Nachtbaustelle. Weiter geht es mit der A6 Nürnberg in Richtung Pilsenfahrt besonders vorsichtig. Hier kommt es zwischen Amberg Süd und Amberg Ost zu Behinderungen durch Personen auf der Fahrbahn. Wechseln wir zum Schluss noch zur A93 Regensburg in Richtung Weiden. Hier kommt es zwischen Regensburg Nord und Regenstauf zu Behinderungen wegen einer Nachtbaustelle auf der Fahrbahn.
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3: Über Nacht kann es in Regensburg-Niederbayern und der Oberpfalz noch kräftige Schauer oder auch Gewitter geben, je nachdem, wo es hingeht. Bei Temperaturen später um 16, 17 Grad. Morgen und am Donnerstag ein Mix aus Sonne und Wolken, schwülwarm bei 25 bis 29 Grad und der Charivari-Wettertrend am Freitag nochmal gewitterig. Am Wochenende dann mit um die 20 Grad etwas kühler und freundlich.
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2: Ich bin Florian Klaus. Wasser auf den Straßen, umgeknickte Bäume und Hagel. Besonders Mittelfranken ist von starken Gewittern getroffen worden. Einsatzkräfte müssen in großer Zahl ausrücken. Vereinzelt soll es auch Verletzte gegeben haben. Auch in anderen Teilen Frankens und in der Oberpfalz gab es schwere Gewitter. Folge waren etwa vollgelaufene Keller und umgestürzte Bäume. 5 Jahre nach der Flutkatastrophe hat das Ahrtal der Opfer gedacht. Bei einer Gedenkveranstaltung mit Bundeskanzler Merz in Bad Neuenahr-Ahrweiler erinnerte eine Schweigeminute an die mindestens 135 Toten. Sabine Koppers berichtet von dort.
3: Ja, der Marktplatz war voll, aber durch die vorhandene Bestuhlung aufgrund des Kanzlerbesuchs nicht so voll wie vorher erwartet. Merz wurde dann bei seiner Ankunft tatsächlich auch mit einzelnen Buhrufen empfangen. Er, der rheinland-pfälzische Ministerpräsident Schnieder und der Bürgermeister von Bad Neuenahr-Ahrweiler haben in ihren Reden natürlich der Opfer gedacht und sich bei den vielen freiwilligen Helfenden bedankt. Und Schnieder hat sich für das Staat

0: Rechtsversagen vor, während und nach der Flut entschuldigt.
1: Großeinsatz in Würzburg. Die Polizei ist im Bereich der Unterdürbacher Straße wegen einer möglichen Bedrohungslage aktiv. Viele Details gibt es noch nicht. Bei einer Tat dort soll eine Schusswaffe zum Einsatz gekommen sein, hieß es.

0: leisten. Bis Ende Juni sind beim Bundesamt für Familie und zivilgesellschaftliche Aufgaben fast 5.900 Anträge eingegangen, in denen der Kriegsdienst verweigert wird. Das sind jetzt schon deutlich mehr als im gesamten vergangenen Jahr. Der neue Wehrdienst ist freiwillig, die Wehrpflicht ist seit Jahren ausgesetzt.
1: 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Hier die wichtigsten Meldungen von den Straßen bei uns in der Region. Fahrt auf der A3 Passau in Richtung Nürnberg vorsichtig. Zwischen den Anschlussstellen Nittendorf und Laber kommt es zu Behinderungen wegen einer Nachtbaustelle. Wechseln wir zur A93 Regensburg in Richtung Weiden. Hier kommt es zwischen Regensburg Nord und Regenstauf zu Behinderungen wegen einer Nachtbaustelle. Wir bleiben noch auf der A93 Regensburg in Richtung Weiden. Auch zwischen Regenstauf und Teublitz kommt es zu Behinderungen wegen einer Nachtbaustelle.
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3: Über Nacht kann es in Regensburg, Niederbayern und der Oberpfalz noch kräftige Schauer oder auch Gewitter geben, je nachdem, wo es hingeht, bei Temperaturen später um 16, 17 Grad. Morgen und am Donnerstag ein Mix aus Sonne und Wolken, schwülwarm bei 25 bis 29 Grad und der Charivari-Wettertrend am Freitag nochmal gewitterig, am Wochenende dann mit um die 20 Grad etwas kühler und freundlich.
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1: Hier die wichtigsten Meldungen von den Straßen bei uns in der Region. Fahrt auf der A3 Passau in Richtung Nürnberg vorsichtig. Zwischen Nittendorf und Laber kommt es zu Behinderungen wegen einer Nachtbaustelle. Wechseln wir zur A93 Regensburg in Richtung Weiden. Hier kommt es zwischen Regensburg Nord und Regenstauf zu Behinderungen wegen einer Nachtbaustelle. Wir bleiben noch auf der A93. Regensburg in Richtung Weiden. Auch zwischen den Anschlussstellen Regenstauf und Teublitz kommt es zu Behinderungen wegen einer Nachtbaustelle.
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3: Über Nacht kann es in Regensburg-Niederbayern und der Oberpfalz noch kräftige Schauer oder auch Gewitter geben, je nachdem, wo es hingeht, bei Temperaturen später um 16, 17 Grad. Morgen und am Donnerstag ein Mix aus Sonne und Wolken, schwül warm bei 25 bis 29 Grad und der Charivari-Wettertrend am Freitag nochmal gewitterig, am Wochenende dann mit um die 20 Grad etwas kühler und freundlich.
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1: Ich bin Florian Klaus.
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1: Entwarnung der amtlichen Gefahrendurchsage für Städte Nürnberg, Fürth und Erlangen sowie Landkreise IRH und Lau. Diese Entwarnung wird verbreitet von Leitstelle Nürnberg. Entwarnung: Extremes Unwetter im Gebiet der ILS Nürnberg, Städte Nürnberg, Fürth und Erlangen sowie Landkreise IRH und Lau. Sie hörten eine Entwarnung von Leitstelle Nürnberg.
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1: Hofe im Ahrtal gestorben. Bei einer Gedenkfeier hat der rheinland-pfälzische Ministerpräsident Schnieder sich mit deutlichen Worten entschuldigt.
3: Es ist das Versprechen und die Zusage des Staates, seine Bürgerinnen und Bürger zu schützen. Dieses Versprechen wurde nicht eingehalten. Der Staat hat in dieser Frage und in dieser Nacht versagt.
1: Auch Bundeskanzler Merz war in Bad Neuenahr-Ahrweiler dabei. Er sagte, dass niemand mit der Furcht vor Naturkatastrophen allein bleiben dürfe. Die Polizei hat im Raum Würzburg davor gewarnt, Anhalter mitzunehmen. Sie sucht dort nach einem mutmaßlich bewaffneten Verdächtigen. Medienberichten zufolge hatte er auf eine Hauswand im Stadtteil Unterdürbach geschossen. Verletzte gab es nach jetzigem Stand laut Polizei nicht. Die Gegend sollte aber gemieden werden, so die Warnung. Insgesamt 17 Mexikaner sind bei Einsätzen der US-Einwanderungsbehörde ICE oder in deren Haftzentren ums Leben gekommen. Mexiko schaltet darum jetzt die Vereinten Nationen ein. In einem Schreiben an den Hochkommissar für Menschenrechte Türk bittet Außenminister Velasco darum, die Todesfälle prüfen zu lassen. Mexiko hatte schon angekündigt, nicht nur diplomatisch, sondern auch juristisch gegen Verantwortliche vorgehen zu wollen.
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4: Hier die aktuellen Meldungen von den Straßen bei uns in der Region. Fahrt auf der A3 Passau in Richtung

0: nach möglichen Schauern und Gewittern in der Nacht. Tagsüber heute Sonne und Wolken, 25 bis 29 Grad und schwül warm in Regensburg, Niederbayern und der Oberpfalz. Der Charivari-Wettertrend morgen ganz ähnlich. Am Freitag eher gewittrig, zum Wochenende hin dann freundlicher und mit um die 20 Grad etwas kühler.
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1: Hier die aktuellen Meldungen von den Straßen bei uns in der Region. Wenn ihr gerade auf der A3 Passau in Richtung Nürnberg unterwegs seid, fahrt zwischen den Anschlussstellen Nittendorf und Laber vorsichtig. Hier kommt es zu Verzögerungen wegen einer Nachtbaustelle. Jetzt zur A93 Regensburg in Richtung Weiden. Hier kommt es zwischen Regensburg Nord und Regenstauf zu Behinderungen wegen einer Nachtbaustelle. Wir bleiben noch auf der A93 Regensburg in Richtung Weiden. Auch zwischen den Anschlussstellen Regenstauf und Teublitz kommt es zu Behinderungen wegen einer Nachtbaustelle.

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1: Ich bin Florian Klaus. Fast 3000 Notrufe in 5 Stunden. Die Feuerwehr ist in der Region Nürnberg wegen der heftigen Unwetter stark ausgelastet gewesen. Nach Schätzung der Leitstelle waren zuletzt bis zu 2000 Kräfte weiter im Einsatz, unter anderem wegen umgestürzter Bäume und vollgelaufener Keller. Es hat auch Verletzte gegeben. Der Flughafen Nürnberg musste außerdem den Flugbetrieb für mehr als eine Stunde aussetzen. Spanien hat das Finale der Fußball-Weltmeisterschaft erreicht. Der Europameister besiegte im Halbfinale in Arlington bei Dallas Frankreich souverän mit 2:0. Es ist die erste WM-Finalteilnahme für die Spanier seit dem Titelgewinn 2010. Moritz Einzel berichtet.
2: Das spektakulärste Team dieser WM, das waren ja eigentlich die Franzosen. Doch gegen Spaniens Präzision im Ballbesitz fand das Team um Kylian Mbappé kein Mittel. Mikel Oyarzabal brachte Spanien in der 22. Minute in Führung per Elfmeter. Pedro Porro erzielte den zweiten Treffer in der 58. Minute. Im großen Finale von New York treffen die Spanier nun am Sonntag auf den Sieger des zweiten Halbfinales, England gegen Argentinien.
1: Am 5. Jahrestag der Ahrtal-Katastrophe haben unter anderem Bundespräsident Steinmeier und Kanzler Merz der Opfer der Flut gedacht. Merz betonte bei einer Gedenkfeier, dass niemand mit der Furcht vor Naturkatastrophen, der Folgen des Klimawandels, alleingelassen werden dürfe. Mindestens 136 Menschen waren im Juli 2021 allein in Rheinland-Pfalz ums Leben gekommen, außerdem 49 in NRW. Die Arbeit der Bundesregierung stößt in Umfragen auch nach der Ankündigung des neuen Reformpakets auf wenig Begeisterung. Im Trendbarometer von RTL und NTV sind 82% der Befragten unzufrieden mit der Koalition. Heißt auch, weniger als jeder Fünfte ist zufrieden. Für Kanzler Merz liegt die Zustimmung sogar nur bei 14%. Nach mehr als einem Jahrhundert hat die Grenzbarriere zwischen Spanien und Gibraltar ausgedient. Seit Mitternacht gibt es keine Kontrollen mehr zwischen dem EU-Land und dem britischen Gebiet. Im Jahr 1908 war ein Kilometer langer symbolträchtiger Metallzaun errichtet worden, der soll jetzt abgebaut werden. Spaniens Außenminister Alvarez sprach von einem historischen Ereignis. Erstmals nach 3 Jahrhunderten würden sich beide Seiten die Hände reichen.
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3: Hier die aktuellen Meldungen von den Straßen bei uns in der Region. Fahrt auf der A3 Passau in Richtung Nürnberg vorsichtig. Zwischen Nittendorf und Laber kommt es zu Behinderungen wegen einer Nachtbaustelle. Weiter geht es mit der A93 Regensburg in Richtung Weiden. Hier kommt es zwischen Regensburg Nord und Regenstauf zu Behinderungen wegen einer Nachtbaustelle. Wir bleiben noch auf der A93 Regensburg in Richtung Weiden. Auch zwischen Regenstauf und Teublitz kommt es zu Behinderungen wegen einer Nachtbaustelle.
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4: Nach möglichen Schauern und Gewittern in der Nacht, tagsüber heute Sonne und Wolken, 25 bis 29 Grad und schwülwarm in Regensburg, Niederbayern und der Oberpfalz. Der Charivari-Wettertrend morgen ganz ähnlich, am Freitag eher gewittrig, zum Wochenende hin dann freundlicher und mit um die 20 Grad etwas kühler.

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1: Hier die wichtigsten Meldungen von den Straßen bei uns in der Region. Fahrt auf der A3 Passau in Richtung Nürnberg vorsichtig. Zwischen den Anschlussstellen Nittendorf und Laber kommt es zu Behinderungen wegen einer Nachtbaustelle. Jetzt zur A93 Regensburg in Richtung Weiden. Hier kommt es zwischen Regensburg Nord und Regenstauf zu Behinderungen wegen einer Nachtbaustelle. Ebenfalls auf der A93 Regensburg in Richtung Weiden kommt es zwischen Regenstauf und Teublitz zu Behinderungen wegen einer Nachtbaustelle.

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1: Ich bin Florian Klaus. Umgestürzte Bäume und vollgelaufene Keller haben die Feuerwehr am Abend besonders im Raum Nürnberg stark beschäftigt. Wegen der schweren Unwetter musste sie zu mehr als 1000 Einsätzen ausrücken. Auch Menschen seien von Bäumen eingeklemmt worden, hieß es. Es habe bislang 1 bis 2 Schwerverletzte und mehrere Leichtverletzte gegeben. Auch am Flughafen Nürnberg gab es Probleme. Mehr als 1 Stunde lang musste der Betrieb pausieren. Spaniens Fußballer stehen im WM-Finale. Das Team hat sich im Halbfinale von Dallas gegen Frankreich überraschend souverän mit 2:0 durchgesetzt. Torschützen für Spanien waren Mikel Oyarzabal per Elfmeter sowie Pedro Porro. Im Endspiel am Sonntag in New York treffen die Spanier auf den Sieger des zweiten Halbfinales heute Abend zwischen England und Argentinien. Frankreich bleibt am Samstag das Spiel um Platz 3. 5 Jahre nach der Flutkatastrophe hat das Ahrtal der Opfer gedacht. Bei einer Gedenkveranstaltung mit Bundeskanzler Merz in Bad Neuenahr-Ahrweiler erinnerte eine Schweigeminute an die mindestens 135 Toten. Sabine Koppers berichtet von dort.
2: Ja, der Marktplatz war voll, aber durch die vorhandene Bestuhlung aufgrund des Kanzlerbesuchs nicht so voll wie vorher erwartet. Merz wurde dann bei seiner Ankunft tatsächlich auch mit einzelnen Buhrufen empfangen. Er, der rheinland-pfälzische Ministerpräsident Schnieder und der Bürgermeister von Bad Neuenahr-Ahrweiler haben in ihren Reden natürlich der Opfer gedacht und sich bei den vielen freiwilligen Helfenden bedankt. Und Schnieder hat sich für das Staatsversagen vor, während und nach der Flut entschuldigt.
1: Wegen mehrerer Schüsse ist am Abend die Polizei in Würzburg gerufen worden. Getroffen wurde ein Wohnhaus, Verletzte gab es nach jetzigem Stand nicht. Die Polizei sucht jetzt mit Hochdruck nach dem mutmaßlich bewaffneten Verdächtigen. Sie hat davor gewarnt, Anhalter mitzunehmen. Was Ziel der Tat war, ist noch nicht klar. Das US-Militär blockiert wieder iranische Häfen. Schiffe sollen daran gehindert werden, den Iran anzusteuern oder von dort wegzufahren. US-Präsident Trump hatte vorher die Ankündigung einer Gebühr wieder zurückgenommen, die für die Fahrt durch die Straße von Hormus fällig werden sollte. Stattdessen soll es Abkommen mit Golfstaaten geben, die ihn kontaktiert hätten. Wer das genau gewesen sein soll, sagte er nicht.
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3: Hier die wichtigsten Meldungen von den Straßen bei uns in der Region. Fahrt auf der A3 Passau in Richtung Nürnberg. Vorsichtig. Zwischen den Anschlussstellen Nittendorf und Laber kommt es zu Behinderungen wegen einer Nachtbaustelle. Auf der A93 Regensburg in Richtung Weiden. Hier kommt es zwischen den Anschlussstellen Regensburg Nord und Regenstauf zu Behinderungen wegen einer Nachtbaustelle. Wir bleiben noch auf der A93 Holledau in Richtung Regensburg. Auch zwischen Regensburg Königswiesen und Regensburg Prüfning kommt es zu Behinderungen wegen einer Baustelle.
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4: Nach möglichen Schauern und Gewittern in der Nacht, tagsüber heute Sonne und Wolken, 25 bis 29 Grad und schwül warm in Regensburg, Niederbayern und der Oberpfalz. Der Charivari-Wettertrend morgen ganz ähnlich, am Freitag eher gewittrig, zum Wochenende hin dann freundlicher und mit um die 20 Grad etwas kühler.
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